0: der Nachrichtenredaktion Ronald Lessig.
1: Nach Angaben des Unternehmens erreichte die 28 Meter lange Rakete eine erdnahe Umlaufbahn. Sie hat 5 kleine Satelliten zu wissenschaftlichen Zwecken an Bord. Beim ersten Startversuch im Frühjahr vergangenen Jahres war der Flugkörper nach 30 Sekunden ins Meer gestürzt. Bundesforschungsministerin Baer erklärte, dass eine deutsche Trägerrakete nun den Erdorbit erreicht habe, sei ein Meilenstein. Bundeskanzler Merz sprach vom Beginn einer neuen Ära. Das erste Mal gelinge ein solcher Flug in die Erdumlaufbahn vom europäischen Kontinent aus. Eine europäische Trägerrakete gilt als ein Schritt zu weniger Abhängigkeit von US-Anbietern wie SpaceX.
0: Das waren die Nachrichten. Das Wetter in Deutschland: im Norden und Osten vereinzelt Schauer, sonst locker bewölkt bis klar. An den Küsten Sturmböen, minimal 15 bis 6 Grad. Tagsüber Sonne und Wolken im Wechsel, 19 bis 29 Grad. Es ist 2.03 Uhr.
2: Hallo, unterwegs. Die A3 Oberhausen-Arnheim ist zwischen Emmerich-Ost und dem Grenzübergang Elten wegen Bauarbeiten bis Montag 5 Uhr in beiden Richtungen gesperrt. Die A3 Nürnberg-Passau ist zwischen dem Kreuz Deggendorf und Hengersberg bis 14 Uhr in beiden Richtungen gesperrt. Die A6 Heilbronn Richtung Nürnberg ist zwischen Ansbach und Lichtenau nach einem Unfall gesperrt. Die A7 Flensburg Richtung Hannover ist zwischen Hamburg-Stellingen und Heimfeld bis Montag 5 Uhr gesperrt. Und das gilt auch für die A8 Neunkirchen Richtung Karlsruhe zwischen Limbach und Einöd und auch für die A8 Karlsruhe-Stuttgart zwischen Pforzheim Süd und Heimsheim und ebenso für die 24 Hamburg Richtung Schwerin zwischen Schwarzenbeck-Grande und Thalkau. Die A42 Dortmund nach Kamp-Lintfort ist zwischen Duisburg-Bekerwerth und Baar nach einem Unfall gesperrt. Die 43 Wuppertal-Recklinghausen ist zwischen dem Kreuz Bochum und dem Kreuz Recklinghausen bis Montag 5 Uhr in beiden Richtungen gesperrt. Und das gilt auch für die A44 Kassel Richtung Dortmund zwischen Diemelstadt und Marsberg. Die A45 Gießen-Dortmund ist zwischen Haiger-Burbach und Willensdorf bis 5 Uhr gesperrt, also heute 5 Uhr. Und die 46 Hansberg-Düsseldorf ist zwischen Grevenbruch und Kapellen bis Montag 5 Uhr gesperrt. Da wo es geht, eine angenehme Fahrt für Sie.
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2: Von MDR Thüringen mit Klaus Schräder-Grau und er knallt jetzt in unsere Sendung. Udo Lindenberg. Einen schönen Sonntag für Sie.

Wichtige Warnmeldung für die Autofahrer. Vorsicht bitte auf der A562 Abzweig Bonn-Süd bei Bonn-Rheinaue-Bonn-Ost. Zwischen Bonn-Rheinaue und Bonn-Ramersdorf kommt Ihnen ein Falschfahrer entgegen. Nicht überholen. Auf der A562 zwischen Bonn-Rheinaue und Bonn-Ramersdorf ist ein Falschfahrer unterwegs. Äußerst rechts fahren, nicht überholen. Wir melden, wenn die Gefahr vorüber ist.

als diese Nummer 2008 entstand. Da war die Künstlerin Alison Sudol gerade mal knusprige 24 Jahre jung und ist schon eine Zeit her. Sie hat sich dafür den Künstlernamen A Fine Frenzy zugelegt und unter diesem Namen ist die Platte dann auch in die Charts eingestiegen. Und diese Worte A Fine Frenzy entstammen aus dem Sommernachtstraum von William Shakespeare, hatte sie sich damals rausgesucht. Und es heißt übersetzt, des Dichters Aug in schönem Wahnsinn rollen, blitzt auf zum Himmel, blitzt zur Erd hinab. Alison Sudol hatte noch einen Nachfolgeerfolg, klingt auch ein bisschen blöd. Bump in a Birdcage, ein Jahr später. Und danach wurde es musikalisch ein bisschen ruhiger um die Sängerin und Schauspielerin Alison Sudol. Jetzt haben wir es, die ARD-Hitnacht, jetzt auch mit einer weiteren Ballade, ebenfalls aus einem Film. Have You Ever Really Loved a Woman? Bryan Adams.

gibt es aber noch einen zweiten Falschfahrer. Aufpassen bitte auf der A28 Bremen-Oldenburg zwischen Ganderkesee Ost und Hatten. Hier ist ein Falschfahrer unterwegs, äußerst rechts fahren, nicht überholen. Auf der A28 Bremen-Oldenburg zwischen Ganderkesee Ost und Hatten. Hier ist ein Falschfahrer unterwegs, Vorsicht in beiden Richtungen.

0: 20 nach 2 in der ARD Hitnacht. Hier nochmal unsere beiden Falschfahrer. Vor Sie bitte auf der A28 Bremen-Oldenburg zwischen Ganterkesee Ost und Hatten. Hier ist ein Falschfahrer unterwegs. Und auch auf der A562 zwischen Bonn-Rheinaue und Bonn-Rammersdorf. Bitte in beiden Fällen äußerst rechts fahren, nicht überholen. Wir melden, wenn die Gefahr vorüber ist. Jetzt gleich Musik von Alison Moyet. Im Sommer ist sie 65 Jahre alt geworden und vor 5 Jahren hat sie sich dazu entschieden, sich persönlich zu reduzieren. Heißt, sie war umgezogen.
1: Ich wollte mein Leben verändern. Ich bin in ein Reihenhaus gezogen, ein Drittel so groß wie mein altes Haus. Ich habe viel weggeschmissen. Mir gefiel die Idee, nicht so viel zu besitzen. Das zieht einen doch nur runter. Mir bedeuten diese Sachen nichts.

Ein Falschfahrer ist wieder weg, und zwar der auf der A562. Kein Falschfahrer mehr zwischen Bonn-Rheinaue und Bonn-Rammersdorf. Und auf der A28 dagegen ist er noch unterwegs, der Falschfahrer. A28 Bremen-Oldenburg zwischen Ganderkesee-Ost und Hatten. Hier nach wie vor bitte aufpassen.

0: Halb drei haben wir's.
1: Hier ist nochmal die Entwarnung für die A562. Kein Falschfahrer mehr zwischen Bonn-Rheinaue und Bonn-Ramersdorf. Nach wie vor ist der Falschfahrer auf der A28 Bremen-Oldenburg unterwegs und zwar zwischen Ganderkesee Ost und Hatten. Hier weiterhin aufpassen, äußerst rechts fahren und nicht überholen. Falschfahrer auf der A28 Bremen-Oldenburg zwischen Ganderkesee Ost und Hatten. Die A3 Oberhausen-Arnheim ist zwischen Emmerich Ost und dem Grenzübergang Elten wegen Bauarbeiten bis Montag 5 Uhr in beiden Richtungen gesperrt. Die A3 Nürnberg-Passau ist zwischen dem Kreuz Deggendorf und Hengersberg bis 14 Uhr in beiden Richtungen gesperrt. Die A6 Heilbronn Richtung Nürnberg ist zwischen Ansbach und Lichtenau nach einem Unfall gesperrt. Die A7 Flensburg-Hannover ist zwischen Hamburg-Stellingen und Heimfeld bis Montag 5 Uhr gesperrt. Und das gilt auch für die A8 Neunkirchen-Karlsruhe zwischen Limbach und Einöd. Ebenso für die A8 Karlsruhe-Stuttgart zwischen Pforzheim-Süd und Heimsheim und auch für die 24 Hamburg Richtung Schwerin zwischen Schwarzenbeck-Grande und Talkau. Die A36 Richtung Bernburg ist zwischen dem Kreuz Braunschweig-Süd und Braunschweig-Heidberg wegen einer Nachtbaustelle bis 6 Uhr gesperrt. Die A42 Dortmund Richtung Kamm-Blindfort ist zwischen Duisburg-Beckerwerth und Baal nach einem Unfall gesperrt worden. Die A43 Wuppertal-Recklinghausen ist zwischen dem Kreuz Bochum und dem Kreuz Recklinghausen bis Montag 5 Uhr in beiden Richtungen gesperrt. Und die 44 Kassel-Dortmund ist zwischen Diemelstadt und Marsberg ebenfalls bis Montag 5 Uhr dicht. Die A45 Gießen-Dortmund ist zwischen Haiger-Burbach und Willensdorf bis 5 Uhr gesperrt und die 46 Heinsberg-Düsseldorf ist zwischen Grevenbruch und Kapellen bis Montag 5 Uhr gesperrt. Allen unterwegs eine gute Fahrt.
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1: Mit Klaus Schräder-Grau und das Ganze aus den Studios des MDR in Erfurt. Jetzt mit Modern Talking. You're my heart, you're my soul. Schönen Sonntag.

Jetzt kommt's geballt mit den Falschfahrern. Und zwar der nächste auf der A61 Koblenz-Mönchengladbach. Vorsicht bitte zwischen Wehr und dem Dreieck Sinzig. Äußerst rechts fahren, nicht überholen. Falschfahrer auf der A61 Koblenz-Mönchengladbach zwischen Wehr und dem Dreieck Sinzig.

0: Und hier setzt auch die Entwarnung für die A28 Oldenburg-Bremen kein Falschfahrer mehr. Zwischen dem Kreuz Oldenburg-Ost und Hatten, hier haben sie auch wieder freie Fahrt. Die ARD-Hitnacht live aus Erfurt und jetzt mal ein lieber Gruß Richtung Köln. Da war am Abend richtig was los und zwar vor dem Kölner Dom. Da hat eine bekannte Band Geburtstag gefeiert.
1: Nee, wird voller.
0: Ja, die Kölner Bands Brings. Peter und Stefan Brings hatten 1990 die Band eigentlich als reine Rockband gestartet, aber irgendwie sind sie dann zu den Hauptstimmungsmachern im rheinischen Karneval geworden. Und knapp 5000 Fans konnten ein kostenloses Konzert genießen von der Gruppe Brings und sie hatten sogar Überraschungsgäste auf die Bühne gebracht. Stefan Raab war da und auch Florian Silbereisen feierten fleißig mit. Ja, und bis zum Start des Karnevals ist es ja auch gar nicht mehr so weit hin. Noch knapp 2 Monate, dann geht das wieder los.

Und hier ist jetzt auch der Falschfahrer. Die Entwarnung für den Falschfahrer auf der A61 Koblenz-Mönchengladbach. Kein Falschfahrer mehr zwischen Wehr und dem Dreieck Sinzig.

Unsere Sendung, die ARD Hitnacht, beginnt ja bekanntlich um 23 Uhr. Und endet um 6 Uhr, macht summa summarum 7 Stunden. Und ich bin heute Nacht nicht der einzige Moderator, der eine Nachtschicht einlegt, sondern auch der Kollege Johannes B. Kerner, seines Zeichens Sachverständiger für Quizfragen beim ZDF. Der ist schon um 20.15 Uhr mit seiner Sendung angefangen und quizt weiterhin nach wie vor im ZDF. Zwischendurch gab es mal eine kleine Pause im Fernsehen, da wurde das aktuelle Sportstudio gesendet. Aber im Internet wurde weiter gequizt und das macht er weiterhin jetzt wieder im Fernsehen bis kurz vor 6 auch. Und das sind ja 9,5 Stunden und die Sendung, die Erlöse kommen der Deutschen Krebshilfe zugute. Und da wird gequizt ohne Ende. Man kann das so ein bisschen im Fernsehen auch verfolgen. Ich habe das hier nebenbei auch ein bisschen laufen. Und im Moment ist auch kaum noch Publikum da in Berlin. Die Experten wechseln sich da auch ab. Wahrscheinlich schafft es dann auch niemand 9 Stunden durchgehend da auf diesem Sessel, aber die Kandidaten sind nach wie vor da und es wird lustig vor sich hingequizt. Wahnsinn. Und feine Sache, also wenn Sie das nebenbei auch mal einschalten, man braucht ja keinen Ton, weil die Quizfragen werden ja fröhlich eingeblendet. Also der Kollege Kerner heute Nacht auch schwer im Einsatz. Und wir haben noch Musik jetzt gleich von Chris Rea bis zu den Nachrichten und jetzt vom Hart.

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1: Um 3 Uhr mit Milat Kupay. Russlands Präsident Putin hat die US-Gesandten Witkoff und Kushner in Moskau empfangen. Rund 3 Stunden dauerte das Gespräch. US-Präsident Trump hatte im Vorfeld erklärt, Witkoff und Kushner hätten einen neuen US-Plan zur Beendigung des Krieges dabei. Aus der Nachrichtenredaktion Betül Sarikaya.
2: Kreml-Berater Uschakow sprach vor der Presse von nützlichen und konstruktiven Gesprächen über eine Reihe von Vorschlägen für eine Friedenslösung. Die Amerikaner hätten versprochen, Putins Einschätzungen in Kiew einfließen zu lassen, um eine dauerhafte Vereinbarung zur Beendigung des Krieges zu erreichen. Der Nachrichtenagentur TASS zufolge haben Witkoff und Kushner Moskau inzwischen verlassen. Sie werden für Gespräche in Kiew erwartet, die im Laufe des Tages stattfinden sollen. Im Rahmen der diplomatischen Mission wollen Russland und die Ukraine die gegenseitigen Angriffe bis Montag aussetzen.
1: Der Bund unterstützt das Land Berlin bei den Ermittlungen zum Hackerangriff auf Teile der Verwaltung. Nach Angaben des Bundesinnenministeriums sind unter anderem das Bundeskriminalamt und der Verfassungsschutz beteiligt. Eine kriminelle Hackergruppe hatte mehr als 1,4 Millionen Dateien im Darknet veröffentlicht, darunter Personalakten aus dem Berliner Verwaltungsbetrieb, Protokolle und Passwörter. Die Marine der iranischen Revolutionsgarden hat nach eigenen Angaben in der Straße von Hormus 3 Öltanker angegriffen. Diese seien auf unerlaubten Routen unterwegs gewesen, heißt es in einer Mitteilung aus Teheran. Zudem seien in anderen Gebieten 3 US-Schiffe attackiert worden. Zuvor hatte das US-Militär 3 iranische Öltanker angegriffen. Die Tanker gehörten nach US-Angaben zu einem Schattennetzwerk, das zur Finanzierung der Revolutionsgarden beiträgt. Sie wurden demnach dauerhaft außer Gefecht gesetzt. In der Fußball-Bundesliga bestreitet der Hamburger Sportverein heute sein erstes Heimspiel in der neuen Saison. Am Nachmittag trifft er auf Mainz 05. Aus der NDR-Sportredaktion Stefanie Lavoie.
3: Die Hamburger, die zum Auftakt in Dortmund verloren hatten, empfangen im ersten Heimspiel der Saison Mainz und möchten es den Bremern nachmachen, die Leipzig überraschend mit 3:1 besiegten. Aktueller Tabellenführer ist Freiburg nach dem 1:0 in Paderborn. Die Freiburger lösten damit Bayern München ab. Der Rekordmeister hatte saisonübergreifend seit September 24 an der Spitze gestanden, kam gegen Schalke und den starken Torhüter Loris Karius allerdings nicht über ein 0:0 hinaus. Dortmund war mit 3:2 in Hoffenheim erfolgreich, Elversberg siegte in Mönchengladbach.

0: Gladbach 4:3 und Leverkusen gegen Union Berlin 4:0.
1: Das waren die Nachrichten. Und das Wetter in Deutschland, tagsüber meist trocken. Ein Wechsel aus Sonnenschein und Wolken oder Wolkenfeldern. In der Südhälfte heiter bis sonnig, 19 bis 29 Grad. 3:03.
2: Hallo auf die Straßen und hier ist der nächste Falschfahrer. Unterwegs auf der A7 Hannover-Hamburg zwischen Galstorf und dem Horster Dreieck A1. Äußerst rechts fahren, nicht überholen. Falschfahrer auf der A7 Hannover-Hamburg zwischen Galstorf und dem Horster Dreieck A1. Äußerst rechts fahren, nicht überholen. Wir melden, wenn die Gefahr vorüber ist. Die A3 Oberhausen-Arnheim ist zwischen Emmerich-Ost und dem Grenzübergang Elten bis Montag 5 Uhr in beiden Richtungen gesperrt. Die A3 Nürnberg-Passau ist zwischen dem Kreuz Deggendorf und Hengersberg bis 14 Uhr in beiden Richtungen gesperrt. Die A6 Heilbronn Richtung Nürnberg ist zwischen Ansbach und Lichtenau nach einem Unfall gesperrt. Die A7 Flensburg-Hannover ist zwischen Hamburg-Stellingen und Heimfeld bis Montag 5 Uhr gesperrt. Und das gilt auch für die A8 Neunkirchen Richtung Karlsruhe zwischen Limbach und Einöd. Und ebenso für die A8 Karlsruhe-Stuttgart zwischen Pforzheim-Süd und Heimsheim. Und auch für die 24 Hamburg-Schwerin zwischen Schwarzenbeck-Grande und Talkau. Die A36 Richtung Bernburg ist zwischen dem Kreuz Braunschweig-Süd und Braunschweig-Heidberg bis 6 Uhr gesperrt. Die A42 Dortmund Richtung Kamp-Lintfort ist zwischen Duisburg-Bekerwerth und Baal nach einem Unfall gesperrt. Die 43 Wuppertal-Recklinghausen ist zwischen dem Kreuz Bochum und dem Kreuz Recklinghausen bis Montag 5 Uhr in beiden Richtungen gesperrt. Die 44 Kassel-Dortmund ist gesperrt zwischen Diemelstadt und Marsberg bis Montag 5 Uhr. Und dann haben wir die A45 Gießen-Dortmund zwischen Haiger-Burbach und Wilnsdorf ebenfalls gesperrt bis heute 5 Uhr. Und die 46 Heinsberg Richtung Düsseldorf ist gesperrt zwischen Grevenbruch und Kapellen bis Montag 5 Uhr. Und dann haben wir noch die A96 Lindau Richtung München ist in Höhe des Kohlberg-Tunnel gesperrt. Jetzt haben wir es. Gute Fahrt.
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2: Produziert von MDR Thüringen in dieser Nacht und jetzt geht's in die 90er mit The Beloved und Sweet Harmony. Ich bin Klaus Schrader-Gau. Schönen Sonntag.

Und der nächste Waldfahrer ist auf der Saarstraße unterwegs. Bingen, Mainz, zwischen der A60 Mainz-Finthen und der Binger Straße in Mainz. Äußerst rechts fahren, nicht überholen. Falschfahrer auf der Saarstraße. Bingen, Mainz, zwischen der A60 Mainz-Finthen und der Binger Straße in Mainz.

0: 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Ja, wenn wir jetzt mal etwas entspannter sind, dann könnte man das meinen, ja. 3:12 haben wir es am Sonntagmorgen und jetzt geht es um einen kleinen hübschen Zeitvertreib, den man am Wochenende mal erledigen kann, und zwar um Minigolf. Haben Sie bestimmt schon mal gemacht. Ich gehe, wenn ich in meiner Heimat bin, fast jeden Tag am BGSV Castrop vorbei an der Anlage. Das ist der Bahnen-Golfsportverein im Stadtteil Ickern. Wunderschöne Anlage, da ist immer eine Menge los und ich muss da auch mal wieder hin, aber irgendwie kriege ich es nicht gebacken. Und immer wenn ich mit meinem Hund da spazieren gehe, schaue ich mal über den Zaun und sehe, wie die Leute sich freuen, wenn sie Minigolf spielen. Aber das kriege ich in diesem Jahr noch hin, ganz fest versprochen. Wie sieht es denn eigentlich so bei Ihnen aus? Haben Sie das schon mal gemacht?
1: Habe ich schon mal gespielt. Ja, das Tolle ist, dass man mehrere Leute sind und so gegeneinander spielt und eine schöne Zeit vertreibt.
2: Tatsächlich habe ich aus Versehen einen richtig guten Schuss geschafft. Das musste ich hoch und dann ging das in ein kleines Netz und ich war so verblüfft, dass ich es konnte. Das war Zufall, aber das hat so Spaß gemacht.
3: Schon mal gespielt, ja, in der Freizeit, im Urlaub, auf einer kleinen Holzbahn. Aber leider keine Erfolge erzielt. Also der Schläger und ich, wir waren nicht ein Team.
4: Ich habe auch schon Minigolf gespielt, aber war gerade schlechter drin, weil ich habe mehrere Versuche gebraucht, um das Loch zu treffen.
5: Thema Minigolf, Rückenprobleme, weil die Stöcke ein bisschen kleiner sind als geplant, gerade für mich, und die Felder relativ klein sind.
6: Kindergeburtstag, es ist farbenfroh, es geht schnell, man kann nicht die Würfel so stark verscheißen, lass die Bande, ja, und das ist eigentlich mal darauf geglückt, dass du eigentlich ein Hole-in-One schaffen kannst. Ist eigentlich spaßig gewesen.
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Die ARD-Nacht jetzt mit den Entwarnungen. Zunächst für die A7 Hannover-Hamburg. Kein Falschfahrer mehr zwischen Galstorf und dem Horster Dreieck. Und auch Entwarnung für die Saarstraße Bingen-Mainz. Kein Falschfahrer mehr zwischen der A60 Mainz-Finthen und der Bingerstraße in Mainz. Hier haben Sie wieder Freifahrt.

0: kurz nach halb vier. Hallo auf die Straßen. Die A3 Oberhausen-Arnheim ist zwischen Emmerich-Ost und dem Grenzübergang Elten bis Montag 5 Uhr in beiden Richtungen gesperrt. Die 3 Nürnberg-Passau ist zwischen dem Kreuz Deggendorf und Hengersberg bis 14 Uhr in beiden Richtungen gesperrt. Die A6 Heilbronn Richtung Nürnberg ist zwischen Ansbach und Lichtenau weiterhin nach einem Unfall gesperrt. Die 7 Flensburg nach Hannover ist zwischen Hamburg-Stellingen und Heimfeld bis Montag 5 Uhr gesperrt. Und es gilt auch für die A8 Neunkirchen Richtung Karlsruhe zwischen Limbach und Einöd, ebenso für die 8 Karlsruhe-Stuttgart zwischen Pforzheim Süd und Heimsheim und auch für die 24 Hamburg Richtung Schwerin zwischen Schwarzenbeck-Grande und Thalkau. Die A36 nach Bernburg ist zwischen dem Kreuz Braunschweig-Süd und Braunschweig-Heidberg bis 6 Uhr gesperrt. Die 42 Dortmund nach Kamp-Lintfort ist zwischen Duisburg, Beckerwerth und Baal nach einem Unfall gesperrt. Die 43 Wuppertal-Recklinghausen ist zwischen dem Kreuz Bochum und dem Kreuz Recklinghausen bis Montag 5 Uhr in beiden Richtungen gesperrt. Die 44 Kassel-Dortmund ist zwischen Diemelstadt und Marsberg bis ebenfalls Montag 5 Uhr gesperrt. Die A45 Gießen-Dortmund ist zwischen Haiger-Burbach und Willensdorf bis heute 5 Uhr gesperrt. Und die A46 Heinsberg-Düsseldorf ist zwischen Grevenbruch und Kapellen bis morgen Montag 5 Uhr wegen Bauarbeiten gesperrt. Gute Fahrt.
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0: Mit Klaus Schröder-Grau. Einen schönen Sonntag.

0: Das Rauschen ist übrigens keine Tonstörung. Gehört zum Song dazu von Otis Redding. 3.42 Uhr. 1971, da wurden die Eagles gegründet und die musikalischen Chefs, das waren natürlich Don Henley und Glenn Frey. Und sie haben Platten verkauft ohne Ende zwischen 1971 und 1980. Das war so die erste Dekade der Eagles. Und Glenn Frey hat mal gesagt in einem Interview, warum es denn am Ende nicht mehr geklappt hat.
1: Somebody asked my friend Bob Seger why the Eagles break up.
2: Mein Musikerkollege Bob Seger wurde mal gefragt, warum sich die Eagles auflösten. Seine Antwort: Hotel California. Ich glaube, das Album war ein Höhepunkt für uns. Alles passte. Die Zusammensetzung der Band, unser Songwriting, die Studioarbeit, es war eine aufregende Zeit.
1: It was really an exciting time.
0: Der Glenn Price war knapp 10 Jahren mit nur 67 Jahren gestorben an den Folgen einer Infektionserkrankung. Und nach den Eagles hat er solo weitergemacht. Und das ist ein Ergebnis seiner Arbeit. Glenn Price, The Heat is On.

Gareth Gates in der ARD Hitnacht Anyone of Us. 4:10 gleich die Nachrichten. Und zuvor gibt's noch Melanie und The Cutting Crew. I just died in your arms tonight. Einen schönen Sonntag.

In dieser Nacht gibt es viele Falschfahrer. Hier ist der Nächste. Er ist unterwegs auf der A98, weil am Rhein Schaffhausen zwischen Lörrach Mitte und Lörrach Ost. Äußerst rechts fahren, nicht überholen. Falschfahrer auf der A98, weil am Rhein Schaffhausen zwischen Lörrach Mitte und Lörrach Ost. Aufpassen bitte.

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1: Um 4 Uhr mit Milat Kupay. In Sachsen-Anhalt wird heute ein neuer Landtag gewählt. Knapp 1,7 Millionen Wahlberechtigte sind zur Stimmabgabe aufgerufen. Aus der Nachrichtenredaktion Torben Müller.
2: Wie stark schneidet die AfD ab? Kommt sie erstmals an die Regierung? Das sind die Fragen, die heute in Deutschland und auch im Ausland viele Beobachter interessieren. Die in Sachsen-Anhalt vom Verfassungsschutz als rechtsextremistisch eingestufte Partei mit ihrem Spitzenkandidaten Siegmund hat es zu ihrem Ziel erklärt, eine Alleinregierung zu stellen. Die Umfragen sahen die AfD zwar deutlich vor der CDU von Ministerpräsident Schulze, zur absoluten Mehrheit fehlte demnach aber ein Stück.
1: Die Gespräche zwischen dem russischen Präsidenten Putin und den US-Unterhändlern Witkoff und Kushner in Moskau sind beendet. Heute werden die Gesandten von US-Präsident Trump in Kiew erwartet. Aus der Nachrichtenredaktion Friederike Hoppe.
3: Konkrete Einzelheiten zu dem Treffen sind bislang nicht öffentlich. Putins Berater Uschakow bezeichnete die Gespräche jedoch als konstruktiv. Trump hatte im Vorfeld angekündigt, Witkoff und Kushner wollten neue Vorschläge zur Beendigung des Krieges in der Ukraine vorlegen. Als nächste Station für Kushner und Witkoff ist Kiew vorgesehen. Auch dort werden Gespräche im Laufe des Tages erwartet. Wegen der diplomatischen Bemühungen hatten Russland und die Ukraine angekündigt, Luftangriffe für 3 Tage auszusetzen.
1: Die Marine der iranischen Revolutionsgarden hat nach eigenen Angaben in der Straße von Hormus 3 Öltanker angegriffen. Diese seien auf unerlaubten Routen unterwegs gewesen, heißt es in einer Mitteilung aus Teheran. Zudem seien in anderen Gebieten 3 US-Schiffe attackiert worden. Zuvor hatte das US-Militär 3 iranische Öltanker angegriffen. Sie wurden demnach dauerhaft außer Gefecht gesetzt. In der Fußball-Bundesliga bestreitet der Hamburger Sportverein heute sein erstes Heimspiel in der neuen Saison. Am Nachmittag trifft er auf Mainz 05. Aus der Sportredaktion Stefanie Lavoie.
4: Die Hamburger, die zum Auftakt in Dortmund verloren hatten, empfangen im ersten Heimspiel der Saison Mainz und möchten es den Bremern nachmachen, die Leipzig überraschend mit 3:1 besiegten. Aktueller Tabellenführer ist Freiburg nach dem 1:0 in Paderborn. Die Freiburger lösten damit Bayern München ab. Der Rekordmeister hatte saisonübergreifend seit September 24 an der Spitze gestanden, kam gegen Schalke und den starken Torhüter Loris Karius allerdings nicht über ein 0:0 hinaus. Dortmund war mit 3:2 in Hoffenheim erfolgreich, Elversberg siegte in Mönchengladbach 4:3 und Leverkusen gegen Union Berlin 4:0.
1: Das waren die Nachrichten. Und das Wetter in Deutschland, tagsüber Sonne und Wolken im Wechsel, in der Südhälfte oft sonnig, maximal 19 bis 29 Grad und am Montag 21 bis 32 Grad, die Zeit 4:03 Uhr.
5: Einen schönen guten Morgen auf die Straßen. Wir haben nach wie vor den Falschfahrer auf der A98, weil am Rhein-Schaffhausen zwischen Eimeldingen und Lörrach-Ost. Bitte äußerst rechts fahren, nicht überholen. Falschfahrer auf der A98, weil am Rhein-Schaffhausen zwischen Eimeldingen und Lörrach-Ost.

0: Die A3 Oberhausen-Arnheim ist zwischen Emmerich-Ost und dem Grenzübergang Elten bis Montag 5 Uhr gesperrt. Die A3 Nürnberg-Passau ist zwischen dem Kreuz Deggendorf und Hengersberg bis 14 Uhr in beiden Richtungen gesperrt. Die A7 Flensburg-Hannover ist zwischen Hamburg-Stellingen und Heimfeld bis Montag 5 Uhr gesperrt. Und das gilt auch für die A8 Neunkirchen Richtung Karlsruhe zwischen Limbach und Einöd. Und auch für die A8 Karlsruhe nach Stuttgart zwischen Pforzheim Süd und Heimsheim. Und auch für die A24 Hamburg nach Schwerin zwischen Schwarzenbeck-Grande und Talkau. Die A36 Richtung Bernburg ist zwischen dem Kreuz Braunschweig Süd und Braunschweig Heidberg bis 6 Uhr gesperrt. Die A42 Dortmund Richtung Kamp-Lintwort ist zwischen Duisburg-Bekerwerth und Baal nach einem Unfall weiterhin gesperrt. Die 43 Wuppertal-Recklinghausen ist zwischen dem Kreuz Bochum und dem Kreuz Recklinghausen bis Montag 5 Uhr in beiden Richtungen gesperrt. Die A44 Kassel Richtung Dortmund ist zwischen Diemelstadt und Marsberg gesperrt, ebenfalls bis Montag 5 Uhr. Die A45 Gießen-Dortmund ist zwischen Heiger-Burbach und Wilnsdorf noch bis 5 Uhr gesperrt. Die A46 Heinsberg nach Düsseldorf ist zwischen Grevenbruch und Kapellen bis Montag 5 Uhr gesperrt. Und das alles wegen Bauarbeiten. Das war's. Gute Fahrt.
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0: Mit Klaus Schräder-Rau. Hallo.

Und hier haben wir die Entwarnung für die A98, weil am Rhein Schaffhausen kein Falschfahrer mehr zwischen Eimeldingen und Lörrach Ost.

0: Ein schlauer Kopf hat mal ausgerechnet, dass alle 20 Sekunden irgendwo auf der Welt ein Song von den Bee Gees im Radio gespielt wird. In diesem Fall war es bei uns. Too Much Heaven. Ja, und der letzte verbliebene Gib hat Geburtstag gefeiert. Am vergangenen Dienstag wurde Barry 80 Jahre alt. Und er wusste schon recht früh, dass aus ihm mal ein recht bekanntes Kerlchen wird.
1: Als ich 14 Jahre alt war, sagte ich zu einer meiner ersten Freundinnen, du machst einen Fehler, wenn du mich mal verlässt, denn ich werde mal berühmt sein.
0: Und nicht nur berühmt, sondern auch reich. Ja, die Jungs haben so viele Platten verkauft. Wahnsinn. Und durch die Einsätze im Radio gibt's immer noch Geld, natürlich von den jeweiligen Musikgesellschaften. Aber auch die sind reiche. Die Jungs von den Rolling Stones, Start Me Up in der ARD-Hitnacht, 13 nach 4.

0: Natalie Imbruglia in der ARD-Hitnacht und ihr Hit Torn. 20 nach 4 haben wir es an diesem schönen Sonntagmorgen und jetzt gibt's gleich einen Gassenhauer aus den 80er Jahren und zwar von Klaus Lage und seine Tausende und sein Tausend und eine Nacht. So, ja. Wussten Sie eigentlich, wie der Titel entstanden ist? Nein? In den Niederlanden.
1: Die Geschichte von Tausend und eine Nacht begann 1983 im Land der Tulpen und Windmühlen. Klaus Lage erinnert sich.
2: Wir haben damals zu der Zeit in Holland geprobt, weil die Eltern von unserem Bassmann, die hatten so ein Ferienhaus und dadurch gab es da eben Verbindungen. Da konnten wir das Gemeindehaus anmieten und konnten da mit der Band auf der grünen Wiese zwischen den Kühen, stand da ja in der Pampa so ein Gemeindehaus und da haben wir geprobt.
1: Dort in der holländischen Pampa hatte die Klaus Lage Band auch die Idee zu Tausend und eine Nacht. Wer von der Band auf die markante Titelzeile kam, weiß Klaus Lage gar nicht mehr so genau.
3: Aber ich glaube, das Zauberwort bei dem ganzen Lied war auch Zoom. Und deswegen haben wir das mit in den Titel mit eingebaut. Und Zoom ist von mir. Das ist schon mal ganz klar. Das haben wir früher schon mal irgendwie so immer als Gagwort genommen, wenn man irgendwie so wie in den Comics auch, wenn man irgendwie eine Art von Geschwindigkeit ausdrücken wollte zum Beispiel, nicht? Dann hat man eben Zoom gesagt.
1: Aufgenommen wurde das Lied dann in Köln und nach einigen Monaten bescherte es Klaus Lage den lang ersehnten großen Durchbruch. Neben dem Wörtchen Zoom dürfte auch der restliche Text des Liedes zum Erfolg beigetragen haben.
3: Ich glaube, es gibt kaum jemand, der sowas noch nicht erlebt hat. Also, dass einem jemand nah ist und man ihn dann auf irgendeine Art und Weise anders kennenlernt. Und das kenne ich auch.
1: Das Lied wurde sogar zu so etwas wie seinem musikalischen Markenzeichen. Das war Fluch und Segen zugleich. Warf der Song doch große Schatten auf all die Hits, die nachkamen. Klaus Lage hatte irgendwann keine Lust mehr, das Lied zu spielen.
3: Das habe ich auch mal eine Zeit lang nicht gemacht und das war dumm. Dann merkt man, dass die Leute nicht so gut finden. Und dann muss man sich eben neue Wege suchen, wie man das den Leuten wieder näher bringen kann. Und das haben wir dann in ganz verschiedenen Besetzungen gespielt.
1: Und deshalb singt Klaus Lage sein Tausend und eine Nacht heute in immer neuen Variationen. Mal nur mit leiser Gitarrenbegleitung, am nächsten Abend mit einer Big Band und dann wieder mit einem Pianisten. Wie er das Lied spielt, ist dem Publikum egal, nur fehlen darf es halt nicht. Ein echter Dauerbrenner.

0: 5 haben wir es. Einen schönen guten Morgen. Die A3 Oberhausen-Arnheim ist zwischen Emmerich-Ost und dem Grenzübergang Elten wegen Bauarbeiten bis Montag 5 Uhr in beiden Richtungen gesperrt. Die 3 Nürnberg-Passau ist zwischen dem Kreuz Deggendorf und Hengersberg bis 14 Uhr in beiden Richtungen gesperrt. Die A7 Flensburg nach Hannover ist zwischen Hamburg-Stellingen und Heimfeld bis Montag 5 Uhr gesperrt. Und das gilt auch für die 8 Neunkirchen Richtung Karlsruhe zwischen Limbach und Einöd. Ebenso für die 8 Karlsruhe-Stuttgart zwischen Pforzheim-Süd und Heimsheim. Und auch für die 24 Hamburg nach Schwerin zwischen Schwarzenbeck-Grande und Thalkau. Die A36 Richtung Bernburg ist zwischen dem Kreuz Braunschweig-Süd und Braunschweig-Heidberg bis 6 Uhr gesperrt. Die A42 Dortmund Richtung Kamp-Lindfort ist zwischen Duisburg-Beckerwerth und Baal nach einem Unfall gesperrt. Die 43 Wuppertal-Recklinghausen ist zwischen dem Kreuz Bochum und dem Kreuz Recklinghausen bis Montag 5 Uhr in beiden Richtungen gesperrt. Und die 44 Kassel-Dortmund ist zwischen Diemelstadt und Marsberg bis Montag ebenfalls 5 Uhr gesperrt. Die A45 Gießen nach Dortmund ist zwischen Haiger-Burbach und Wilnsdorf bis heute 5 Uhr gesperrt. Und die 46 Hainsberg nach Düsseldorf ist zwischen Grevenbruch und Kapellen bis morgen 5 Uhr gesperrt. Gute Fahrt!
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0: In dieser Nacht von MDR Thüringen mit Klaus Schröder-Grau. Und dieser Herr taucht ja regelmäßig bei uns auf in der ARD-Hitnacht. Jetzt mit seinem Earth-Song, Michael Jackson. Einen schönen Sonntag.

Im November des kommenden Jahres, also 2027, wird sie auf insgesamt 14 Bühnen in Deutschland noch einmal ihre großen Hits singen. Kim Wilde, los geht's am 2. November in München. Dann ist sie in Saarbrücken, Stuttgart, Mannheim, Frankfurt, Nürnberg, Köln, Münster, Bremen, Berlin, Magdeburg, Hamburg, Bochum und Leipzig. Karten gibt's im Internet und passenderweise heißt die Tour auch The Singles Tour 2027. Jetzt haben wir Casey and the Sunshine Band. Please don't go, die Eide-Hitnacht am frühen Sonntagmorgen.

Vorsicht bitte, auf der A4 Görlitz-Dresden zwischen dem Tunnel Königshainer Berge und Niederseifersdorf ist ein Falschfahrer unterwegs. Äußerst rechts fahren, nicht überholen. Falschfahrer auf der A4 Görlitz-Dresden zwischen dem Tunnel Königshainer Berge und Niederseifersdorf.

8 Minuten vor 5 an diesem Sonntag und gleich die Nachrichten und danach noch eine Stunde ARD-Hitnacht. Und weil heute Sonntag ist, bleibt die ARD-Gemeinde heute geschlossen zusammen. Da steigt niemand aus. So, und falls Sie schon die erste Tasse Kaffee in der Hand haben sollten, dann bitte aufpassen, falls Sie jetzt gleich mitwippen bei dieser Nummer. Da könnte der Kaffee schon mal überschwappen. Zu Kiss, I was made for loving you.

Vor den News nochmal die Falschfahrermeldung von der A4 Görlitz Dresden. Vorsicht bitte, zwischen dem Tunnel Königshainer Berge und Niederseifersdorf ist ein Falschfahrer unterwegs. Fahren Sie bitte äußerst rechts, überholen Sie nicht. Falschfahrer auf der A4 Görlitz Dresden zwischen dem Tunnel Königshainer Berge und Niederseifersdorf.

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1: Um 5 Uhr mit Milat Kupay. In Sachsen-Anhalt wird heute ein neuer Landtag gewählt. Knapp 1,7 Millionen Wahlberechtigte sind zur Stimmabgabe aufgerufen. Aus der Nachrichtenredaktion Torben Müller.
2: Wie stark schneidet die AfD ab? Kommt sie erstmals an die Regierung? Das sind die Fragen, die heute in Deutschland und auch im Ausland viele Beobachter interessieren. Die in Sachsen-Anhalt vom Verfassungsschutz als rechtsextremistisch eingestufte Partei mit ihrem Spitzenkandidaten Siegmund hat es zu ihrem Ziel erklärt, eine Alleinregierung zu stellen. Die Umfragen sahen die AfD zwar deutlich vor der CDU von Ministerpräsident Schulze, zur absoluten Mehrheit fehlte demnach aber ein Stück.
1: Die Gespräche zwischen dem russischen Präsidenten Putin und den US-Unterhändlern Witkoff und Kushner in Moskau sind beendet. Heute werden die Gesandten von US-Präsident Trump in Kiew erwartet. Aus der Nachrichtenredaktion Friederike Hoppe.
3: Konkrete Einzelheiten zu dem Treffen sind bislang nicht öffentlich. Putins Berater Ushakov bezeichnete die Gespräche jedoch als konstruktiv. Trump hatte im Vorfeld angekündigt, Witkoff und Kushner wollten neue Vorschläge zur Beendigung des Krieges in der Ukraine vorlegen. Als nächste Station für Kushner und Witkoff ist Kiew vorgesehen. Auch dort werden Gespräche im Laufe des Tages erwartet. Wegen der diplomatischen Bemühungen hatten Russland und die Ukraine angekündigt, Luftangriffe für 3 Tage auszusetzen.
1: In Indonesien hat ein Vulkanausbruch zu erheblichen Problemen im Flugverkehr geführt. Wie das Innenministerium mitteilte, setzte der Anak Krakatau bereits am Freitag Vulkanasche frei. Nach Angaben der Wetterbehörde erreichte die Aschewolke mittlerweile eine Höhe von 15.000 Metern. Hunderte Flüge, auch internationale Verbindungen, mussten deshalb gestrichen werden. In der Fußball-Bundesliga bestreitet der Hamburger Sportverein heute sein erstes Heimspiel in der neuen Saison. Am Nachmittag trifft er auf Mainz 05. Aus der Sportredaktion Stefanie Lavoie.
4: Die Hamburger, die zum Auftakt in Dortmund verloren hatten, empfangen im ersten Heimspiel der Saison Mainz und möchten es den Bremern nachmachen, die Leipzig überraschend mit 3:1 besiegten. Aktueller Tabellenführer ist Freiburg nach dem 1:0 in Paderborn. Die Freiburger lösten damit Bayern München ab. Der Rekordmeister hatte saisonübergreifend seit September 24 an der Spitze gestanden, kam gegen Schalke und den starken Torhüter Loris Karius allerdings nicht über ein 0:0 hinaus. Dortmund war mit 3:2 in Hoffenheim erfolgreich, Elversberg siegte in Mönchengladbach 4:3 und Leverkusen gegen Union Berlin 4:0.
1: Das waren die Nachrichten. Das Wetter in Deutschland, tagsüber Sonne und Wolken im Wechsel, in der Südhälfte oft sonnig, maximal 19 bis 29 Grad und am Montag heiter bis wolkig bei 21 bis 32 Grad, 5:03.
5: Einen schönen guten Morgen auf die Straßen. Vorsicht bitte nach wie vor auf der A4 Görlitz-Dresden. Zwischen dem Tunnel Königshainer Berge und Niederseifersdorf kommt Ihnen ein Falschfahrer entgegen. Äußerst rechts fahren, nicht überholen. Auf der A4 Görlitz-Dresden zwischen dem Tunnel Königshainer Berge und Niederseifersdorf ist ein Falschfahrer unterwegs. Vorsicht in beiden Richtungen. Die A3 Oberhausen-Arnheim ist zwischen Emmerich-Ost und dem Grenzübergang Elten bis Montag 5 Uhr in beiden Richtungen gesperrt. Die A3 Nürnberg-Passau ist zwischen dem Kreuz Deggendorf und Hengersberg noch bis 14 Uhr in beiden Richtungen gesperrt. Die A7 Flensburg nach Hannover ist zwischen Hamburg-Stellingen und Heimfeld bis Montag 5 Uhr gesperrt. Und das gilt auch für die A8 Neunkirchen nach Karlsruhe zwischen Limbach und Einöd. Und auch für die A8 Karlsruhe nach Stuttgart zwischen Pforzheim Süd und Heimsheim. Und auch für die 24 Hamburg nach Schwerin zwischen Schwarzenbeck-Grande und Thalkau.

0: Die A36 Braunschweig Richtung Wolfenbüttel ist zwischen dem Kreuz Braunschweig Süd und Braunschweig Heidberg noch bis 6 Uhr gesperrt. Die 43 Wuppertal Recklinghausen ist zwischen dem Kreuz Bochum und dem Kreuz Recklinghausen bis Montag 5 Uhr in beiden Richtungen gesperrt. Die 44 Kassel Dortmund ist zwischen Diemelstadt und Marsberg bis Montag 5 Uhr gesperrt. Die A45 Gießen Dortmund ist zwischen Haiger-Burbach und Wilnsdorf weiterhin gesperrt. Und die 46 Hansberg-Düsseldorf ist zwischen Grevenbruch und Kapelle noch bis morgen 5 Uhr gesperrt. Da wo es geht, eine gute Fahrt, kommen Sie gut an.
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0: Von MDR Thüringen mit Klaus Schredergau und mit Rod Stewart. Schönen Sonntag.

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1: Das ist echt eine coole Nummer, Fireflies um 12:05 am Sonntagmorgen in der ARD Hitnacht live aus Erfurt. Und jetzt kommen wir gleich zu Marius Müller-Westernhagen und seinem Song Freiheit. Der wird ja auch als sogenannter Wendesong gerne mal bezeichnet. Aber da gibt's eine Geschichte, die die Sache ein bisschen verdeutlicht.
2: Wenn Sie an die Wendezeit denken, an welchen Song denken Sie da immer?
3: Ja, Marius Müller-Westernhagen, Freiheit. Das war für die Zeit und für die Ereignisse war das eigentlich der passende Text und der kam auch zur rechten Zeit.
2: Heute ist Freiheit definitiv einer von Westernhagens bedeutendsten Songs. Doch das war nicht immer so. Zur Veröffentlichung 1987 schenkten ihm seine Fans kaum Beachtung. Erst 2 Jahre später dann änderte sich das schlagartig mit dem Fall der Berliner Mauer. Aber es brauchte offensichtlich diese Zeit, damit Freiheit zur Titelmusik einer ganzen Nation wurde. Marius Müller-Westernhagen selbst hatte beim Schreiben ursprünglich nicht den Fall der Mauer oder die Wiedervereinigung im Kopf. Die Idee zu dem Song war ihm während einer Sightseeing-Tour durch Paris gekommen. Mittlerweile hat Freiheit aber dann doch auch für Westernhagen eine große Bedeutung angenommen. Und bei der augenblicklichen politischen Weltlage ist der Text ja aktueller denn je. Im September 1990, also fast 1 Jahr nach dem Mauerfall und wenige Wochen vor der deutschen Wiedervereinigung, erschien dann die Version von Freiheit, die bis heute als eine der Hymnen derselben gilt. Aufgenommen übrigens im Westen, in Dortmund.

alle, die von Freiheit träumen. Wir sollten feiern, nicht versäumen, so wie wir heute.

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1: Wir haben nach wie vor keine Entwarnung für die A4 Görlitz-Dresden. Zwischen dem Tunnel Königsheiner Berge und Niederseifersdorf ist immer noch ein Falschfahrer unterwegs. Vorsicht bitte auf der A4 Görlitz-Dresden. Zwischen dem Tunnel Königsheiner Berge und Niederseifersdorf ist ein Falschfahrer unterwegs. Äußerst rechts fahren, nicht überholen.

Und neben dem Falschfahrer in Sachsen kommt einer jetzt im Main-Taunus-Kreis dazu. Vorsicht bitte, auf der Landesstraße zwischen Eschborn, Ost und Kronberg. Hier ist auch ein Falschfahrer unterwegs. Auch hier bitte äußerst rechts fahren, nicht überholen. Falschfahrer im Main-Taunus-Kreis auf der Landesstraße zwischen Eschborn, Ost und Kronberg. Bitte vorsichtig fahren.

Supertramp in der ARD-Hitnacht. Ja, auf dieser Welt gibt's ja viel Skurriles, auch in Sachen sportliche Disziplinen. Haben Sie schon mal was von Slapfighting gehört? Ich muss zugeben, das war selbst mir neu, als ich es gehört habe. Slapfighting sind Ohrfeigen oder Backpfeifen, die weltweit in Meisterschaften ausgetragen werden. Ja, in den USA sind das so richtige Shows zu vergleichen mit Boxkämpfen, die da auch im Fernsehen übertragen werden. Und da stehen sich also zwei durchaus beleibte oder durchtrainierte Herren gegenüber. Ja, und dann gibt's immer schön abwechselnd. Genau. Wahnsinn, ne? Was so alles gibt. Und das geht dann so lange, bis die Punktrichter entscheiden, so, jetzt reicht's. Oder wenn da einer K.O. geht. Und dann gab's vorher mal so richtig auf die Nuss.

Hier haben wir eine Entwarnung, und zwar die für den Falschfahrer im Main-Taunus-Kreis. Auf der Landesstraße zwischen Eschborn-Ost und Kronberg ist kein Falschfahrer mehr unterwegs. Hier haben Sie wieder freie Fahrt.

0: Und damit haben wir es 17:30. Hier ist nochmal die Entwarnung für den Main-Taunus-Kreis auf der Landesstraße. Zwischen Eschborn Ost und Kronberg ist kein Falschfahrer mehr unterwegs. Dagegen weiterhin auf der A4 Görlitz-Dresden zwischen dem Tunnel Königsteiner Berge und Niederseifersdorf. Hier ist nach wie vor ein Falschfahrer unterwegs. Äußerst rechts fahren, nicht überholen auf der A4 Görlitz-Dresden zwischen Tunnel Königsteiner Berge und Niederseifersdorf. Ist ein Falschfahrer unterwegs, Vorsicht in beiden Richtungen. Die A3 Oberhausen-Arnheim ist zwischen Emmerich Ost und dem Grenzübergang Elten bis Montag 5 Uhr in beiden Richtungen gesperrt. Die A3 Nürnberg-Passau ist zwischen dem Kreuz Deggendorf und Hengersberg noch bis 14 Uhr in beiden Richtungen gesperrt. Die A7 Flensburg nach Hannover ist zwischen Hamburg-Stellingen und Heimfeld noch bis Montag 5 Uhr gesperrt. Die A8 Neunkirchen Richtung Karlsruhe ist ebenfalls gesperrt bis Montag 5 Uhr zwischen Limbach und Einöd. Und das gilt auch für die A8 Karlsruhe Richtung Stuttgart zwischen Pforzheim Süd und Heimsheim. Und auch für die 24 Hamburg Richtung Schwerin zwischen Schwarzenbeck-Grande und Talkau. Die A36 Braunschweig Richtung Wolfenbüttel ist zwischen dem Kreuz Braunschweig Süd und Braunschweig Heidberg noch bis 6 Uhr gesperrt. Die 43 Wuppertal-Recklinghausen ist zwischen dem Kreuz Bochum und dem Kreuz Recklinghausen bis Montag 5 Uhr in beiden Richtungen gesperrt. Die A44 Kassel Richtung Dortmund ist zwischen Diemelstadt und Marsberg ebenfalls gesperrt bis morgen 5 Uhr. Die A45 Gießen nach Dortmund ist zwischen Heiger-Burbach und Willensdorf weiterhin gesperrt. Und die A46 Heinsberg nach Düsseldorf ist zwischen Grevenbruch und Kapelle noch bis morgen 5 Uhr gesperrt. Da, wo es geht, eine angenehme Fahrt.
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0: Letzte halbe Stunde mit Klaus Schröder-Grau. Schönen Sonntag.

0: Michael Patrick Kelly in der ARD-Hitnacht. Und jetzt haben wir auch die Entwarnung für die A4 Görlitz-Dresden. Kein Falschfahrer mehr zwischen dem Tunnel Königsheiner Berge und Niederseifersdorf. Und damit einen schönen Sonntagmorgen an diesem 6. September. Und da schauen wir mal auf die prominente Geburtstagsliste. Und da starten wir mit der bitterbösen Kabarettistin aus Österreich, Lisa Eckert. Mittlerweile lebt sie in Leipzig, wird heute 34 Jahre alt. Ja, und die Gute macht ihr von nichts und niemandem Halt, wie Sie jetzt hören.
1: Ich habe nichts gegen ältere Herrscher. Der Papst, der muss steinalt sein. Nur mit einem Fuß im Jenseits hat der Empfang zu Gott. Haben Sie das eigentlich mitgekriegt? Diesen Sommer durften 100 Komiker aus aller Welt zur Audienz beim Papst. Und ich war keine davon. So tief gekränkt war ich zuletzt, als mein Mann mich nicht zu seiner Hochzeit einlud. Ich habe es nicht verstanden, warum durfte ich da nicht... Okay. Ich bin einmal aus dem Petersdom geflogen. Aber das war nicht meine Schuld. Davor steht ja so ein Schild, bitte Schultern und Knie bedecken. Da stand nichts von Brüsten. Jeder weiß, wie ich den Alten liebe. Der Papst ist meine Fashion-Ikone. Wer durfte statt mir dorthin? Der Sträter und der Mietermeier. Die können beide kein Latein. Für den Papst sind das Taubstumme.
0: Lisa Eckert wird heute 34. Noch ein Kabarettist, auch aus dem Süden, in diesem Fall aus Bayern, Willi Astor. Er wird heute 65. Paul Wagter von der Band Aha wird heute ebenfalls 65. Und dieser Schauspieler wurde bekannt durch die Filmreihe Police Academy in den 80er Jahren. Und der Mann kann quasi jedes Geräusch imitieren. Michael Winslow, er wird heute 68. Und dieser Ausschnitt hier zeigt eine kleine Fahrstunde bei der Police Academy.
2: Sie hätten meinen Herrn Kängurus überfahren, Lady.

0: Okay, du kannst den Wagen jetzt starten.
1: Amelie Fried, die Moderatorin und Schriftstellerin, wird heute ebenfalls 68 und Roger Waters von Pink Floyd feiert heute seinen 83. Geburtstag und wir gratulieren.
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Benny King in der ARD Hitnacht Stand By Me an diesem heutigen Sonntag, den 6. September. In den USA ist heute mal wieder ein kurioser Feiertag aus der Kategorie ausgefallene Sportarten. Dort der Tag des Eierwerfens. Ja, das kennt man hierzulande weniger. Am Sonntag landen ja viele Eier mal auf dem Frühstückstisch der Deutschen. Aber die sollten dann auch frühestens dann geworfen werden, wenn sie vorher 8 Minuten in heißem Wasser versenkt wurden. Das war's. Das war die ARD Hitnacht. Wie immer live aus den Studios des MDR in Erfurt. Ich bin Klaus Schrader-Gau, wünsche Ihnen jetzt einen schönen Sonntag und wir hören uns dann in 14 Tagen an dieser Stelle wieder. Schönen Sonntag, ciao, ciao.

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1: Mit Elke Küster. Guten Morgen. Sachsen-Anhalt wählt neuen Landtag. Putin spricht mit US-Gesandten über Friedenslösung. Werder Bremen feiert Heimsieg gegen Leipzig. Das Wetter: mehr Sonne als Wolken und trocken bis 22 Grad. In Sachsen-Anhalt wird heute ein neuer Landtag gewählt. Rund 1,7 Millionen Menschen können abstimmen. Im Mittelpunkt steht die Frage, wie stark die AfD abschneidet. Torben Müller berichtet.
2: Die in Sachsen-Anhalt vom Verfassungsschutz als rechtsextremistisch eingestufte Partei mit ihrem Spitzenkandidaten Siegmund hat es zu ihrem Ziel erklärt, eine Alleinregierung zu stellen. Die Umfragen sahen die AfD zwar deutlich vor der CDU von Ministerpräsident Schulze, zur absoluten Mehrheit fehlte demnach aber ein Stück. Schulzes Ziel ist es, die absolute Mehrheit der AfD zu verhindern und im Amt zu bleiben. Unklar ist, ob und mit wessen Unterstützung er regieren kann. Aktuell regiert die CDU gemeinsam mit SPD und FDP.
1: Rund 3 Stunden hat Russlands Präsident Wladimir Putin am Abend in Moskau mit den US-Gesandten Steve Witkoff und Jared Kushner gesprochen. US-Präsident Donald Trump hatte einen neuen Plan für ein Ende des Krieges zwischen Russland und der Ukraine angekündigt. Betül Sarikaya mit mehr.
3: Kreml-Berater Uschakow sprach vor der Presse von nützlichen und konstruktiven Gesprächen über eine Reihe von Vorschlägen für eine Friedenslösung. Die Amerikaner hätten versprochen, Putins Einschätzungen in Kiew einfließen zu lassen, um eine dauerhafte Vereinbarung zur Beendigung des Krieges zu erreichen. Der Nachrichtenagentur TASS zufolge haben Witkoff und Kushner Moskau inzwischen verlassen. Sie werden für Gespräche in Kiew erwartet, die im Laufe des Tages stattfinden sollen. Im Rahmen der diplomatischen Mission wollen Russland und die Ukraine die gegenseitigen Angriffe bis Montag aussetzen.
1: Der Parteivorstand der Bremer Grünen ist mit seinen Plänen für eine Reform innerhalb des Landesverbandes gescheitert. Bei der Landesmitgliederversammlung gestern wurde die notwendige Zweidrittelmehrheit dafür nicht erreicht. Wegen stark gestiegener Mitgliederzahlen wollte der Landesvorstand, dass die für alle offene Mitgliederversammlung durch eine Delegiertenkonferenz ersetzt wird. Kreisverbände der Grünen sollten gewählte Delegierte zu einem Parteitag schicken, so wie es bei fast allen anderen Parteien üblich ist. Im Abendspiel in der Fußball-Bundesliga ist Bayern München bei Schalke 04 nicht über ein 0:0 hinausgekommen. Werder Bremen holte am Nachmittag einen Heimsieg. 3:1 hieß es am Ende im Weserstadion gegen RB Leipzig. Felix Gerhardt über den Erfolg der Bremer.
4: Oh, wie ist das schön, sangen die Werder-Fans und feierten eine nicht für möglich gehaltene Leistungsexplosion. Ehren Dingschi traf in der 4. Minute nach feiner Vorarbeit von Chucky zur Führung. Das zurückgekehrte Eigengewächs küsste danach das Werder-Wappen. Comeback-Geschichte Nummer 2. Niklas Füllkrug köpfte in der 68. Minute völlig frei zum 2:0 ein. Und Marco Grüll erhöhte sogar noch auf 3:0 für die Bremer. Dazu wirkte Werders Abwehr extrem konzentriert und bissig und ließ nur noch den Ehrentreffer durch Leipzigs Baku in der Nachspielzeit zu. Werder gewinnt verdient mit 3:1 gegen Leipzig.
1: In der 2. Runde des Fußball-DFB-Pokals kommt es für Werder Bremen zu einem echten Topspiel. Das Team von Trainer Daniel Thun muss bei Borussia Dortmund antreten. Das hat die Auslosung am Abend ergeben. Die Partie wird Ende Oktober ausgetragen. Der Regionalligist SSV Jeddelo 2 aus dem Kreis Ammerland empfängt dann den Zweitligisten Hertha BSC. Das waren Nachrichten mit Elke Küster.
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1: 12 Grad sind es aktuell in Rothenburg, 14 in Bremerhaven, Bremen 10 Grad. Heute gibt's mehr Sonne als Wolken. Am Nachmittag ist es auch mal dichter bewölkt, es bleibt aber trocken. Höchste Temperaturen an diesem Sonntag bei 20 bis 22 Grad. Auch morgen ist es teils sonnig, teils bewölkt und meist trocken. Und es wird spätsommerlich warm bis 26 Grad.
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1: Um 6.04 Uhr mit einer Meldung, die A7 Flensburg Richtung Hannover ist zwischen Hamburg-Stellingen und Heimfeld wegen Bauarbeiten bis morgen früh ca. 5 Uhr gesperrt. Die Umleitung führt ab Neumünster Süd über die B205, A21 und A1.
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6 Uhr und 8 Minuten der Bremen 1 Verkehrsservice mit einer Gefahrenmeldung. Vorsicht bitte auf der B6 Autobahnzubringer Arsten Richtung Kattenturm. Zwischen der A1 Bremen Arsten und Kattenturm steht ein defektes Fahrzeug.

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4: Große Unterschiede gibt es bei den aktuellen Temperaturen. 10 Grad sind es in Kloppenburg und in Bremen. Cuxhaven meldet 16 Grad und frische 8 Grad sind es in Verden. Heute gibt es mehr Sonne als Wolken. Am Nachmittag ist es auch mal dichter bewölkt. Es bleibt aber trocken. Höchstwerte an diesem Sonntag bei 20 bis 22 Grad.
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4: Um 6 Uhr und gleich 31 Minuten. Vorsicht bitte auf der B6 Autobahnzubringer Arsten Richtung Kattenturm. Zwischen der A1 Bremen-Arsten und Kattenturm steht ein defektes Fahrzeug. Und die A7 Flensburg Richtung Hannover ist zwischen Hamburg-Stellingen und Heimfeld wegen Bauarbeiten bis morgen früh ca. 5 Uhr gesperrt. Die Umleitung führt ab Neumünster Süd über die B205, A21 und A1.
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1: Madonna, Open Your Heart. Da kann ich mich dran erinnern, dass ich mit meiner Freundin, als wir gerade den Führerschein hatten, zu dem Konzert nach Frankfurt gefahren sind. Echt geile Party. Open your heart to
0: me, Madonna, Lynyrd Skynyrd. Und alle Farben. 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

0: Rund 1,7 Millionen Menschen können abstimmen. Im Mittelpunkt steht die Frage, wie stark die AfD abschneidet. Torben Müller berichtet.
1: Die in Sachsen-Anhalt vom Verfassungsschutz als rechtsextremistisch eingestufte Partei mit ihrem Spitzenkandidaten Siegmund hat es zu ihrem Ziel erklärt, eine Alleinregierung zu stellen. Die Umfragen sahen die AfD zwar deutlich vor der CDU von Ministerpräsident Schulze, zur absoluten Mehrheit fehlte demnach aber ein Stück. Schulzes Ziel ist es, die absolute Mehrheit der AfD zu verhindern und im Amt zu bleiben. Unklar ist, ob und mit wessen Unterstützung er regieren kann. Aktuell regiert die CDU gemeinsam mit SPD und FDP.
0: Rund 3 Stunden hat Russlands Präsident Wladimir Putin am Abend in Moskau mit den US-Gesandten Steve Witkoff und Jared Kushner gesprochen. US-Präsident Donald Trump hatte einen neuen Plan angekündigt für ein Ende des Krieges zwischen Russland und der Ukraine. Betül Sarikaya mit mehr.
2: Kreml-Berater Uschakow sprach vor der Presse von nützlichen und konstruktiven Gesprächen über eine Reihe von Vorschlägen für eine Friedenslösung. Die Amerikaner hätten versprochen, Putins Einschätzungen in Kiew einfließen zu lassen, um eine dauerhafte Vereinbarung zur Beendigung des Krieges zu erreichen. Der Nachrichtenagentur TASS zufolge haben Witkoff und Kushner Moskau inzwischen verlassen. Sie werden für Gespräche in Kiew erwartet, die im Laufe des Tages stattfinden sollen. Im Rahmen der diplomatischen Mission wollen Russland und die Ukraine die gegenseitigen Angriffe bis Montag aussetzen.
0: In Lintich im Landkreis Cuxhaven waren Rettungskräfte in der Nacht im Großeinsatz. In einem Club hatten mehrere Menschen über Atemwegsreizungen und Schwindel geklagt. Einige wurden sogar bewusstlos. Laut Polizei wurde Reizgas versprüht. Sie nahm einen 19-Jährigen vorläufig fest. Hunderte Menschen hatten in dem Club in Lintich gefeiert. Die Polizei spricht von 5 Verletzten. Die Ermittlungen dauern an. Im Abendspiel in der Fußball-Bundesliga ist Bayern München bei Schalke 04 nicht über ein 0:0 hinausgekommen. Werder Bremen holte am Nachmittag einen Heimsieg. 3:1 hieß es am Ende im Weserstadion gegen RB Leipzig. Felix Gerhardt über den Erfolg der Bremer.
3: Oh, wie ist das schön, sangen die Werder-Fans und feierten eine nicht für möglich gehaltene Leistungsexplosion. Ehren Dingschi traf in der 4. Minute nach feiner Vorarbeit von Chucky zur Führung. Das zurückgekehrte Eigengewächs küsste danach das Werder-Wappen. Comeback-Geschichte Nummer 2. Niklas Füllkrug köpfte in der 68. Minute völlig frei zum 2:0 ein. Und Marco Grüll erhöhte sogar noch auf 3:0 für die Bremer. Dazu wirkte Werders Abwehr extrem konzentriert und bissig und ließ nur noch den Ehrentreffer durch Leipzigs Baku in der Nachspielzeit zu. Werder gewinnt verdient mit 3:1 gegen Leipzig.
0: In der 2. Runde des Fußball-DFB-Pokals kommt es für Werder Bremen zu einem echten Topspiel. Das Team von Trainer Daniel Thun muss bei Borussia Dortmund antreten. Das hat die Auslosung am Abend ergeben. Die Partie wird Ende Oktober ausgetragen. Der Regionalligist SSV Jeddelo 2 aus dem Kreis Ammerland empfängt dann den Zweitligisten Hertha BSC. Das waren Nachrichten mit Elke Küster.
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0: 16 Grad sind es aktuell in Cuxhaven, 12 Grad in Hude und 7 Grad in Diepholz. Heute gibt es mehr Sonne als Wolken. Am Nachmittag ist es auch mal dichter bewölkt, es bleibt aber trocken. Höchste Temperaturen an diesem Sonntag bei 20 bis 22 Grad. Auch morgen ist es teils sonnig, teils bewölkt und meist trocken. Und es wird spätsommerlich warm bis 26 Grad.
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0: Um 7.04 Uhr die A7 Flensburg Richtung Hannover ist zwischen Hamburg-Stellingen und Heimfeld wegen Bauarbeiten bis morgen früh ca. 5 Uhr gesperrt. Die Umleitung führt ab Neumünster Süd über die B205, A21 und A1.
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2: 14 Grad sind es aktuell in Bremerhaven, 9 Grad in Delmenhorst, 7 in Diepholz. Heute gibt's mehr Sonne als Wolken. Am Nachmittag ist es auch mal dichter bewölkt, es bleibt aber trocken. Höchstwerte an diesem Sonntag bei 20 bis 22 Grad.
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2: Um 7.30 Uhr, die A7 Flensburg Richtung Hannover ist zwischen Hamburg-Stellingen und Heimfeld wegen Bauarbeiten bis morgen früh ca. 5 Uhr gesperrt. Die Umleitung führt ab Neumünster Süd über die B205, A21 und A1.
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1: Sonntag und Kreuze. Als Katholikin geht das für mich immer gut zusammen. Heute gibt es ganz viele Kreuze. Die Menschen in Sachsen-Anhalt dürfen zwei davon auf dem Wahlzettel für den Landtag machen. Und am kommenden Sonntag können unsere niedersächsischen NachbarInnen gleich drei für die kommunale Regierung und eins für das Bürgermeisteramt vergeben. Die Kreuze auf Wahlzetteln verändern die Wirklichkeit, Stimme für Stimme. Kreuze finde ich auch sonst ganz wichtig. Beim Spaziergang geben sie mir Orientierung. Christliche Weg- und Hofkreuze sind in ländlichen Gegenden gut zu merkende Punkte, wenn ich nicht ständig auf die App schauen will. Sie erzählen manchmal von überstandenen Katastrophen oder erfüllten Versprechen. Sie bringen mir also den Ort näher, in dem ich da wandere. Solche Kreuze gestalten die Welt mit ihren Geschichten. Kreuzungen sind mir sehr willkommen. Wenn ich kein festes Ziel habe und mal hier, mal dorthin abbiegen kann, statt stundenlang geradeaus zu laufen. Kreuzungen verbinden Menschen und Orte. Kreuze in selbstgebastelten Schatzkarten wiederum, auf Plänen von Freizeitparks, sie befinden sich genau hier, und in Musikpartituren machen das Leben unterhaltsamer. Und es gibt Burgerläden, wo man ankreuzen kann, mit welchen Extras genau man seinen Hamburger zubereitet haben möchte. Das macht mir einen Riesenspaß. Diese Kreuze machen einfach Freude. Es gibt Kreuze, die mir ganz persönlich am Herzen liegen. Die geerbte Halskette, das Wandkreuz aus meiner ersten Wohnung. Kreuze in Kirchen, vor denen ich gut beten kann. Sie sind Ausdruck meines Glaubens. Zeichen der Hoffnung, die für alle Menschen das Gute will. Das sind Kreuze, die etwas in mir bewegen, in deren Gegenwart ich mich bewegen lasse. Ich denke, dass der Glaube all das bewirken kann. Freude bereiten, Menschen verbinden, die Welt gestalten und die Wirklichkeit verändern.

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1: Mit Elke Küster, guten Morgen. Landtagswahl in Sachsen-Anhalt beginnt. Deutsche ESA Aerospace-Rakete startet ins All. Alexander Zverev erreicht Achtelfinale der US Open. Das Wetter, ein trockener Mix aus Sonne und Wolken, bis 22 Grad. In Sachsen-Anhalt

0: war auf die Linkspartei. Die Stimmung in Sachsen-Anhalt hat sich unterdessen aufgeheizt. Innenministerin Tamara Zieschang wollte für den Wahlabend Ausschreitungen nicht ausschließen. Die gesamte Landespolizei sowie Hundertschaften aus anderen Bundesländern sind im Einsatz.
1: Der zweite Testflug war erfolgreich. Eine Rakete des bayerischen Raumfahrt-Startups ESA Aerospace ist am Abend ins All gestartet. Kurz nach 22 Uhr hob die unbemannte Trägerrakete Spectrum vom norwegischen Weltraumbahnhof Andøya ab. Ronald Lessig mit mehr.
2: Nach Angaben des Unternehmens erreichte die 28 Meter lange Rakete eine erdnahe Umlaufbahn. Sie hat 5 kleine Satelliten zu wissenschaftlichen Zwecken an Bord. Beim ersten Startversuch im Frühjahr vergangenen Jahres war der Flugkörper nach 30 Sekunden ins Meer gestürzt. Bundesforschungsministerin Beer erklärte, dass eine deutsche Trägerrakete nun den Erdorbit erreicht habe, sei ein Meilenstein. Bundeskanzler Merz sprach vom Beginn einer neuen Ära. Eine europäische Trägerrakete gilt als ein Schritt zu weniger Abhängigkeit von US-Anbietern wie SpaceX.
1: In Lintich im Landkreis Cuxhaven waren Rettungskräfte in der Nacht im Großeinsatz. In einem Club war mehreren Menschen schwindelig. Sie hatten Atemprobleme, einige wurden sogar bewusstlos. Laut Polizei wurde in dem Club Pfefferspray versprüht. Sie spricht von 6 Verletzten, 2 Menschen kamen schwer verletzt ins Krankenhaus. Ein 19-Jähriger wurde vorläufig festgenommen. Gegen ihn wird jetzt wegen gefährlicher Körperverletzung ermittelt. Im Abendspiel in der Fußball-Bundesliga ist Bayern München bei Schalke 04 nicht über ein 0:0 hinausgekommen. Werder Bremen schaffte am Nachmittag einen 3:1 Heimsieg gegen RB Leipzig. Ein Treffer ging auf das Konto von Werder-Rückkehrer Niklas Füllkrug. Der sieht das Selbstbewusstsein von Werder jetzt gestärkt.
3: Ich glaube, dass das einer der besten Kader der Liga waren, gegen den wir da gespielt haben. Und wir haben bis zur letzten Minute 3:0 geführt. Ein bisschen ärgerlich, dass es nicht bei 3:0 geblieben ist. Dennoch gibt uns das Spiel den Glauben an uns selbst, weil wir uns das heute erarbeitet haben und jetzt können wir in jedes Spiel mit einem guten Gefühl gehen, weil wir wissen, es ist immer alles möglich.
1: Und am Abend wurde die zweite Runde im Fußball-DFB-Pokal ausgelost. Werder Bremen muss Ende Oktober bei Borussia Dortmund antreten. Der Regionalligist SSV Jeddelo 2 aus dem Kreis Ammerland empfängt dann den Zweitligisten Hertha BSC. Tennisprofi Alexander Zverev hält Kurs auf seinen zweiten Grand-Slam-Titel. Bei den US Open hat der Hamburger das Achtelfinale erreicht. In der dritten Runde setzte sich Zverev in 3 Sätzen gegen den Chilenen Alejandro Tabilo durch. Das waren Nachrichten mit Elke Küster.
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5: Eine Mischung aus längerem Sonnenschein und einigen Quell- und dünnen Schleierwolken gibt's heute. Am Nachmittag können die Wolken dann vorübergehend auch mal etwas kompakter sein. Aber es bleibt trocken bei 19 bis 20 Grad auf den Inseln, 21 bis 22 Grad im Binnenlande. Und der Start in die neue Woche morgen gestaltet sich ganz ähnlich wie heute. Es wird spätsommerlich warm nochmal bei maximal 23 Grad an der Küste und bis 27 Grad im Binnenland.
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5: Die Verkehrslage um 8:04 mit einer Meldung. Erstmal eine Warnmeldung. Vorsicht auf der A7 Hannover Richtung Hamburg. Zwischen Berghof und Schwarmstedt liegen Gegenstände. Noch einmal A7 Hannover Hamburg. Gegenstände zwischen Berghof und Schwarmstedt. Und die A7 Flensburg Richtung Hannover ist zwischen Hamburg-Stellingen und Heimfeld. Wegen Bauarbeiten bis morgen früh ca. 5 Uhr gesperrt. Da gibt es eine Umleitung ab Neumünster Süd über die B205 A21 und A1.
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5: Mit Dirk Bühlinger Mikrofon. Schönes Wochenende. Guten Tag.
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0: Kennen Sie das? Man fährt oder läuft irgendwann an Gebäuden vorbei und denkt, was ist das eigentlich für eine Geschichte hier? Was ist das eigentlich für ein Haus? Was ist da passiert? So geht es unserem Reporter Till Kohl, wie es ja dauernd, zum Beispiel, als er die Bismarckstraße 53 in der Nähe des Hauptbahnhofs in Bremerhaven gesehen hat. Marco Wulfes ist da, der Chef, und der weiß auch, wie alt das Ding ist.
1: Das ist um 1900 gebaut. Das war eins der ersten Häuser mit in Geestemünde, direkt gegenüber vom Bahnhof. Das war auch das sogenannte Bahnhofshotel. Bis, ich glaube, sogar in den 50er Jahren. Hier war früher ein Milchladen mit drin und eine Drogerie. Und dann sind 64 meine Eltern hier rein.
0: Tja, und was Markus Wulfes Eltern da gemacht haben, was er bis heute dort tut, das hören wir in einer guten halben Stunde hier auf Bremen 1 in unserer Reihe Lass mal aussteigen.
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0: Genau, gleich in einer halben Stunde auf Bremen 1, vorher Brooke Fraser. Sagen wir eigentlich Sie oder sagen wir Du?
3: Du.
0: Alles klar. Bremen 1 hier, 8:23 Uhr.

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2: Da gibt es eine Mischung aus längerem Sonnenschein und einigen Quell- und dünnen Schleierwolken. Am Nachmittag dann vorübergehend auch mal kompaktere Wolken. Es bleibt trocken bei 19 bis 20 Grad auf den Inseln, 21 bis 22 im Binnenland. Die neue Woche gestaltet sich dann ähnlich wie heute. Der Start in die neue Woche jedenfalls. Es wird nochmal spätsommerlich warm, 23 bis 27 Grad.
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2: Die Verkehrslage um 8.30 Uhr. Vorsicht bitte auf der Autobahn 7 Hannover-Hamburg. Zwischen Berghof und Schwarmstedt liegen Gegenstände. Und A7 Flensburg Richtung Hannover. Zwischen Hamburg-Stelling und Heimfeld wird gebaut. Bis morgen früh um 5 Uhr ist dort eine Sperrung und eine Umleitung gibt es auch ab Neumünster Süd über die B205, A21 und A1.
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2: Mit drei großen M's jetzt. Mike and the Mechanics und Michael Jackson auf Bremen 1. Schönen Sonntag wünsche ich. Hallo, schönes Wochenende.
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1: Tirk Hohlweh ist jede Woche unterwegs mit Bus und Bahn in Bremen, in Bremerhaven und Niedersachsen. Diesmal am Bahnhof in Bremerhaven ist er in die Linie 509 gestiegen und dabei ist ihm nach wenigen Metern ein Geschäft ins Auge gefallen. Und da hat er sich gedacht, gut, dann eben nächste Haltestelle wieder raus und ein paar Meter zurück. Mal gucken, was das ist.
2: Elbinger Platz.
3: Und da habe ich hier einen Laden gefunden. Da steht groß dran, seit 1964. Schöne Grüße an die Füße. Was damit auf sich hat, das will ich jetzt mal wissen. Moin. Warum sollte ich denn meine Füße grüßen?
4: Na, fast jeder hat was mit den Füßen. Und die Füße finden die wenigste Beachtung am Körper. 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
4: 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Also ich habe hier einen Schuh auf den Schuhständer und die Sohle ist eingestrichen, der Kleber 10 Minuten getrocknet. Ich werde sie jetzt auflegen und werde sie mal halt pressen.
3: Mit dem Hammer in der Hand, da wusste genau. Man auf jeden Fall abends, was man getan hat.
4: Richtig, sie wird auch noch mit der Hand, mit dem Hammer, mit dem Schusterhammer richtig angeklopft.
3: Und heute?
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4: 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Oder wir schneiden auch die Schuhe mal auf und setzen das dazwischen, um das halt auszugleichen.
3: Dann mal los. So, und jetzt wird der Schuh hier an eine Schleifmaschine gehalten.
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1: So, nun wissen Sie Bescheid. Und wenn Sie wissen wollen, worauf Sie unbedingt achten sollten beim Schuhkauf und wie das so aussieht in so einer Schuhwerkstatt, dann gucken Sie sich die Bilder dazu an. Auf bremen1.de. Danke an Tilko Wiss.
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Der Sonntagmorgen auf Bremen 1 und wenn am Samstag Fußball gespielt wurde, gucken wir am Sonntag natürlich immer gerne nochmal auf das Spiel zurück und das tun wir besonders gerne, wenn Heimspiele gewesen sind und ganz besonders gerne tun wir das, wenn ein Heimspiel wie gestern im Weserstadion stattgefunden hat. Selten, wirklich selten hatte ein Lied so recht wie dieses hier gestern. Oh, wie ist das schön. Oh, wie ist das schön. Sowas hat man lange nicht gesehen. So schön, so schön. Ein ganzes Stadion hat gesungen gestern am Osterdeich in Bremen und das völlig zu Recht, denn Werder hat gewonnen. 3:1 gegen Leipzig und vorher haben ja viele gesagt, das schaffen die nie, die kriegen eine Packung und das kriegen sie richtig. Gar nichts war, gar nicht. Werder hat wirklich gut aufgespielt, toll aufgespielt, hat Teamgeist bewiesen und umso lieber schauen wir gleich nach 9 Uhr nochmal zurück auf diese Heimspielpartie Werder Bremen gegen den RB Leipzig gestern im Weserstadion.

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1: Mit Elke Küster. Guten Morgen. Landtagswahl in Sachsen-Anhalt ist angelaufen. Deutsche ESA Aerospace-Rakete startet ins All. City-Marathon in Bremerhaven beginnt. Das Wetter ein trockener Mix aus Sonne und Wolken bis 22 Grad. Seit einer Stunde sind in Sachsen-Anhalt die Wahllokale geöffnet. Das Ergebnis der Landtagswahl wird mit Spannung erwartet, denn zum ersten Mal könnte die AfD in einem Bundesland an die Regierung kommen. Der Landesverfassungsschutz stuft die AfD in Sachsen-Anhalt als gesichert rechtsextrem ein. Aus Magdeburg berichtet Jochen Müller.
2: AfD-Spitzenkandidat Ulrich Siegmund hat die absolute Mehrheit zum Wahlziel erklärt und strebt eine Alleinregierung an. Sachsen-Anhalts Ministerpräsident Sven Schulze, der Spitzenkandidat der CDU, will das verhindern, wäre aber für eine Regierungsbildung auf die Unterstützung anderer Parteien angewiesen, möglicherweise sogar auf die Linkspartei. Die Stimmung in Sachsen

0: wissenschaftlichen Zwecken an Bord. Beim ersten Startversuch im Frühjahr vergangenen Jahres war der Flugkörper nach 30 Sekunden ins Meer gestürzt. Bundesforschungsministerin Baer erklärte, dass eine deutsche Trägerrakete nun den Erdorbit erreicht habe, sei ein Meilenstein. Bundeskanzler Merz sprach vom Beginn einer neuen Ära. Eine europäische Trägerrakete gilt als ein Schritt zu weniger Abhängigkeit von US-Anbietern wie SpaceX.
1: In Bremerhaven findet heute der City-Marathon statt. Außerdem gibt es diverse weitere Läufe über kürzere Distanzen. Start und Ziel ist bei den Hafenwelten. Der erste Lauf startet um 9.30 Uhr. Ende der Veranstaltung ist gegen 16 Uhr. Wegen der Sperrung der Klappbrücken über den Verbindungskanal zwischen Altem und Neuem Hafen musste die Route kurzfristig umgeplant werden. Im Abendspiel in der Fußball-Bundesliga ist Bayern München bei Schalke 04 nicht über ein 0:0 hinausgekommen. Werder Bremen schaffte am Nachmittag einen 3:1 Heimsieg gegen RB Leipzig. Der erste Treffer ging auf das Konto von Erin Dingci. Für ihn war die geschlossene Teamleistung der Schlüssel zum Erfolg.
2: Das, was uns letzte Woche ein bisschen gefehlt hat, diese Intensität von allen 11 Mann, war natürlich herausragend, muss man wirklich sagen. Und ich glaube, das war der Knackpunkt heute. Und ich glaube, das haben wir wirklich sehr, sehr gut umgesetzt.
1: Und am Abend wurde die zweite Runde im Fußball-DFB-Pokal ausgelost. Werder Bremen muss Ende Oktober bei Borussia Dortmund antreten. Der Regionalligist SSV Jeddelo II aus dem Kreis Ammerland empfängt dann den Zweitligisten Hertha BSC. Tennisprofi Alexander Zverev hält Kurs auf seinen zweiten Grand-Slam-Titel. Bei den US Open hat der Hamburger das Achtelfinale erreicht. In der dritten Runde setzte sich Zverev in 3 Sätzen gegen den Chilenen Alejandro Tabilo durch. Im Achtelfinale wartet morgen der Italiener Luciano Daderi. Das waren Nachrichten mit Elke Küster.
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4: Gar nicht so schlecht. Längeren Sonnenschein heute, einige Quell- und dünne Schleierwolken. Am Nachmittag dann ein bisschen kompaktere Wolken, aber es bleibt insgesamt trocken. Heute bei 19 bis 20 Grad auf den Inseln, 21 bis 22 im Binnenland. Gucken wir kurz auf morgen, Start in die neue Woche. Ganz ähnlich wie heute. Es wird nochmal spätsommerlich warm, 23 Grad am Wasser und 27 Grad im Binnenland.
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4: Um 9.04 Uhr mit einer Warnmeldung. Bitte Vorsicht auf der Autobahn 7 Hannover Richtung Hamburg zwischen Berghof und Schwarmstedt liegen Gegenstände. Und die A7 Flensburg-Hannover ist zwischen Hamburg-Stelling und Heimfeld wegen Bauarbeiten bis morgen früh 5 Uhr gesperrt. Es gibt eine Umleitung ab Neumünster Süd über die B205, A21 und A1.
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4: Mit dem Blick zurück, mit dem breiten Grinsen, kann man sagen. Werder Bremen gewinnt gegen RB Leipzig 3:1, wie das war. Gleich hören wir uns nochmal an. Einen schönen Sonntag, moin.
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0: Man kann sagen, es war ein Fußballfest, was da gestern stattgefunden hat im Bremer Weserstadion, weil unverhofft kommt oft. Ne? Immer wenn man es gar nicht erwartet, dann knallt Werder mit einem Sieg um die Ecke und man denkt, ey, da geht ja doch noch was. Was ist denn da los? Ein Wunder von der Weser, so weit würde man vielleicht nicht gehen, aber ein schöner Heimsieg in jedem Fall. Werder Bremen gegen RB Leipzig. Till Gruppe fasst das Ganze nochmal zusammen und beginnt sozusagen mit dem Geräusch des Nachmittags.
1: Springende Leute, tanzende Leute, Bier, was rumfliegt, alle umarmen sich. Es war großartig, die Stimmung war wie immer fantastisch.
2: Kaum zu glauben, was sich am zweiten Spieltag der Bundesliga im Weserstadion abgespielt hat. Werder gewinnt gegen Champions-League-Teilnehmer Leipzig und lässt das Stadiondach gleich dreimal wegfliegen.
3: Ehrendingchi mit dem Tor für Werder Bremen! 1:0 für Werder Bremen! Und das war sensationell gespielt!
2: 3:1 steht es am Ende eines stark umkämpften Fußballspiels und selbst Trainer Daniel Thun ist von der Leistung seines Teams fast überrascht.
4: Was sie heute vom ersten Moment an gezeigt hat, mit der Intensität, gerade im Spiel gegen den Ball, das hat mich beeindruckt für den Moment.
2: Mit so einem Ergebnis konnte vor dem Spiel aber auch wirklich niemand rechnen. Seit 13 Partien hatte Werder Bremen auf einen Sieg gegen RB Leipzig gewartet und vor allem nach der Klatsche gegen Freiburg und dem Ausfall von Jens Day war die Euphorie begrenzt.
4: Die Grenzen verschoben, würde ich sagen.
2: 30% Ballbesitz, 100% Einsatz. Werder erkämpft sich die 3 Punkte vor allem durch unermüdliche Arbeit gegen den Ball, lief als Mannschaft knapp 10 Kilometer mehr als die Sachsen.
4: Ja, grundsätzlich war es unsere Idee, dass wir den Gegner vielleicht auch frühzeitig zeigen, dass wir das Stadion mitnehmen wollen, die Atmosphäre mitnehmen wollen. Das ist in der ersten Grätsche passiert, als Niklas Füllkrug den Ball fast erobert hat. Damit war das Stadion sofort da.
2: Genauso wie bei den 3 Treffern. Marco Gröll, Ehrendingchi und Niklas Füllkrug heißen die Torschützen auf Bremer Seite. Vor allem für Letzteren war der Zähler bei der Rückkehr ins Weserstadion ein ganz besonderer.
3: Niklas Füllkrug mit dem 2:0 für Werder Bremen, das gibt's ja gar nicht.
5: Man hat immer so ein bisschen das Gefühl, als ob so vorhergeschrieben ist. Das ist ja schon verrückt und der Moment war dann auch sehr emotional, muss ich sagen. War schwer, mich zu fassen.
2: Der Sieg sei enorm wichtig für die Mentalität.
5: Jetzt können wir in jedes Spiel mit einem guten Gefühl gehen, weil wir wissen, es ist immer alles möglich.
2: Daran ändert auch der Leipziger Anschlusstreffer durch Riedle Baku in der Nachspielzeit nichts. Und auch der Stimmung der Werder-Fans tut der Gegentreffer keinen Abbruch.
6: Wahnsinn! Habe ich im Leben nicht mit gerechnet.
7: Es war unglaublich.
8: Also, wir haben uns so einen Abend, wir haben uns gefreut. Das war Weltklasse.
9: Nächstes Mal gerne wieder so.
10: Ich bin sehr froh und glücklich, dass ich heute hier war.
2: Verletzungssorgen und Freiburg-Frust. Werders Vorstellung gegen Leipzig lässt sie zumindest für einen Abend vergessen sein.
0: Oh, wie ist das schön, gestern Abend im Weserstadion. Dankeschön an Till Gruppe.

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2: Das wird ganz schön heute. Längerer Sonnenschein, gibt ein paar Quell- und Schleierwolken, die tun aber eher mal nichts. Und am Nachmittag auch dickere Wolken, aber es bleibt insgesamt trocken und ganz freundlich. 19 bis 20 auf den Inseln, 21 bis 22 Grad im Lande. Und die neue Woche startet bei maximal 23 Grad an der Küste und 27 Grad im Binnenland. Wird also nochmal spät, sommerlich warm, morgen und in der kommenden Woche.
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2: Mit zwei Meldungen, Vorsicht bitte, auf der A7 Hannover-Hamburg. Zwischen Berghof und Schwarmstedt liegen Gegenstände. Außerdem die A7 Flensburg in Richtung Hannover ist zwischen Hamburg-Stelling und Heimfeld. Wegen Bauarbeiten bis morgen früh 5 Uhr gesperrt. Umleitung ab Neumünster Süd über die B205, A21 und A1.
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2: Sie alle haben bestimmt schon mal was in der Hand gehabt, wo sein Name drauf stand. Ullstein. Leopold Ullstein. Genau, ein Druckerzeugnis, um es mal ganz gehoben auszudrücken. Ein Büchlein oder ein großes Buch, irgendwas, was er verlegt hat. Dieser Verleger ist nämlich heute gleich Thema in unserer Chronik zum 200. Geburtstag. Ich wünsche Ihnen einen schönen Tag. Und wenn Sie Geburtstag haben, einen umso schöneren Tag. Wenn es der 200. ist, na gut.
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2: Dann sag's nochmal laut. Hallo, schönen Tag.

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1: 6. September 1826. Das ist 200 Jahre her. An diesem Tag wurde der deutsche Zeitungsverleger und Verlagsgründer Leopold Ullstein, geboren Katrin Krämer, erinnert an ihn.
2: Die Eule als Markenzeichen des Verlags, Symbol für Weisheit und Wissenschaft, prangt noch heute am Berliner Verlagsgebäude in der Friedrichstraße. Und natürlich auf den Buchrücken aus dem Hause Ullstein. Allerdings erst seit 1904. Da war Leopold Ullstein schon seit 5 Jahren tot. Zu seinen Lebzeiten zierte die Eule aber den Siegelring, den er immer trug. Das Uhl im Plattdeutschen Eule heißt, war dem späteren Verlagsgründer und Herrscher über ein Zeitungsimperium wahrscheinlich weniger geläufig. Schließlich kam er im fränkischen Fürth zur Welt. Die jüdische Familie Ullstein ist wohlhabend. Leopold absolviert seine Lehre in der väterlichen Papiergroßhandlung, die zu den größten in Deutschland gehört, und steigt dann zusammen mit den Brüdern ins Geschäft ein. Nach einem familiären Streit lässt er sich ausbezahlen und geht 1848 nach Berlin. Ullstein gründet seine eigene Papiergroßhandlung und am 14. Juli 1877 einen Verlag. Leopold Ullstein hat das richtige Gespür für die sich verändernde Zeitungslandschaft. Zunächst erwirbt er das Neue Berliner Tageblatt. Der achtfache Familienvater, er hat 5 Söhne und 3 Töchter aus 2 Ehen, notiert:
3: Gestern habe ich einen großen Kauf getan. Ich glaube, dadurch für meine Söhne gesorgt zu haben.
2: Hat er. Blätter aus dem Hause Ullstein werden zur Stimme der liberalen und bismarckkritischen Berichterstattung.
4: Bis 1884 profitierte Ullstein in einem hohen Maße von dem Umstand, dass es keine Presse der Sozialdemokratie in Berlin gab. Das heißt, seine Zeitungen konnten die Leserschaft der Sozialdemokratie mit ansprechen,
2: sagt der Historiker Jürgen Michael Schulz. 1898 ruft Ullstein die Berliner Morgenpost ins Leben. Auch mit Hilfe seines Chefredakteurs Arthur Bremer wird sie zur größten deutschen Zeitung. Bremers Credo: Alles, was passiert, ist interessant. Damit hält auch ein neues Denken Einzug in den Journalismus. 1899, Ullstein ist 64, infiziert er sich mit der in Berlin grassierenden Grippe. Sterbenskrank soll er einen Wunsch gehabt haben, Fontane zu lesen. Damit soll der Legende nach die Idee eines Buchverlags geboren worden sein. Den werden nach Ullsteins Tod Franz, Rudolf und Hermann Ullstein gründen, die den Zeitungsverlag nach Leopolds Tod übernehmen. Die 3 Söhne führen 1904 dann auch die Eule als Verlagslogo ein. Leopold Ullstein überlebt die Grippe zwar, verstirbt aber Ende 1899. Geboren wurde der Gründer des Ullstein Verlags am 6. September 1826. Heute vor 200 Jahren.
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Markus Rudolph ist Ihr Gastgeber, jetzt gleich in Bremerhaven, in unserem Studio dort. Und der hat bestimmt auch blauen Himmel, genau wie ich über dem Studio. Das wird er Ihnen gleich garantiert nicht verschweigen. Ihnen ein schönes Wochenende. Wo sagt der Frosch hier jetzt? Ihnen ein schönes Wochenende, einen schönen Sonntag. Bis morgen. Tschüssi.

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1: Mit Elke Küster. Guten Morgen. Dobrindt plant offenbar mobile Einheiten zur Drohnenabwehr. Landtagswahl in Sachsen-Anhalt läuft. Fahrraddemo startet in Bremen. Das Wetter ein trockener Mix aus Sonne und Wolken bis 22 Grad. Nach dem Anschlagsversuch am Flughafen Leipzig soll die Drohnenabwehr in Deutschland offenbar ausgebaut werden. Die Bild am Sonntag berichtet über entsprechende Pläne von Bundesinnenminister Alexander Dobrindt. Caro Knape berichtet.
2: Nach Informationen der Zeitung soll es bald mobile Einheiten für strategisch wichtige Städte wie Berlin, Hamburg, München, Leipzig oder Frankfurt geben. Deren Aufgabe? Auch den Luftraum über den Flughäfen und die Bahnhöfe schützen, sowie in Berlin das Regierungsviertel. Unter anderem sollen sie Drohnen abfangen und deren Bomben entschärfen. Darüber hinaus sollen aber auch Wasserwerke, Stromanbieter und zum Beispiel Rüstungsbetriebe die Erlaubnis bekommen, Drohnen aktiv abzuwehren, so der Bericht.
1: Seit 2 Stunden sind in Sachsen-Anhalt die Wahllokale geöffnet. Das Ergebnis der Landtagswahl wird mit Spannung erwartet, denn zum ersten Mal könnte die AfD in einem Bundesland an die Regierung kommen. Der Landesverfassungsschutz stuft die AfD in Sachsen-Anhalt als gesichert rechtsextrem ein. Aus Magdeburg berichtet Jochen Müller.
3: AfD-Spitzenkandidat Ulrich Siegmund hat die absolute Mehrheit zum Wahlziel erklärt und strebt eine Alleinregierung an. Sachsen-Anhalts Ministerpräsident Sven Schulze, der Spitzenkandidat der CDU, will das verhindern, wäre aber für eine Regierungsbildung auf die Unterstützung.

0: Trotz mehrfacher Appelle der ukrainischen Seite hatten die Vertrauten von US-Präsident Trump eine Reise in die Ukraine bislang nicht unternommen. Offen ist allerdings, welche inhaltlichen Ergebnisse vom jetzigen Treffen zu erwarten sind. Russland hatte zuvor angekündigt, Luftangriffe auf die ukrainische Hauptstadt für 3 Tage einzustellen. Ähnliches hatte umgekehrt zuvor Volodymyr Selenskyj erklärt. Gleichwohl wurden am Samstag aus Kiewer Vororten erneut Angriffe mit Drohnen gemeldet.
1: In Bremen ruft der ADFC ab dem Vormittag zur Fahrraddemo auf. Der Verband will sich damit für eine sichere und umweltfreundliche Mobilität einsetzen. Die Demo startet um 11 Uhr am Osterdeich in der Nähe des Weserstadions. Sie führt dann über eine der wichtigsten Verkehrsadern der Stadt. Insgesamt ist die Strecke laut ADFC etwa 20 Kilometer lang. Die Organisation rechnet mit 800 Teilnehmern. In Bremerhaven hat der City-Marathon begonnen. Es gibt auch diverse weitere Läufe über kürzere Distanzen. Start und Ziel ist bei den Hafenwelten. Ende der Veranstaltung ist gegen 16 Uhr. Wegen der Sperrung der Klappbrücken über den Verbindungskanal zwischen Altem und Neuem Hafen musste die Route kurzfristig umgeplant werden. Das waren Nachrichten mit Elke Küster.
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3: 12 Grad sind es aktuell, in Zeven 13 Grad. Haben wir in Bremen 14 Grad, in Hude und 15 Grad in Bremerhaven. Damit sind wir in Bremerhaven Spitzenreiter im Moment. Bis zu 22 Grad werden das heute noch. Und ist das nicht einfach herrlich, wie die Sonne uns begrüßt an diesem Sonntag? Merke ich sofort, das Gemüt wird aufgehellt. Ich hoffe, das geht Ihnen ganz genauso, wie lange wir uns heute an der Sonne erfreuen können, sagt uns gleich unser Bremen 1 Wetterexperte.
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3: Um 9:04 und ich habe im Moment nichts. Kommen Sie gut an.
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3: Und hier hören wir, wenn wir die Fenster öffnen, sogar die Ansagen rund um den Bremerhaven-Marathon. Einiges los heute in der Stadt, gucken wir natürlich auch noch drauf. Markus Rudolf hier. Einen schönen Sonntag wünsche ich.
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0: herrlich die Sonne da draußen. Habe ich schon gesagt heute.
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2: Mit unserem Wetterexperten Joachim Pütz. Ich grüße dich.
3: Moin Markus.
2: Alles herrlich da draußen, aber unter Umständen kommt nochmal Wolken. Wann denn?
3: Ja, so der Vormittag wird wohl noch weitestgehend sonnig verlaufen. So am Nachmittag können die Wolken zumindest vorübergehend auch mal ein bisschen kompakter werden, aber es bleibt überall trocken. Und die Temperatur, ja, relativ niedrig, auf den Inseln teilweise so knapp unter 20 Grad. Im Binnenland auch nicht viel wärmer, da haben wir so 21 bis 22 Grad. In der Nacht bleibt es ziemlich mild, so auf den Inseln 16 oder 15 Grad. Sonst haben wir 14 bis 11 Grad. Dazu erstmal nur wenige Wolken. Die können später vielleicht ein bisschen zahlreicher werden, aber es bleibt auch heute Nacht verbreitet trocken.
2: Und dann gucken wir uns den Start an, morgen am Montag. Da wird es ja nochmal kuschelig warm.
3: Ja, die neue Woche, die beginnt richtig schön warm. 22 bis 27 Grad erwarten wir. Dazu eine Mischung aus Sonne und Wolken. Da wird es also ziemlich freundlich. Na, vielleicht ist mal irgendwo ein schwaches Schauerchen möglich, aber für die meisten von uns bleibt es trocken. Dann im weiteren Verlauf der Woche wird es dann doch wieder deutlich kühler. Da haben wir so ein Temperaturniveau wie heute, so um die 20 Grad, auch wieder mehr Wolken als Sonne. Dienstag von Nordwesten kommen dann Regenfälle dabei, Blitz und Donner mischen auch mit. Und die folgenden Tage, ja, wechselhaft ist wohl das passende Wort. Immer wieder Sonne, Wolken, ein paar Schauer, kurze Gewitter, das Ganze bei so knapp unter 20 Grad dann. Also das fühlt sich dann doch schon ein bisschen herbstlicher an.
2: Ja, und das hatten wir doch auch schon, da wissen wir doch, was auf uns zukommt, und genießen heute und morgen, da gibt es nochmal einen Hauch von Sommer. Sagt Joachim Pütz, unser Bremen 1 Wetterexperte, schönen Sonntag. Sonntag dir.
3: Dir auch. Ciao.

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1: 13 bis 18 Grad haben wir aktuell, bis zu 22 Grad können das heute noch werden. Dazu gibt es im Moment noch weitgehend eitel Sonnenschein. Ab dem Nachmittag kann die Wolkendecke aber auch mal dicker sein. Trocken bleibt es in jedem Fall.
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1: Um eine Minute nach 10:30. Und heute muss ich ein bisschen mehr mit dem Computer kämpfen, sorry dafür, aber es geht los. Die A7 Flensburg Richtung Hannover ist zwischen Hamburg-Stelling und Heimfeld wegen Bauarbeiten bis morgen früh ca. 5 Uhr gesperrt. Umleitung ab Neumünster Süd über die B205, A21 und die A1. Die B61 Solingen-Minden ist zwischen Kirchdorf und Herde nach einem Unfall in beiden Richtungen gesperrt. Auf der B6 A281, Asten Richtung Neustädter Hafen in Bremen, muss zwischen Habenhauser Brückenstraße und Bremen-Neustädter Hafen sowie in der Gegenrichtung zwischen Bremen-Neustädter Hafen und Walle-Überseestadt wegen einer Fahrraddemonstration von 10.30 Uhr, also ab sofort bis 13 Uhr, mit Verkehrsbehinderungen und kurzzeitigen Sperrungen gerechnet werden. Ich wünsche Ihnen, dass Sie gut und sicher ankommen.
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1: So, und jetzt haben wir gleich die Chefin von einem Erlebnisbauernhof hier um die Ecke bei uns zu Gast. Da muss ich gleich erstmal erfahren, warum Erlebnisbauernhof? Und außerdem interessiert mich sehr, wie steht es um die Kürbisse in diesem Jahr? Die Saison geht ja nun bald los und bei dem Wetter der letzten Tage hatte ich schon große Lust auf Kürbissuppe. Also wie fegt und pflegt man Kürbisse? Und wie wird die Ernte dieses Jahr? All das erfahren Sie gleich bei mir. Ich bin Markus Rudolph. Guten Tag.
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1: Christe Burke, Don't Pay the Ferryman, das war so meine Musik. Als ich gemerkt habe in meinem Studium, das hat alles nicht so hingehauen, obwohl ich es abgeschlossen habe. Und dann habe ich ganz viel gejobbt und es war trotzdem eine schöne Zeit.
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0: Frischer Kürbisgeruch im Studio, das finde ich sehr schön. Hier ist Bremer 1 aus dem Studio in Bremerhaven und um die Ecke gibt es den Erlebnisbauernhof Hümken, genauer in Bramstedt. Das gehört zu Hagen und die Chefin habe ich hier, Imke Kühnken ist da und hat jede Menge Kürbisse mitgebracht. Das ist ja großartig. Wenn du jetzt so dir deine Kürbisse zu Hause anguckst, denkst du eher an Ernteglück oder denkst du eher, ach du liebe Güte, eine Menge Arbeit, die da auf mich zukommt?
1: Beides. Und vor allem lecker.
0: Und vor allem lecker.
1: Genau.
0: Du hast schon eine ganze Menge mitgebracht. Die Kürbisse sind soweit, daran merkt man, der Herbst kommt. Was hast du da gerade aufgeschnitten?
1: Genau, ich habe für dich hier einen Hokkaido aufgeschnitten.
0: Und aber der ist doch grau. Hokkaido ist doch orange, genau, normalerweise.
1: Genau, es gibt über 40 Sorten Hokkaido und dieser ist so salbeigrün-grau. Also total schön für die Dekoration und mit Kürbissen kannst du einfach alle Kürbisse vor die Haustür legen oder auf den Tisch als Dekoration und immer nach und nach reinholen und verarbeiten und essen.
0: Und was für Rezepte würdest du empfehlen? Was macht man am besten mit Kürbis? Ich mache immer nur Kürbissuppe. Meine ist, möchte ich sagen, sehr besonders und sehr gut. Stimmt gar nicht, ich habe auch schon mal eine Kürbislasagne gemacht. Aber was hast du denn für Rezepte?
1: Ja genau, also Kürbisbrot, Kürbissuppe kennt jeder. Ganz fantastisch kann man aus Kürbis sogar Salat machen. Aus dem Muskatkürbis, aus dem kleinen Buschdelikata. Fantastisch. Und alle Kürbisse kann man auch roh essen. Also der eine schmeckt richtig gut und der andere dann eben eher weniger. Aber ansonsten kann man alle roh knabbern, genauso wie Möhren oder Kohlrabi.
0: Ehrlich?
1: Ehrlich.
0: Dann gib mir mal was zum Knabbern.
1: Hier hast du den.
0: Das ist der Hokkaido?
1: Das ist der Hokkaido.
0: Die kann man roh essen?
1: Ja.
0: Das habe ich noch nie.
1: Und auch
0: vielleicht sterbe ich jetzt.
1: Ja, vielleicht. Ich habe ihn jetzt nicht vorkosten lassen, aber du wirst nicht sterben.
0: So, jetzt sage ich dir meine offene Meinung. Kürbis schmeckt ja immer. Und hat vor allem dieses gewisse Nichts. Was sagst du dazu?
1: Na, der ist nicht nichts.
0: Nein?
1: Probier nochmal.
0: Ich probiere nochmal. Und dann reden wir gleich darüber. Dann reden wir gleich darüber, wie man die Kürbisse hegt und pflegt und wie die Ernte in diesem Jahr ausfällt. Hier auf Bremer 1.

0: Der Herbst ist da und damit auch die Kürbisse vom Erlebnisbauernhof Hünken in Bramstedt in Hagen. Und die Chefin habe ich da, nämlich Imke Hünken. Und ich muss mich revidieren. Es schmeckt schon auch ein bisschen fruchtig. Also du hast mir ein paar Kürbisse gegeben. Da würde ich sagen, okay, da würde ich den Salat mal probieren. Wie ist denn die Ernte dieses Jahr?
1: Die Ernte ist recht gut. Nachdem wir Startschwierigkeiten hatten im Frühjahr, haben uns die Mäuse ganz viel weggefressen. Und dann haben nochmal die Eisheiligen zugeschlagen. Und dann musste ich nochmal ran an die Aussaat.
0: Das haben ja viele im Garten zu Hause auch, das Problem mit den Wühlmäusen.
1: Ja.
0: Was macht man da?
1: Nochmal von vorne beginnen und.
0: Ehrlich, ja. Man kann die nicht vergrämen. Es gibt keinen Trick vom Profi, dass du jetzt sagst, und so werdet ihr eure Wühlmäuse los. Nein, man muss nur hoffen, sie lassen die Dinger in Ruhe.
1: Ja, genau sowas.
0: Und gibt es mittlerweile Maschinen, um Kürbisse zu ernten?
1: Für den Ölkürbis, den erntet man tatsächlich maschinell, aber alles andere ist Handarbeit. Genau. Boah.
0: Wahnsinn, dann sollten wir wirklich die Kürbisse, die wir dann essen, demnächst auch wirklich schätzen. Das ist ein Erlebnisbauernhof. Warum eigentlich?
1: Weil wir auch noch Bildungsarbeit machen mit und für Kinder. Schon seit vielen, vielen Jahren. Schulklassen können zu uns auf den Hof kommen und dann bringen wir denen die Landwirtschaft nahe. Sie dürfen lernen, greifen, begreifen, Stroh anfassen, Tiere anfassen.
0: Das klingt nach Spaß, aber was am meisten nach Spaß klingt, ist das Maislabyrinth. Habt ihr das immer noch?
1: Genau, das Maislabyrinth haben wir jetzt seit 5 Jahren und jedes Wochenende geöffnet, von Anfang Juli bis Ende September. Diverse Events bieten wir noch an und dann ist jeder willkommen, durchs Maislabyrinth zu wandern und Stationen zu suchen und Fragen zu beantworten.
0: Ist da jemand schon mal nicht mehr rausgekommen?
1: Noch nie.
0: Also es ist nicht gefährlich, in das Maislabyrinth zu gehen auf dem Erlebnisbauernhof Hünken in Bramstedt. Und du hast mir auch noch da ein Glas mitgebracht. Ist da auch Kürbis eingemacht oder was?
1: Genau, also weil jeder kennt Kürbisse von früher, von Oma aus dem Garten, diesen hässlichen gelben Zentner. Und als Kind mag man nichts süß-sauer eingekochtes, aber was Omas ja früher so gemacht haben. Und deswegen haben viele so eine Abneigung gegen Kürbis. Aber das wandelt sich. Also man findet viele Rezepte, viele Menschen lieben das jetzt wieder und kochen Kürbis ein. Und ich habe dir da so Kürbis-Chutney mitgebracht mit Kürbisapfel.
0: Boah, ist das nett. Für mich? Toll.
1: Ja.
0: Hat sich der Ausflug doch schon gelohnt. Also für mich.
1: Genau, das ist jetzt noch ein Glas aus dem letzten Jahr, weil die Kürbisernte jetzt
0: erst benutzt man ganz normal auch wie ein Chutney, kannst du an Salat machen,
1: genau,
0: etc.
1: Genau, richtig. Das kannst du auch ganz toll mit Frischkäse noch mischen und dann hast du noch so einen Dip zum Grillen oder nimmst es so zum Grillen. Ich reiche dir da jetzt nochmal ein Brot zu.
0: Dankeschön. Oh, meine Güte, alles hier. Das muss ich jetzt in Ruhe essen. Entschuldigung. Danke, dass du da warst. Wer jetzt keine Lust auf Kürbis hat, ist selber schuld. 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
1: Mit Elke Küster. Dobrindt plant offenbar mobile Einheiten zur Drohnenabwehr. Landtagswahl in Sachsen-Anhalt läuft. Feuerwehr meldet Brand in Mehrfamilienhaus in Rothenburg. Das Wetter ein trockener Mix aus Sonne und Wolken bis 22 Grad. Nach dem Anschlagsversuch am Flughafen Leipzig soll die Drohnenabwehr in Deutschland offenbar ausgebaut werden. Die Bild am Sonntag berichtet über entsprechende Pläne von Bundesinnenminister Alexander Dobrindt. Caro Knape berichtet.
2: Nach Informationen der Zeitung soll es bald mobile Einheiten für strategisch wichtige Städte wie Berlin, Hamburg, München, Leipzig oder Frankfurt geben. Deren Aufgabe? Auch den Luftraum über den Flughäfen und die Bahnhöfe schützen, sowie in Berlin das Regierungsviertel. Unter anderem sollen sie Drohnen abfangen und deren Bomben entschärfen. Darüber hinaus sollen aber auch Wasserwerke, Stromanbieter und zum Beispiel Rüstungsbetriebe die Erlaubnis bekommen, Drohnen aktiv abzuwehren, so der Bericht.
1: In Sachsen-Anhalt läuft die Landtagswahl. Rund 1,7 Millionen Menschen können abstimmen. Das Ergebnis wird nicht nur in Sachsen-Anhalt mit Spannung erwartet, denn in Umfragen liegt die AfD klar vorn. Spitzenkandidat Ulrich Siegmund hat eine Alleinregierung zum Ziel erklärt. Aus Magdeburg berichtet Jochen Müller.
3: Scheinbar unermüdlich war Ulrich Siegmund in den letzten Wochen überall im Land unterwegs. Bei seinen Ausfahrten mit den DDR-Kultmopeds der Marke Simson fuhren Hunderte mit. Bunte Verpackung für das Wahlprogramm der AfD. Darin geht es beispielsweise um die Abschiebung von Ausländern ohne Bleiberecht, um Arbeitspflicht für Asylbewerber oder um die Kündigung der Rundfunkstaatsverträge. Dafür möchte Siegmund die absolute Mehrheit holen. Sachsen-Anhalts Ministerpräsident Sven Schulze möchte das um jeden Preis verhindern. Schulze ist Spitzenkandidat der CDU. Um eine eigene Regierungsmehrheit gegen die AfD aufzustellen, wäre er auf die Unterstützung anderer Parteien angewiesen. Allerdings gibt es in der CDU den Unvereinbarkeitsbeschluss zur Linken.
1: Wenige Tage vor Beginn der Haushaltsberatungen im Bundestag haben Sozialverbände und Gewerkschaften vor Einschnitten bei sozialen Leistungen gewarnt. In einem gemeinsamen Appell

0: Trotz mehrfacher Appelle der ukrainischen Seite hatten die Vertrauten von US-Präsident Trump eine Reise in die Ukraine bislang nicht unternommen. Offen ist allerdings, welche inhaltlichen Ergebnisse vom jetzigen Treffen zu erwarten sind. Russland hatte zuvor angekündigt, Luftangriffe auf die ukrainische Hauptstadt für 3 Tage einzustellen. Ähnliches hatte umgekehrt zuvor Volodymyr Selenskyj erklärt. Gleichwohl wurden am Samstag aus Kiewer Vororten erneut Angriffe mit Drohnen gemeldet.
1: In Rothenburg hat es in der Nacht in einem Mehrfamilienhaus gebrannt. Die Feuerwehr brachte mehrere Menschen in Sicherheit, 2 kamen verletzt ins Krankenhaus. 11 der insgesamt 16 Wohnungen sind nicht mehr bewohnbar. Gut 130 Einsatzkräfte waren 3 Stunden lang vor Ort. Die Brandursache ist noch unklar. Das waren Nachrichten mit Elke Küster.
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3: Und das sind die aktuellen Temperaturen. 16 Grad haben wir in Bremerhaven, in Bremen und in Oldenburg. 17 Grad sind es sogar in Kirchweih. Bis zu 22 Grad kriegen wir heute noch. Dazu ein Mix aus Sonne und Wolken. Am Nachmittag kann es sein, dass es auch mal eine dichte, graue Wolkendecke gibt. Aber trocken bleibt es in jedem Fall. Also der Herbst wird noch mal ein bisschen freundlicher. Und morgen kann man sogar fast von sommerlich reden, zumindest was die Temperaturen betrifft. Bis zu 27 Grad sind morgen am Montag drin. Dazu mal Sonne, mal Wolken und es bleibt weitgehend trocken. Ganz, ganz vereinzelt kann es vielleicht mal einen Schauer geben, aber meist kommen wir trocken durch den Start in die neue Woche.
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3: Und das um 11:05. A1 Osnabrück Richtung Bremen zwischen Bremen-Brinkum und Arsten. Mal wieder 4 Kilometer stockender Verkehr. Die A7 Flensburg Richtung Hannover ist zwischen Hamburg-Stelling und Heimfeld wegen Bauarbeiten bis morgen früh ca. 5 Uhr gesperrt. Die Umleitung führt ab Neumünster Süd über die B205, A21 und A1. Die B61 Suling Minden ist zwischen Kirchdorf und Herde nach einem Unfall in beiden Richtungen gesperrt. Und dann haben wir die Fahrraddemo heute auf der B6A 281 Asten Richtung Neustädter Hafen in Bremen. Und da muss zwischen Habenhausen-Saarbrückenstraße und Bremen-Neustädter Hafen sowie in der Gegenrichtung zwischen Neustädter Hafen und Walle-Überseestadt wegen einer Fahrraddemonstration bis 13.30 Uhr mit Verkehrsbehinderung bzw. kurzzeitigen Sperrungen gerechnet werden. Ich wünsche Ihnen, dass Sie gut und sicher ankommen.
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3: Ja, das wird heute ein bisschen eine herbstliche Sendung. Kürbisse haben wir schon geerntet. Kürbischutney übrigens war großartig für alle, die das mitbekommen haben, dass ich gerade hier eine kleine Probe ausprobiert habe. Und jetzt ernten wir gleich noch Äpfel und Birnen und das funktioniert auch, wenn Sie gar keinen eigenen Baum zu Hause haben. Wie? Das hören Sie gleich bei mir. Ich bin Markus Rudolph. Schönen Sonntag.
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0: Kürbis aus dem Kuxland gab es heute schon hier in Bremerhaven. Hier ist Bremen 1 und es geht weiter mit der Ernte, denn wir kümmern uns um Äpfel und Birnen. Ach, es ist wieder soweit. Apfelkuchen, Apfelmus, Birnenkompott, Birnenchutney, was fällt mir noch ein? Apple Crumbly. Also es gibt eine ganze Menge, was man machen kann, und das ist natürlich am tollsten, wenn man ganz frisches Obst vom Baum hat, das man vielleicht auch selber gepflückt hat. Und das kann man pflücken, selbst wenn man gar keine eigenen Bäume hat. Wichtig ist nur, dass ein gelbes Band um die Bäume herum ist, wie zum Beispiel auf der Streuobstwiese bei uns in Bremerhaven zur Heide.
1: Das ist ein Konzept vom Bund, also deutschlandweit. Und das gelbe Band kennzeichnet Obstbäume, wo man dann als Bürger für den Eigenbedarf sich Obst ernten darf. Muss natürlich ein paar Regeln bewahren, zum Beispiel, dass man die Bäume nicht beschädigt oder dass man nur so viel nimmt, wie man selbst verbraucht.
0: Das erklärt uns Jasna Blendermann, Ökologin beim Umweltschutzamt Bremerhaven. Und das Ganze wird gemacht, damit das Obst nicht verdirbt. Sie hat schon ein paar Regeln angesprochen. Worauf müssen wir noch achten?
1: Dass man auch gerne Äpfel vom Boden oder Obst vom Boden nimmt. Dass man das Gebiet so hinterlässt, wie man es vorgefunden hat. Dass man ein bisschen auf die Reife achtet, dass man sich den Magen nicht damit verdirbt. Genau, und dass man auch, natürlich auch noch was überlässt für die anderen.
0: Magenverderben ist so eine Sache. Kann sein, dass ich mich überesse jetzt, wo es endlich losgeht mit frischen Äpfeln und Birnen. Es gibt eine Internetseite vom 10 Niedersachsen. Also es wird wie die Zahl geschrieben. Zentrum für Ernährung und Hauswirtschaft Niedersachsen. Da sind alle Streuobstwiesen notiert, bei denen man sich frei bedienen kann, weil das gelbe Band um den Baum gebunden ist, so wie bei uns in Bremerhaven zur Heide. 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

Ja, ist das ein Wetter heute, um baden zu gehen? Also im Waldfreibad Cuxhaven-Salenburg, da wird heute nochmal ins Wasser gesprungen. Allerdings nur auf 4 Pfoten. Wuff! Und ein Hund im Freibad, das ist ungewöhnlich. Aber heute, möglich seit 11 Uhr, gehört das große Becken an der Wernerwaldstraße ganz allein den Hunden. Die dürfen da planschen, toben, sich abkühlen, während Frauchen und Herrchen am Beckenrand bleiben. Und es kostet nur 50 Cent für 4 Pfoten. Also preiswerter kann der Hund nicht baden gehen und ich glaube, da ist jede Menge Spaß garantiert. Wenn es also ein fröhliches Gebelle und Gejaule gibt in Cuxhaven-Dun, dann wissen Sie, es liegt am Hundebadetag dort heute.

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1: Aktuell 13 bis 18 Grad, bis 22 Grad sind drin. Sonne, juhu, aber es bleibt nicht bei eitel Sonnenschein. Es kann auch mal eine dicke Wolkendecke geben und es kann auch sein, dass das Grau am Himmel gar nicht verschwindet. Bei Höchstwerten heute bis 22 Grad, aber es bleibt auf jeden Fall trocken.
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1: Ganz genau 11.30 Uhr, A1 Osnabrück Richtung Bremen, zwischen Bremen-Brinkum und Arsen, 4 Kilometer stockender Verkehr. Die A7 Flensburg Richtung Hannover ist zwischen Hamburg, Stellingen und Heimfeld wegen Bauarbeiten bis morgen früh ca. 5 Uhr gesperrt, gibt aber eine Umleitung. Die B61 Solingen-Minden ist zwischen Kirchdorf und Herde nach einem Unfall in beiden Richtungen gesperrt. Bremen auf der B6 A281 Asten Richtung Neustädter Hafen muss zwischen Habenhauser Brückenstraße und Bremen-Neustädter Hafen und auch in der Gegenrichtung zwischen Neustädter Hafen und Walle-Überseestadt wegen einer Fahrraddemonstration bis 13.30 Uhr mit Verkehrsbehinderungen gerechnet werden. Aber das gibt garantiert wieder tolle Bilder mit den Fahrrädern da oben auf der Hochstraße. Die A27 Walsrode Richtung Bremen ist zwischen Dreieck-Walsrode und Walsrode Süd nach einem Unfall gesperrt. Ich wünsche Ihnen, dass Sie gut und sicher ankommen.
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1: Ja, die Fishtown-Pinguins, die haben, glaube ich, heute Ruhe, oder? Heute ist nichts, kein Vorbereitungsturnier. Schließlich kommt das ganz, ganz Große in die Eisarena nach Bremerhaven. Ich frage gleich mal den Manager Sebastian Furchner, wie er so einen sonnigen Sonntag verbringt und wie groß die Vorfreude ist auf ein Wiedersehen mit einigen Spielern, die wirklich zur Familie gehören am nächsten Wochenende beim letzten Vorbereitungsturnier, bevor die DEL dann startet. Ich bin Markus Rudolph. Schönen Sonntag.
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0: Ich freue mich jetzt sehr. Wir erleben einen sehr privaten Moment vom Teammanager Sebastian Furchner von den Fishtown Pinguins. Auf geht's.
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0: Ich höre, da hinten redet jemand. Sebastian, das musst du selber erzählen. Wo bist du gerade?
2: Ja, wir machen gerade einen Ausflug mit der ganzen Mannschaft und mit den Familien, Kindern, alle drum und dran. Serengeti Park. Und ja, wollen alle so ein bisschen mitnehmen und Teambuilding, wie man das heutzutage macht. Und jetzt machen wir gerade Safari-Bustour.
0: Teambuilding im Serengeti Park. Sehr schön. An welchen Tieren fahrt ihr gerade vorbei?
2: Kleine Zebras sehe ich hier gerade. Und bei den die Löwen haben wir gerade hinter uns gelassen.
0: Ach, ist das herrlich. Ein toller Ausflug. Und das klingt so, als wäre die Stimmung in der Mannschaft auch ausgesprochen gut. Ist das der Höhepunkt der Vorbereitung der SWB Cup am nächsten Wochenende?
2: Ja, du sagst es schon. Es ist so ein bisschen Einstimmung, dass wir alle mitnehmen. Eben auch die Familien sind ein großer Teil von dem Ganzen. Die müssen ja auch doch viel aushalten während so einer Saison und deswegen wollen wir auch ein Stück weit was zurückgeben und nutzen das Wochenende für eben diese Maßnahme und uns dann vorbereiten für den Endspurt der Vorbereitung mit dem heimischen Turnier und dann eben mit dem Ligastart.
0: Gibt es denn schon irgendwelche Rückmeldungen, zum Beispiel von Jan Urbas, ist ja einer der verlorenen Söhne, der wird ja nochmal zurückkommen. Freut der sich auf Bremerhaven?
2: Ja, absolut. Für die beiden ist das natürlich auch ein riesiges Highlight, hier nochmal zu spielen und für unsere Zuschauer und für uns auch. Aber wir müssen uns natürlich darauf konzentrieren, dass wir gute Leistungen aufs Eis bringen. Aber natürlich ist das ein willkommener Nebeneffekt und auch ja schon auch eine gewisse Art an Wertschätzung, die wir über die Leistungen einfach geben, was die Jungs hier gezeigt haben.
0: Mit dem neuen Club Ljubljana kommen nämlich Jan Obers und Sieger Jeglic. Deswegen hat Sebastian gerade von Zweien gesprochen. So, jetzt gleich ist die Tour zu Ende. Geht ihr in den Freizeitpark? Fahrt ihr noch Achterbahn? Was steht auf dem Programm?
2: Ja, ich würde sagen, genauso in der Reihenfolge. Also wir sind gestern schon angekommen, haben ein bisschen was im Park gemacht, abends zusammen gegessen und ein bisschen zusammengesetzt. Jetzt machen wir die Bustour und danach ist Freizeit, jeder für sich. Hängt natürlich auch vom Alter der Kinder ab, was gemacht wird. Um 16 Uhr fahren wir zurück und dann hatten wir einen wundervollen Ausflug, würde ich sagen.
0: Ja, bei dem Wetter allemal. Die Fischtown-Pinguins sind gerade komplett im Serengeti-Park in Hohenhagen. Ich wünsche euch noch viel Spaß und danke, dass du trotzdem mit uns telefoniert hast. Das war Sebastian Furchner, der Teammanager der Fischtown-Pinguins. Tschüss!
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1: Mit Nico Wuttrich. Sachsen-Anhalt wählt neue Landesregierung. US-Sondergesandte reisen nach Kiew. Deutscher Fahrradclub in Bremen ruft zur Fahrraddemo auf. Das Wetter sonnig, bis 22 Grad. Die Menschen in Sachsen-Anhalt wählen einen neuen Landtag. Seit 8 Uhr sind die Wahllokale geöffnet. Wahlberechtigt sind 1,7 Millionen Menschen. In allen Umfragen lag die AfD deutlich vor der regierenden CDU. Jochen Müller mit den Einzelheiten.
2: Spitzenkandidat Ulrich Siegmund hat die absolute Mehrheit zum Wahlziel erklärt und strebt eine Alleinregierung an. Sachsen-Anhalts Ministerpräsident Sven Schulze, der Spitzenkandidat der CDU, will das verhindern, wäre aber für eine Regierungsbildung auf die Unterstützung anderer Parteien angewiesen, möglicherweise sogar auf die Linkspartei. Die Stimmung in Sachsen-Anhalt hat sich unterdessen aufgeheizt. Nie zuvor wurden so viele Wahlplakate zerstört, an vielen Wahlständen kam es zu verbalen Auseinandersetzungen und zu Rempeleien. Die Polizei registrierte mehr als 120 wahlbezogene Straftaten, unter anderem Bedrohungen und Körperverletzungen.
1: Die US-Sondergesandten Witkoff und Kushner haben Moskau verlassen und sind nun auf dem Weg nach Kiew. Dort soll es Gespräche mit dem ukrainischen Präsidenten Volodymyr Zelensky geben. Es geht um mögliche Friedensverhandlungen. Peter Sawicki.
3: Der angekündigte Besuch von Witkoff und Kushner nach Kiew gilt als diplomatischer Fortschritt. Trotz mehrfacher Appelle der ukrainischen Seite hatten die Vertrauten von US-Präsident Trump eine Reise in die Ukraine bislang nicht unternommen. Offen ist allerdings, welche inhaltlichen Ergebnisse vom jetzigen Treffen zu erwarten sind. Russland hatte zuvor angekündigt, Luftangriffe auf die ukrainische Hauptstadt für 3 Tage einzustellen. Ähnliches hatte umgekehrt zuvor Volodymyr Zelensky erklärt. Gleichwohl wurden am Samstag aus Kiewer Vororten erneut Angriffe mit Drohnen gemeldet.
1: Nach dem Hackerangriff auf die Stadt Berlin haben sich Bundespolitiker eingeschaltet. Der grüne Politiker Konstantin von Notz spricht vom schwersten IT-Sicherheitsvorfall auf Landesebene. Aus Berlin berichtet Jan-Frederik Willems.
4: Sollte sich herausstellen, dass Schutzmechanismen bewusst nicht eingehalten wurden, fordert er personelle Konsequenzen. Außerdem sieht er eine Mitverantwortung bei der Bundesregierung. Sie habe trotz wiederholter Warnungen bekannte Sicherheitslücken nicht geschlossen, so von Notz im Handelsblatt. Auch der CDU-Sicherheitsexperte Roderich Kiesewetter spricht von einer Katastrophe noch nicht absehbaren Ausmaßes. Im August hatte eine Hackergruppe aus dem Berliner Landesnetz Daten gestohlen und die Landesregierung damit erpresst. Als diese das Ultimatum ablaufen ließ, veröffentlichten die Hacker am Freitag ein Datenpaket. Laut Medienberichten finden sich darin auch hochsensible Informationen, unter anderem über die kritische Infrastruktur und die Bundeswehr. Der Spiegel berichtet, dass sogar Informationen zum Erweiterungsbau des Kanzleramts betroffen sind.

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1: Aktuell haben wir schon 17 Grad in Bremerhaven und in Bremen. 18 Grad sind es in Oldenburg und in Cuxhaven. Und die Sonne scheint herrlich, aber es kommt immer mehr Wolken reingezogen. Und es kann dann auch mal einen dichten grauen Himmel geben. Aber es bleibt heute trocken bei bis zu 22 Grad. Morgen sogar bis zu 27 Grad. Mal Sonne, mal Wolken. Das wird fast ein Sommertag. Ein paar Schauer sind auch unterwegs, aber die werden nur ganz vereinzelt kommen. Für die allermeisten bleibt morgen auch der Montag trocken.
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1: Um 12:04. A1 Osnabrück Richtung Bremen zwischen Dreieckstuhl und Bremen-Himmeling 5 Kilometer Stau. Die A7 Flensburg Richtung Hannover ist zwischen Hamburg-Stelling und Heimfeld wegen Bauarbeiten bis morgen früh ca. 5 Uhr gesperrt. Umleitung führt ab Neumünster Süd über die B205, A21 und A1 ist aber auch ausgeschildert. Die A27 Walsrode Richtung Bremen ist zwischen Dreieck Walsrode und Walsrode Süd nach einem Unfall gesperrt, dadurch Stau. Die B61 Sulingen-Minden ist zwischen Kirchdorf und Herde nach einem Unfall in beiden Richtungen gesperrt. Und Stadtverkehr Bremen, wir haben es gerade gehört, Fahrraddemo auf der B6 A281 Asten Richtung Neustädter Hafen. Da kann es in beiden Richtungen bis 13.30 Uhr noch zu Verkehrsbehinderungen kommen. Kommen Sie gut an.
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1: Wo die Sonne scheint, genießen Sie das schöne Wetter und haben Sie einen schönen Sonntag. Ich bin Markus Ruder.
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Und zurzeit läuft immer noch der Marathon hier bei uns in Bremerhaven. Und falls Sie noch nicht auf dem Weg zur Strecke sind, machen Sie doch das einfach. Weil die Läuferinnen und Läufer, die freuen sich so dermaßen, wenn sie angefeuert werden. Das kann so helfen, wenn der innere Schweinehund sich plötzlich meldet und man denkt, oh, ich schaffe es kaum. Wenn dann Menschen an der Laufstrecke stehen und ein bisschen jubeln und unterstützen. Danke dafür. 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
2: 17 bis 19 Grad, also so langsam geht's nach oben mit den Temperaturen bis 22. Gibt es noch? Dazu gibt es mal Sonne, mal Wolken. Später können die Wolken dichter werden, aber es bleibt trocken.
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2: Eine Minute nach 12:30 ist es A1, Osnabrück Richtung Bremen. Zwischen Eickstur und Bremen-Hemelingen 5 Kilometer Stau. Die A7 Flensburg Richtung Hannover ist zwischen Hamburg-Stelling und Heimfeld wegen Bauarbeiten bis morgen früh ca. 5 Uhr gesperrt. Es gibt eine Umleitung. Die A27 Walsrode Richtung Bremen ist zwischen Dreieck-Walsrode und Walsrode Süd nach einem Unfall gesperrt, dadurch Stau. Die B61 Suling-Minden ist zwischen Kirchdorf und Herde nach einem Unfall in beiden Richtungen gesperrt. Und weiter Fahrraddemo auf der B6 A281 Asten Richtung Neustädter Hafen. Da kann es in beiden Richtungen zu kurzfristigen Sperrungen kommen. Kommen Sie gut an.
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2: Am Stadttheater in Bremerhaven gibt es einen neuen Generalmusikdirektor. Was das für ein Typ ist und vor allem wie sein Premierenkonzert hier bei uns in Bremerhaven angekommen ist, das hören Sie gleich alles bei mir. Ich bin Markus Rudolph. Schönen Sonntag.
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1: Sandra Maria Magdalena. Ja, ich bin mit meinem damaligen Freund in Delmhorst in eine Dachgeschosswohnung gezogen, die sehr heiß war, in jeder Hinsicht. Und mit diesem Lied war das sehr gut auszuhalten.
0: Sandra, Genesis und R.E.M. 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

0: die Freunde und Freundinnen klassischer Musik hier bei uns in Bremerhaven, die waren sehr, sehr gespannt auf den neuen Generalmusikdirektor am Stadttheater in Bremerhaven. Marco Comin hat seinen Einstand gegeben beim ersten Sinfoniekonzert, das passend zu seiner beruflichen Situation Aufbruch hieß. Unsere Reporterin Katharina Spätmann war dabei und hat gleich mal den Begrüßungsapplaus aufgenommen. Der war noch ein bisschen schwach.
1: Höflicher Applaus und erwartungsvolle Stille, als sich Marco Comin verbeugt, das Publikum und das Orchester begrüßt. Für seinen ersten Auftritt hat Marco Comin 3 Stücke ausgewählt, die ihm besonders am Herzen liegen. Er versteht sie als eine Art Visitenkarte. Für die Stadt, vor allem aber auch für das Orchester, mit dem er in den kommenden Jahren arbeiten wird. Die Ouvertüre zu Rossinis Guillaume Tell, das Violinkonzert von Sibelius und Dvořáks Sinfonie Nummer 8.
2: Die 8. Sinfonie von Dvořák ist ein Stück, das ich gestern, heute und morgen dirigieren könnte. Es gibt natürlich reine musikalische Gründe, also die Struktur und die wie er mit der Harmonie umgeht, also wirklich technische Aspekte. Und dann gibt es also ein Quid, das Unbewusste, das ist wie zwischen zwei Menschen. Manchmal funkt es und man weiß nicht genau, warum.
1: Marco Comin kommt aus Venedig, hat in Berlin an der Hochschule für Musik Hans Eisler studiert, danach in Weimar, Kassel, München, Stuttgart und Budapest gearbeitet. Nun also Bremerhaven. Maria Altmannshofer ist Solohornistin im Orchester. Sie lobt die Zusammenarbeit mit Marco Comin. Er schaffe es auch, die Empfindungen zwischen den Noten herauszuholen.
3: Die ganze Probe ist man wirklich sehr konzentriert. Aber man geht auch nach der Probe mit einem beschwingten Gefühl raus. Und man merkt, man hat gearbeitet, aber positiv. Und man merkt von Probe zu Probe, wie das Orchester zusammenwächst, wie es wie in einem Getriebe die Zahnräder ineinander gehen und somit das Gesamtkonzept wirklich zu einem musikalischen Erlebnis wird.
1: Marco Comin folgt auf Marc Niemann, der das Stadttheater nach 12 Jahren verlassen hat. Es gehe ihm nicht unbedingt darum, etwas anders zu machen, sagt Marco Comin.
2: Jeder Musiker, jeder Mensch hat ein Profil. Und das ist genau das Wunderbare in der Kunst, anders als im Sport. Es gibt keinen Gewinner und keinen Verlierer. Es gibt viele Möglichkeiten. Und ich bin der Meinung, dass wenn man ein ehrlicher Musiker ist, genau wie ein ehrlicher Mensch, da kann man ruhig seinen Weg gehen.
1: Und was sagt das Publikum zu diesem neuen Weg?
4: Wunderbar. Ich bin total geflasht. Ganz toll.
5: Ordentlich, soweit ich das beurteilen kann.
6: Er macht das gut und ist mit Herzblut dabei, das merkt man auch.
1: Anscheinend springt der Funke über. Aufbruch gelungen.
0: So, das ist nämlich ein begeisterter Applaus, also auch begeisterter Empfang, so wie wir es gerade gehört haben, für den neuen Bremerhavener Generalmusikdirektor Marco Comin. Bremen 1 Reporterin Katharina Spätmann war beim ersten Konzert mit dabei. Hier ist Bremerhaven und hier ist Bremen 1. Schönen Sonntag.

Das war der Sonntag aus dem Studio Bremerhaven von Bremen 1. In Bremen geht's dann weiter mit Norbert Kunze. Ich wünsche Ihnen noch einen wunderschönen Sonntag und morgen einen guten Start in die neue Woche.

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2: Mit Nico Wotrich. Sachsen-Anhalt wählt neue Landesregierung. US-Sondergesandte reisen nach Kiew. Deutscher Fahrradclub in Bremen ruft zur Fahrraddemo auf. Das Wetter sonnig und 20 Grad. Die Menschen in Sachsen-Anhalt wählen einen neuen Landtag. Seit 8 Uhr sind die Wahllokale geöffnet. Wahlberechtigt sind 1,7 Millionen Menschen. In allen Umfragen lag die AfD deutlich vor der regierenden CDU. Jochen Müller mit den Einzelheiten.
3: Spitzenkandidat Ulrich Siegmund hat die absolute Mehrheit zum Wahlziel erklärt und strebt eine Alleinregierung an. Sachsen-Anhalts Ministerpräsident Sven Schulze, der Spitzenkandidat der CDU, will das verhindern, wäre aber für eine Regierungsbildung auf die Unterstützung anderer Parteien angewiesen, möglicherweise sogar auf die Linkspartei. Die Stimmung in Sachsen-Anhalt hat sich unterdessen aufgeheizt. Nie zuvor wurden so viele Wahlplakate zerstört. An vielen Wahlständen kam es zu verbalen Auseinandersetzungen und zu Rempeleien. Die Polizei registrierte mehr als 120 wahlbezogene Straftaten, unter anderem Bedrohungen und Körperverletzungen.
2: Die US-Sondergesandten Witkoff und Kushner haben Moskau verlassen und sind nun in Kiew angekommen. Dort soll es Gespräche mit dem ukrainischen Präsidenten Volodymyr Selenskyj geben. Es geht um mögliche Friedensverhandlungen. Peter Sawicki berichtet.
4: Der angekündigte Besuch von Witkoff und Kushner nach Kiew gilt als diplomatischer Fortschritt. Trotz mehrfacher Appelle der ukrainischen Seite hatten die Vertrauten von US-Präsident Trump eine Reise in die Ukraine bislang nicht unternommen. Offen ist allerdings, welche inhaltlichen Ergebnisse vom jetzigen Treffen zu erwarten sind. Russland hatte zuvor angekündigt, Luftangriffe auf die ukrainische Hauptstadt für 3 Tage einzustellen. Ähnliches hatte umgekehrt zuvor Volodymyr Selenskyj erklärt. Gleichwohl wurden am Samstag aus Kiewer Vororten erneut Angriffe mit Drohnen gemeldet.
2: Nach dem Hackerangriff auf die Stadt Berlin haben sich Bundespolitiker eingeschaltet. Der grüne Politiker Konstantin von Notz spricht vom schwersten IT-Sicherheitsvorfall auf Landesebene. Aus Berlin berichtet Jan-Frederik Willems.
5: Sollte sich herausstellen, dass Schutzmechanismen bewusst nicht eingehalten wurden, fordert er personelle Konsequenzen. Außerdem sieht er eine Mitverantwortung bei der Bundesregierung. Sie habe trotz wiederholter Warnungen bekannte Sicherheitslücken nicht geschlossen, so von Notz im Handelsblatt. Auch der CDU-Sicherheitsexperte Roderich Kiesewetter spricht von einer Katastrophe noch nicht absehbaren Ausmaßes. Im August hatte eine Hackergruppe aus dem Berliner Landesnetz Daten gestohlen und die Landesregierung damit erpresst. Als diese das Ultimatum ablaufen ließ, veröffentlichten die Hacker am Freitag ein Datenpaket. Laut Medienberichten finden sich darin auch hochsensible Informationen, unter anderem über die kritische Infrastruktur und die Bundeswehr. Der Spiegel berichtet, dass sogar Informationen zum Erweiterungsbau des Kanzleramts betroffen sind.
2: Der Deutsche Fahrradclub in Bremen hat zu einer Fahrraddemo aufgerufen. Der Verband will sich damit für eine sichere und umweltfreundliche Mobilität einsetzen. Die Demo soll am Osterdeich starten und durch die Stadt gehen. Aktuell machen rund 1000 Menschen mit. Bei einem Brand in einem Mehrfamilienhaus in Rothenburg sind in der letzten Nacht mehrere Menschen verletzt worden. Laut Feuerwehr war das Feuer in einer Wohnung im ersten Stock ausgebrochen. Warum ist noch unklar. 11 von den insgesamt 16 Wohnungen sind nicht mehr bewohnbar. Rund 130 Einsatzkräfte waren 3 Stunden lang im Einsatz. Das waren die Nachrichten mit

0: noch bis morgen früh, ca. 5 Uhr. Wir wünschen allen zusammen gute Fahrt.
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0: Im Studio Norbert Kunze. Ich wünsche Ihnen einen schönen Sonntag.
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Loco in Acapulco. Das waren die Four Tops. Hier ist Bremer 1 am Sonntag. Ein Sonntag, der, naja, vielleicht genauso aufregend sein kann wie ein Leben in Acapulco. Zumindest ist es ein sehr sportlicher Sonntag. Viele sind ja schon unterwegs. Seit geraumer Zeit, 10 Uhr war Start für den City-Marathon in Bremerhaven. Durch die Hafenwelten 4 Runden. Das ist eine super attraktive Strecke. Für den einen oder anderen also Gelegenheit, vielleicht auch nur ein Drittel zu laufen. Wir wünschen dabei viel Spaß noch und viel Erfolg. Und seit 11 Uhr läuft ja die Fahrraddemo des ADFC in Bremen. Zukunft fährt Rad. So das Motto. Eine gleichberechtigte Verkehrsplanung und mehr Sicherheit. Das sind die Ziele und auch die Forderungen. 20 Kilometer geht es dabei quer durch Bremen. Werden Sie auch gewiss spüren. Zum Beispiel auf der B6, der A281 und über die Hochstraße. 1000 Teilnehmer sind ungefähr dabei. Wir wünschen, wenn Sie uns unterwegs hören sollten, noch viel Spaß. Aber es gibt auch noch weitere sportliche Ereignisse am heutigen Nachmittag. Und gleich schauen wir nochmal zurück auf das Spiel gestern Werder im Weserstadion gegen Leipzig.

0: So, schauen wir nochmal zurück. Gestern Bremer Weserstadion, das war schon sehr überraschend, wie das alles abgelaufen ist. Völlig verrückt. 3:1 gegen Leipzig, das hätten viele andersrum getippt oder vielleicht sogar noch extremer. Auf jeden Fall gab es eine große Überraschung gegen den eigentlich ja haushohen Favoriten RB Leipzig. Aber trotzdem konnten Niklas Füllkrug und Co. die 3 Punkte zu Hause behalten. Und was danach rund um das Weserstadion los war, naja, die Stimmung war natürlich prächtig.
1: Springende Leute, tanzende Leute, Bier, was rumfliegt, alle umarmen sich. Es war großartig. Die Stimmung war wie immer fantastisch.
2: Wahnsinn! Habe ich im Leben nicht mit gerechnet.
3: Es war unglaublich.
4: Euphorie pur, es war Spaß, es war Gaudi, es war wow.
5: Also wir haben uns einen Abend, wir haben uns gefreut. Das war Weltklasse.
6: Nächstes Mal gerne wieder so.
1: Ich bin sehr froh und glücklich, dass ich heute hier war.
0: Ja, das muss man auch nochmal hervorheben, denn immerhin seit 13 Spielen hatte Werder nicht gegen Leipzig gewinnen können. Und warum und wie das gestern auf einmal geklappt hat, nach dem, sagen wir mal so, schwierigen Saisonstart gegen Freiburg und dem ganzen Verletzungspech, das wusste eigentlich auch keiner so richtig direkt nach dem Spiel zu beantworten.
5: Frage mich ehrlich gesagt auch. Heute war wie ausgewechselt.
2: Das ist das Wunder von der Weser.
7: Ich glaube, die hatten heute einfach Bock. Das sah aus, hätten die richtig Bock. Die sind alle gelaufen füreinander, haben geile Spielzüge gehabt. Ich fand es richtig mega.
0: Ja, aber ganz ehrlich, es war auch ein Sieg für den Trainer Daniel Thun. Der hatte wirklich sehr gut aufgestellt und die Mannschaft, zusammengewürfelte Truppe, sagen einige, doch wirklich sehr gut einstellen können auf diesen Gegner, der natürlich auch in seiner taktischen Ausrichtung einige Fehler gemacht hat. Aber egal, am Ende eben ein 3:1. Nächste Woche geht's weiter und zwar am kommenden Sonnabend, 18.30 Uhr. Spielt Werder dann auswärts in Köln. Heute gibt es auch noch ein bisschen Bundesliga-Fußball. Frankfurt-Augsburg 17:30 Uhr und zuvor um 15:30 Uhr spielt der Hamburger SV gegen Mainz. Ja.

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1: 20 Grad sind wir angekommen. Hamburg meldet dies, Bremen noch 19, Bremerhaven ebenso, bis 22 können es noch werden. Es bleibt eigentlich weitgehend trocken. Längere Zeit gibt es also Sonnenschein, aber zwischendurch auch mal ein paar Wolkenfelder, die mitunter etwas kompakter ausfallen können.
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1: A1 Osnabrück Richtung Bremen zwischen dem Dreieck Stur und Himmeling immer noch 5 Kilometer Stau, Verzögerung weiter ca. 30 Minuten. Die A7 Flensburg Richtung Hannover ist zwischen Hamburg-Stellingen und Heimfeld noch bis morgen früh 5 Uhr gesperrt. Es gibt Umleitungsempfehlungen dort. Dann die A27 Walsrode Bremen zwischen dem Dreieck Stur und Walsrode Süd, Sperrung nach einem Unfall, zurzeit staut es sich dort. Die B61 Sulingen-Minden ist zwischen Kirchdorf und Herde nach einem Unfall in beiden Richtungen gesperrt. Und der Hinweis für Bremen: auf der B6 A281 Asten Richtung Neustädter Hafen müssen Sie zwischen der Habenhauser Brückenstraße und den Neustädter Hafen sowie in der Gegenrichtung zwischen Neustädter Hafen und Walle-Überseestadt wegen der Fahrraddemonstration noch bis ca. 13:30 mit Verkehrsbehinderung und kurzzeitigen Sperrungen rechnen. Das dürfte jetzt sein.
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1: Ich meine 13:30. Im Studio Norbert Kunze, herzlich willkommen.
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0: Hang Up von Madonna hier auf Bremen 1 an diesem Sonntag, an dem gewählt wird, und zwar im Bundesland Sachsen-Anhalt, ein neuer Landtag. Und es ist ein Tag, der in die Geschichte eingehen kann. Die ganze Welt schaut zu, könnte man behaupten. Erstmals seit dem Ende des Zweiten Weltkriegs könnte in Deutschland mit der AfD wieder eine gesichert als rechtsextrem eingestufte Partei an die Macht kommen. Seit 8 Uhr sind die Wahllokale geöffnet und Guido Hensch gibt uns jetzt mal ein kleines Stimmungsbild und klärt nochmal auf über die Wahlverhältnisse.
1: 1,7 Millionen Sachsen-Anhalter haben heute die Wahl und sie könnten Geschichte schreiben. Die AfD liegt zwar in den Prognosen deutlich vorn, spaltet die Gesellschaft aber hörbar.
2: Ich hoffe auf Gerechtigkeit und dass wir als deutsches Volk wirklich wieder aktiv werden.
3: Ich hoffe natürlich, dass sich was verändert, auch mit den Migranten und mit den Spritpreisen. Das geht ja gar nicht.
4: Ich glaube, dass sich viele Menschen in diesem Bundesland legitimiert sehen, menschenverachtend, homophob unterwegs zu sein und sich deshalb der gesamtgesellschaftliche Ton extrem verhärtet und verroht.
1: AfD-Spitzenkandidat Ulrich Siegmund hat besonders in den sozialen Medien klar die Nase vorn, offenbar auch bei vielen Jungwählern.
5: Jetzt muss ich mal was ändern langsam und es ist halt wichtig, dass jetzt mal was anderes an die Macht kommt, sage ich jetzt mal so.
6: Bei der AfD gibt es natürlich gute Ansätze. Es gibt auch natürlich sehr schlechte Sachen wegen den ausländerfeindlichen Sachen.
1: Der amtierende CDU-Ministerpräsident Sven Schulze hat dagegen ein schweres Erbe angetreten. Seine Vorgänger Böhmer und Haseloff hatten einen großen Rückhalt im Land. Er muss dagegen die schlechte Stimmung aus dem Berliner Kanzleramt als zusätzlichen Rucksack mit sich tragen.
7: Er hat hier einen guten Eindruck gemacht.
8: Aber er hatte schweren Stand.
9: Von der Bundesregierung aus. Weil CDU-Bundesregierung, da knallt es bei mir.
10: Ich glaube, Sven Schulze ist sehr bürgernah. Ihm ist wichtig, mit Menschen ins Gespräch zu kommen. Und trotzdem ist er der Spitzenkandidat einer Partei, deren politische Ansichten ich nicht sehr teile.
1: Der Ausländeranteil in Sachsen-Anhalt ist im Vergleich zum Bundesdurchschnitt sehr gering, aber viele Migranten blicken mit Sorge auf einen möglichen Wahlsieg der AfD.
11: Ich komme aus der Ukraine und ich weiß, dass die AfD ist eine pro-russische Partei. Das ist meine größte Sorge, dass AfD jetzt wieder Freundschaft mit Russland machen und dann wissen wir nicht, wie sich das alles weiterentwickelt.
1: Die Sorgen scheinen berechtigt, deshalb hatte gestern noch einmal ein großes Bündnis von Organisationen und Vereinen zu einem Demokratiefestival nach Magdeburg geladen. Tausende sind diesem Aufruf gefolgt. Heute nun wird der Wahlausgang mit Spannung erwartet. Laut letzten Prognosen liegt die AfD weiter deutlich vorn, ohne allerdings die absolute Mehrheit zu erreichen. Der amtierende Ministerpräsident Sven Schulze wird mit seiner CDU gegenüber der letzten Wahl wahrscheinlich deutlich einbüßen. Hoffnungen auf einen Wiedereinzug ins Parlament machen sich SPD und Grüne. Die bisher mitregierende FDP wird voraussichtlich an der 5%-Hürde scheitern. Drittstärkste Kraft könnte die Linke werden. Aus Bayern hat CSU-Chef Söder deshalb schon gefordert, mit ihnen ins Gespräch zu kommen, um die AfD auszubremsen. Je nach Wahlausgang könnte es am Abend in Magdeburg noch brenzlig werden. Sachsen-Anhalts Innenministerin Tamara Ziesank sagte dazu:
12: Angesichts dessen, dass dieser Wahlkampf hoch emotionalisiert ist, gehe ich im Augenblick davon aus, dass je nachdem der eine oder die andere mit dem Ergebnis der Wahl dann aus seiner Sicht nicht zufrieden ist und dass sich das auch in dann spontanen Eilversammlungen oder auch in Versammlungen nach der Wahl zeigen kann. Das haben wir im Blick, darauf sind wir vorbereitet.
1: Die Landespolizei Sachsen-Anhalts hat dafür Unterstützung aus 10 Bundesländern bekommen, die seit Tagen das Straßenbild mitbestimmen.
0: Ja, die Wahl in Sachsen-Anhalt, wie gesagt, könnte in die Geschichte eingehen. Soweit also Guido Hensch für Bremen 1. Er wird uns der Kollege weiter im Laufe des Tages noch auf dem Laufenden halten, auch was die Wahlbeteiligung zum Beispiel angeht. Erste Meldungen sagen, dass sie außergewöhnlich hoch sein soll im Vergleich zu den vergangenen Wahlen. Mehr dazu dann also später am Nachmittag hier auf Bremen 1.

Mark Bolan und T-Rex mit Get It On, der Sonntag hier auf Bremen 1. Eine ganze Menge haben wir für Sie noch vorbereitet für den heutigen Nachmittag. Also wenn Sie irgendwie unterwegs sein sollten bei diesem eigentlich wirklich noch schönen Wetter, wir sollten es auch genießen, wird sich ja bald ändern, dann nehmen Sie uns gerne mit. Wir passen auch in eine Hosentasche, sind über unsere Bremen 1 App auch zu empfangen und zu hören, wenn wir nachher noch berichten, wir unser Blick in die weite Welt. Es wird natürlich ein bisschen sportlich heute Nachmittag, unter anderem auch mit einem Heimspiel wieder des Bremer SV in der Regionalliga am Panzenberg und wir schauen natürlich auch weiterhin auf die Wahlen, die Landtagswahlen in Sachsen-Anhalt, wie vorhin angekündigt, und es lässt sich kaum mit Worten beschreiben, Musik.

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1: Mit Nico Wodrich. Sachsen-Anhalt wählt neue Landesregierung. US-Sondergesandte besuchen zum ersten Mal Kiew. In Bremen stoßen zwei Polizeiautos zusammen. Das Wetter sonnig, um 20 Grad. Die Menschen in Sachsen-Anhalt wählen einen neuen Landtag. Seit 8 Uhr sind die Wahllokale geöffnet. Wahlberechtigt sind 1,7 Millionen Menschen. In allen Umfragen lag die AfD deutlich vor der regierenden CDU. Guido Hensch berichtet.
2: Die aussichtsreichsten Spitzenkandidaten Ulrich Siegmund von der AfD und CDU-Amtsinhaber Sven Schulze haben am Vormittag begleitet von großem medialem Interesse ihre Stimmzettel abgegeben. Die letzten Prognosen gehen von einem klaren Wahlsieg der AfD aus. Für eine absolute Mehrheit wird es voraussichtlich nicht reichen. Der amtierende Ministerpräsident Sven Schulze wird mit seiner CDU gegenüber der letzten Wahl wahrscheinlich deutlich einbüßen. Hoffnungen auf einen Wiedereinzug ins Parlament machen sich SPD und Grüne. Die bislang mitregierende FDP wird voraussichtlich an der 5%-Hürde scheitern. Die Zahl der Briefwähler ist gegenüber der letzten Wahl noch einmal deutlich gestiegen. Etwas, das besonders einige AfD-Anhänger kritisieren. Sie befürchten Wahlbetrug. Deshalb sind Dutzende überparteiliche Wahlbeobachter im Einsatz.
1: Die US-Sondergesandten Witkoff und Kushner haben Moskau verlassen und sind nun in Kiew angekommen. Zum ersten Mal überhaupt sind sie dort. Geplant sind Gespräche mit dem ukrainischen Präsidenten Volodymyr Zelensky. Es geht um mögliche Friedensverhandlungen. Peter Sawicki berichtet.
3: Der angekündigte Besuch von Witkoff und Kushner nach Kiew gilt als diplomatischer Fortschritt. Trotz mehrfacher Appelle der ukrainischen Seite hatten die Vertrauten von US-Präsident Trump eine Reise in die Ukraine bislang nicht unternommen. Offen ist allerdings, welche inhaltlichen Ergebnisse vom jetzigen Treffen zu erwarten sind. Russland hatte zuvor angekündigt, Luftangriffe auf die ukrainische Hauptstadt für 3 Tage einzustellen. Ähnliches hatte umgekehrt zuvor Volodymyr Zelensky erklärt. Gleichwohl wurden am Samstag aus Kiewer Vororten erneut Angriffe mit Drohnen gemeldet.
1: In Deutschland soll es bald mobile Eingreiftruppen gegen Drohnenangriffe geben. Das plant Innenminister Alexander Dobrindt, berichtet die Bild am Sonntag. Diese sollen in Großstädten wie Berlin, München oder Leipzig zum Einsatz kommen. Konkret soll es um den Schutz von Flughäfen, Bahnhöfen und Regierungsgebäuden gehen. Außerdem soll erlaubt werden, Drohnen über Wasserwerken, Stromanbietern oder auch Rüstungsbetrieben abzuwehren. In der Bremer Innenstadt sind am Morgen ein Polizeiwagen und ein Einsatzfahrzeug der Bundespolizei zusammengestoßen. Dabei wurden 5 Beamte leicht verletzt. Sie mussten im Krankenhaus behandelt werden. Beide Fahrzeuge waren auf dem Weg zu einem Einsatz. In Bremen machen gerade rund 1000 Menschen bei einer Fahrraddemo mit. Dazu aufgerufen hatte der Deutsche Fahrradclub. Ziel ist eine umweltfreundlichere Mobilität. Wegen der Demo kann es laut Polizei zu kleineren Verkehrsbehinderungen kommen. Das waren die Nachrichten mit Nico Wodrich.
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4: Ja, 20 Grad haben wir nach wie vor in einigen Bereichen nur erreicht. Ostholz-Scharmbeck zum Beispiel, ansonsten sind wir eher bei 19, Bremen-Bremerhaven. Aber es kann noch mehr werden, bis 22 sind angekündigte Höchstwerte. Für den heutigen Nachmittag mit längeren Sonnenschein, meist lockeren Quell- oder dünnen Schleierwolken. Es bleibt trocken bei einem schwachen Südwest- bis Westwind.
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4: 14.03 Uhr, A1 Osnabrück-Bremen, zwischen dem Dreieck Stur-Hemmeling 5 Kilometer Stau, Verzögerung ca. 30 Minuten. Die A7 Flensburg-Hannover bleibt gesperrt, bis morgen früh um 5 Uhr zwischen Hamburg-Stelling und Heimfeld. A7 Hannover Richtung Hamburg, zwischen Schwarmstedt-Soltau-Ost, streckenweise stockender Verkehr, auch hier eine Verzögerung von ca. 30 Minuten. Die A27 Walsrode-Bremen ist zwischen dem Dreieck Walsrode-Walsrode-Süd immer noch gesperrt, es staut sich auch weiterhin dort. Die B61 Solingen-Minden ist ebenfalls gesperrt, und zwar in beiden Richtungen zwischen Kirchdorf und Herde. Und nochmal der Hinweis für Bremen, wegen der Fahrraddemo bis 13.30 Uhr steht hier, das haben wir schon lange, also es kann

0: Der Sonntagnachmittag hier auf Bremen 1. Schauen wir voraus, heute Abend wunderschöne Veranstaltung. Ganz ehrlich muss man sagen, ist immer wieder alljährlich ein absolutes Highlight. Musik und Licht am Hollersee, sehr, sehr stimmungsvoll. Das Ganze ab 20 Uhr beginnt das Spektakel rund um den Hollersee am Parkhotel zum insgesamt tatsächlich schon 36. Mal. Das ist wirklich erstaunlich. Wahrscheinlich sind schon einige da mit Klappstuhl, Picknickdecke oder vielleicht auch Regenschirm. Ich hoffe nicht. Wetter soll ja gut bleiben, um sich die besten Plätze dann zu sichern. Der Bürgerparkdirektor Tim Grossmann, der liebt auch diese kleine, schöne musikalische Veranstaltung und das hat einen ganz bestimmten Grund.
1: Das ist einfach die Atmosphäre. Es ist ein wunderbar entspanntes Konzert mit einem kleinen Feuerwerk. Wir haben die Fackeln und man kann es schwer beschreiben. Also jeder, der da war, der schwärmt von der Atmosphäre. Es ist was ganz Besonderes, familiär, nicht irgendwie hochtrabend. Jeder fühlt sich eigentlich wohl bei der Veranstaltung.
0: Und es gibt wunderbare Musik, zum Beispiel von Ennio Morricone. Henry Mancinis Moon River ist dabei, also es lohnt sich auf jeden Fall. Und am Ende wird wahrscheinlich wieder gemeinsam gesungen. Der Mond ist aufgegangen. Musik und Licht am Hollersee. 20 Uhr. Beginn.

Die Commodores mit Lionel Richie, der ja viele Erfolge für diese Band komponiert und dann auch interpretiert hat, eben auch Easy. Nicht alle Hits hat er gesungen, also Brickhouse oder Night Shift, da war er zeitweise ja auch nicht Mitglied der Commodores, aber Easy, unverkennbar mit Lionel Richie bei den Commodores, verbunden hier auf Bremen 1, jetzt Ronan Keating. Come on, yeah.

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4: Ja, 20 Grad haben wir geknackt, auch in Bremerhaven und Bremen. Vielleicht werden es noch ein, zwei mehr am heutigen Nachmittag, so jedenfalls angekündigt. Und der Sonnenschein bleibt, und zwar längere Zeit. Es gibt dazu einige lockere Wolken, gelegentlich mal kompakt, aber insgesamt trocken. Und der Wind weiterhin schwach aus Südwest bis West.
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4: 14:30, Vorsicht, beide Richtungen A1 Bremen-Osnabrück zwischen Bremen, Himmeling und Asten. Dort sind Menschen auf der Fahrbahn. Vorsicht auch A7 Hamburg-Hannover zwischen Schwarmstedt-Berghof. Dort liegen mehrere Plastikteile ebenfalls auf der Fahrbahn. Und die A1 Bremen-Osnabrück bleibt gesperrt zwischen Wildeshausen-West und Ahlhorner Heide nach einem Unfall. Staut sich dort zurzeit. A1 nochmal, Osnabrück-Bremen. Hier staut es sich immer noch auf 5 Kilometer zwischen dem Dreieck Stur und Hemeling. Verzögerung weiterhin ca. 30 Minuten. Sperrung A7 Flensburg-Hannover zwischen Hamburg-Stelling und Heimfeld bis morgen früh ca. 5 Uhr. Dann nochmal A7 Hannover Richtung Hamburg zwischen Schwarmstedt-Soltau-Ost. Streckenweise stockender Verkehr. Auch hier Verzögerung ca. 30 Minuten. Sperrung auch auf der A27 Walsrode-Bremen zwischen dem Dreieck Walsrode-Walsrode-Süd. Es staut sich auch dort ebenfalls.
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4: Im Studio Norbert Kunze, herzlich willkommen.
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1: Duran Duran, The Wild Boys. Mich erinnert das an die tolle Zeit damals, als ich eine Kassette von einem wirklich tollen Mädel bekommen habe. Die Musik nimmt mich heute noch mit und versetzt mich in die damalige Zeit, als wir so richtig aktiv waren. Ne?
2: Boys, never chose this way.
0: Duran Duran, Earth and Fire. Und Héroes del Silencio. 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
1: So, Sonntagnachmittag, Deutschland, Schwarzwälder Kirsch. Ja, das ist ein Klassiker, absolut. Aber da wir ja jetzt in die weite Welt blicken und trotzdem bei der Torte, eng an der Torte bleiben, der Schwarzwälder Kirschtorte, schauen wir nach Südafrika und zwar nach Johannesburg. Dort hat auch tatsächlich diese Schwarzwälder Kirsch neben anderen Leckereien aus deutschen Bäckereien eine Tradition. Seit 50 Jahren gibt es nämlich dort die Schwarzwaldbäckerei, Black Forest Bakery. Familienbetrieb mit 2 Dutzend Mitarbeitern aus Südafrika, Mosambik und Simbabwe und unsere Korrespondentin Karin Wehrheim, die hat sich das nicht entgehen lassen.
2: Superior Nguenya steht vor einem Edelstahltisch. Mit beiden Händen rollt er eine Teigwurst, bis sie einen halben Meter lang und dünn ist. Brezeln zu schlingen ist schwierig, du brauchst Erfahrung in diesem Handwerk. Superior in schwarz-weiß karierten Bäckerhosen, Plastikschürze und Haarnetz ist einer von 26 Angestellten der Schwarzwaldbäckerei in Braamfontein, einem der alten, etwas heruntergekommenen Stadtteile von Johannesburg. Längst nicht jeder darf die echten schwäbischen Brezeln machen, lacht Maike van der Rijt-Speer. Sie ist die Schwiegertochter des Firmengründers.
3: Nur die, die es wirklich gut können. Und das sind vielleicht 3 oder 4 von unseren Männern.
2: Die meisten Brezeln entstehen über Nacht. Am frühen Morgen werden sie in Johannesburg und Pretoria ausgefahren, zu Hotels, Supermärkten und der deutschen Schule. Angefangen hatte die Black Forest Bakery 1976, als der Bäcker und Konditormeister Werner Speer von Pforzheim nach Südafrika ging. Nach seinem Rezept lässt Schwiegertochter Maike bis heute Schwarzwälder Kirsch backen.
3: Wir machen die inzwischen in allen Formaten, allen Größen. Da sind wir sehr flexibel.
2: Gerade entstehen Schnitten im Stockwerk über den Brezeln und Roggenbroten. Auf den Schokobiskuitboden kommt ziemlich viel Kirschwasser.
3: Kirschwasser ist in Südafrika auch so eine Sache, das kennt man nicht. Gar nicht so einfach zu bekommen.
2: Überall stehen große Rührmaschinen und Teigwalzen, aber vieles wird nach wie vor von Hand gemacht. Auf einem langen Tisch werden Schokocroissants gerollt und Caroline Balloy drückt Mürbteigkreise in Metallförmchen.
4: I'm making fruit tartlets and milk tartlets.
2: Ich mache Obsttörtchen und südafrikanische Melktartlets. Gerade haben wir einen großen Auftrag. 150 Obsttörtchen muss ich machen. Im Erdgeschoss sind inzwischen die Brezeln bereit für die Lauge. Superior Nguenya kippt sie mit einem Gitterblech hinein und holt sie wieder heraus. Auch er liebt, was er macht. Deutsches Backwerk. Viel zu sehr. Auch wenn deutsche Menschen hierher kommen, mögen sie es. Und sie wollen uns nach Deutschland mitnehmen, weil wir ihr Gebäck richtig gut machen. Die Black Forest Bakery hat einen winzigen Verkaufsraum gleich vor der Backstube. Jason holt sich meistens Croissants. Paula kommt seit 40 Jahren wegen des Roggenbrotes. Das Roggenbrot kriegt man nirgends so gut wie hier in Johannesburg. Und sie haben deutsche Sachen, die alle gut sind. Weihnachtsbrot zum Beispiel.
1: Ja, Weihnachtsbrot auch, aber da ist ja noch ein wenig Zeit. So weit also Karin Wehrheim über die Black Forest Bakery in Johannesburg.

I'd Love You To Want Me von Lobo am Sonntagnachmittag hier auf Bremen 1. Nächste Stunde wird es tatsächlich wieder ein bisschen sportlicher. Der Ball rollt in mehreren Ligen und darüber informieren wir Sie natürlich auch in Sportkompakt. Auch über das Bundesliga-Auswärtsspiel der Werder-Frauen. Die spielen nämlich derzeit in Wolfsburg und das kann ich Ihnen schon mal verraten, führen dort 1-0.

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1: Mit Nico Wotrich. Seniorenheim in Bremen räumt nach Durchsuchung Personalausfall ein. Sachsen-Anhalt wählt neue Landesregierung. In Bremen stoßen zwei Polizeiautos zusammen. Das Wetter sonnig, um 20 Grad. Nach der Durchsuchung eines Pflegeheims in Bremen-Huchting sind weitere Vorwürfe bekannt geworden. Die Bewohner sollen nicht nur dehydriert gewesen sein, sondern sich auch wundgelegen haben. Der Betreiber räumte inzwischen ein, dass Beschäftigte krankheitsbedingt ausgefallen waren. Grundsätzliche Mängel in der Pflege und Versorgung streitet er aber weiter ab. Aus der Nachrichtenredaktion Sven Kuhn.
2: Um das zu belegen, will das Unternehmen einen Gutachter beauftragen. Eine Pflegekraft hatte die Polizei gerufen. Nach ihren Angaben sind für 64 Bewohnerinnen und Bewohner regelmäßig nur 3 bis 4 Beschäftigte eingeplant. Medikamentenpläne ließen sich deshalb nicht auf dem aktuellen Stand halten. Auch die Versorgung von Wunden und das Waschen seien nicht zu gewährleisten. Die Einsatzkräfte hatten bei Stichproben Anzeichen von Dehydrierung und offene Wunden bei mehreren Bewohnern sowie Geruchsbildung festgestellt. Klar ist inzwischen auch, Polizei und Staatsanwaltschaft ermitteln gegen 3 Verantwortliche des Hauses wegen Körperverletzung und Misshandlung von Schutzbefohlenen.
1: Die Menschen in Sachsen-Anhalt wählen einen neuen Landtag. Bislang hat schon jeder 2. abgestimmt. Die Wahlbeteiligung lag um 14 Uhr bei über 54%. In allen Umfragen hatte die AfD deutlich vor der regierenden CDU gelegen. Guido Hensch berichtet.
3: Die aussichtsreichsten Spitzenkandidaten Ulrich Siegmund von der AfD und CDU-Amtsinhaber Sven Schulze haben am Vormittag begleitet von großem medialem Interesse ihre Stimmzettel abgegeben. Die letzten Prognosen gehen von einem klaren Wahlsieg der AfD aus. Für eine absolute Mehrheit wird es voraussichtlich nicht reichen. Der amtierende Ministerpräsident Sven Schulze wird mit seiner CDU gegenüber der letzten Wahl wahrscheinlich deutlich einbüßen. Hoffnungen auf einen Wiedereinzug ins Parlament machen sich SPD und Grüne. Die bislang mitregierende FDP wird voraussichtlich an der 5%-Hürde scheitern. Die Zahl der Briefwähler ist gegenüber der letzten Wahl noch einmal deutlich gestiegen. Etwas, das besonders einige AfD-Anhänger kritisieren. Sie befürchten Wahlbetrug. Deshalb sind Dutzende überparteiliche Wahlbeobachter im Einsatz.
1: Der russische Außenminister Sergei Lavrov hat Deutschland schwere Vorwürfe gemacht. Die Anschuldigung, dass Russland für den Drohnenangriff auf dem Flughafen Leipzig verantwortlich sei, sei im Großen und Ganzen der Beginn eines echten Krieges, sagte Lavrov. Und weiter, all die Aussagen von Kanzler Friedrich Merz, Deutschland wieder zur führenden Militärmacht in Europa zu machen, würden nun umgesetzt. Er erklärt uns faktisch den Krieg. Die Bundesregierung hatte Russland für den versuchten Drohnenangriff auf den Flughafen Leipzig verantwortlich gemacht. Damals war unter anderem eine mit Sprengstoff gefüllte Drohne neben einem ukrainischen Frachtflugzeug gefunden worden. In der Bremer Innenstadt sind am Morgen ein Polizeiwagen und ein Einsatzfahrzeug der Bundespolizei zusammengestoßen. Dabei wurden 5 Beamte leicht verletzt. Sie mussten im Krankenhaus behandelt werden. Beide Fahrzeuge waren auf dem Weg zu einem Einsatz. In Bremen machen gerade rund 1000 Menschen bei einer Fahrraddemo mit. Dazu aufgerufen hatte der Deutsche Fahrradclub. Ziel ist eine umweltfreundlichere Mobilität. Wegen der Demo kann es laut Polizei zu kleineren Verkehrsbehinderungen kommen. Das waren die Nachrichten mit Nico Wotrich.
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4: 21 Grad Kirchlinteln, 20 Grad Bremerhaven und Bremen. Spitzenwert bis Nachmittags wird wohl langsam erreicht. 22 sind angekündigt. Es bleibt bei längeren Sonnenschein. Einige lockere Wolken sind unterwegs, zwischendurch mal kompakter. Aber insgesamt bleibt es trocken beim weiterhin schwachen Südwest- bis Westwind, der an der Küste allenfalls noch etwas mäßig ist. Zum Abend dreht der Wind dann allgemein auf Südost, bleibt aber weitgehend schwach.
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4: 15.04 Uhr, Vorsicht, A7, Hamburg Richtung Hannover. Zwischen Westenholz und Schwarmstedt liegen Fahrzeugteile auf der Fahrbahn. Vorsicht auch, A28, Oldenburg Richtung Leer. Zwischen Westerstede West und Apen-Remels, hier ist es ein Metallteil auf der Fahrbahn. Die A7 bleibt gesperrt, Flensburg Richtung Hannover. Zwischen Hamburg-Stelling und Heimfeld bis morgen früh um ca. 5 Uhr.
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4: Im Studio Norbert Kunze, ich wünsche Ihnen einen schönen Sonntagnachmittag.
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Supertramp und Give a Little Bit. Wir geben Ihnen am heutigen Nachmittag hier auf Bremen 1 eine ganze Menge, unter anderem gleich Sport kompakt und Musik von Bryan Adams.

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1: Julian Bayer im Studio. Es geht um Fußball, es geht um Werder, aber nicht um gestern.
2: Nein, es geht um die Werder Frauen. Die spielen gerade beim VfL Wolfsburg und es steht 2:1. Werder ist auf dem Weg zum dritten Sieg im dritten Spiel. Also Luna Wanseer, die hat Werder in der ersten Halbzeit in Führung gebracht. Vor dem Tor hat Wolfsburg die Werder Frauen, muss man schon sagen, eingeladen. Fehlpass im eigenen Strafraum und Wanseer hat ganz schnell geschaltet, sofort aufs Tor geschossen. Sehenswert ins Eck, muss man auch sagen. Also ein feines Tor und seit der zweiten Hälfte macht Wolfsburg ordentlich Druck, hat vor 10 Minuten den Ausgleich erzielt, aber gerade ist Werder wieder in Führung gegangen. Ecke, Kopfball, Tor vom Neuzugang Elena Dont, 2:1. Bei der FIFA hat Gianni Infantino noch einmal bekräftigt, dass er weitermachen will. Der Präsident des Weltverbands, der ist mächtig umstritten, unter anderem die UEFA will, dass Infantino zurücktritt, aber er wird bei der Wahl im kommenden Jahr wieder auf dem Wahlzettel stehen. Werders Männer haben nach dem erfolgreichen 3:1 im Heimspiel gegen Leipzig gestern noch den nächsten Gegner im DFB-Pokal zugelost bekommen. In der zweiten Runde trifft Werder auswärts auf Borussia Dortmund. Gespielt wird am 27. oder am 28. Oktober, das ist noch nicht terminiert. Unter der Woche hatte ja noch Osnabrück im DFB-Pokal die Bayern zu Gast und durch ein wunderschönes Tor, so einen Weitschuss in den Winkel, zwischenzeitlich sogar 1:0 geführt beim 4:1 Sieg der Bayern. Heute hatte Osnabrück in der zweiten Liga Braunschweig zu Gast und da lief es anfangs überhaupt nicht. Zur Pause lag die Wahrscheinlichkeit, dass Osnabrück ein Tor schießt, bei 0,06%. Am Ende hat Osnabrück dann aber aufgedreht und 3:1 gewonnen. Die weiteren Ergebnisse, Hertha gegen Magdeburg 2:1, da hat es 2 gelb-rote Karten gegeben. Kräuter Fürth gegen Heidenheim 0:1. Und in wenigen Minuten trifft dann in der ersten Fußball-Bundesliga Hamburg auf Mainz und danach um 17.30 Uhr spielt Frankfurt gegen Augsburg.
1: Mhm, danke.
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1: Temperaturen um 21 Grad. Es wird wahrscheinlich nicht mehr richtig wärmer. 22 sind angekündigt am heutigen Nachmittag. Längerer Sonnenschein. Es gibt einige lockere Quell- oder Schleierwolken, die unterwegs sind, bleibt aber insgesamt trocken. Der Wind meistens schwach aus Südwest bis West, allenfalls an der Küste noch mäßig.
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1: A1 Bremen Richtung Osnabrück zwischen Opusen-Mahndorf und Arsten noch 5 Kilometer stockender Verkehr. Die A7 ist gesperrt, Flensburg Richtung Hannover zwischen Hamburg-Stellingen und Heimfeld. Das Ganze noch bis morgen früh, circa um 5 Uhr.
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1: Im Studio Norbert Kunze, ich wünsche Ihnen einen schönen Nachmittag.
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0: Ozzy Osbourne Solo und Dreamer hier am Sonntagnachmittag auf Bremen 1. Sonntagnachmittag, ja, gute Gelegenheit für viele mal so Kleinigkeiten aufzuräumen, zum Beispiel das Telefon, das Smartphone in der Hand nehmen und einige Apps, die man gar nicht mehr braucht, wieder löschen oder vielleicht mal andere aktualisieren oder vielleicht sogar auch neue installieren, die nämlich sehr nützlich sein können. Wir haben mal unsere ARD-Verbraucherredaktion gefragt, Tipps für Apps, die eigentlich zum Beispiel in Notfallsituationen sehr sinnvoll sind, die viele aber eben tatsächlich nicht installiert haben. Also Beispiele, medizinische Notfälle, Kreislaufkollaps, ein Unfall, was ist wichtig, wie schnell können Helfer an Informationen herankommen und so weiter und so fort. Da gibt es total schöne praktische Tipps, die also hilfreich sein können im Alltag. Und wie das geht und was sie dann auch bringen, das verrät uns Jörg Brunsmann, eben aus der ARD-Verbraucherredaktion. Also Frage 1, was sind das für Apps und Funktionen, die im Handy sogar schon vorinstalliert sind?
1: Das sind Apps, die vor allen Dingen für Rettungskräfte oder für Ärzte gedacht sind, die denen dann wichtige Informationen liefern können. Zum Beispiel, wenn ich Allergien habe, wenn ich Diabetiker bin. Angenommen, ich habe vergessen, mein Insulin zu nehmen, kippe plötzlich um und keiner weiß, was ist da los mit mir. Mit dem Blick auf die App wird das dann schnell klar. Nur eben dafür müssen die entsprechenden Funktionen in den Apps aktiviert sein. Auf dem iPhone ist das die App Health. Neben Gesundheitsinfos, wie zum Beispiel den bislang am Tag zurückgelegten Schritten, kann man dort einen Notfallpass ausfüllen. Da gibt man an, welche Medikamente man regelmäßig nimmt, welche Vorerkrankungen, Allergien und Unverträglichkeiten man hat oder auch welche Kontakte im Notfall informiert werden sollen. Ganz wichtig, man kann zusätzlich einstellen, dass die Einsatzkräfte das Handy nicht entsperren müssen, um den Notfallpass zu sehen. Man muss dann auf dem Startbildschirm nur auf Notfall tippen, dann werden die Infos angezeigt. Und man kann auch aktivieren, dass die Notfallinformationen direkt mit der Einsatzstelle geteilt werden, wenn man den Notruf wählt.
0: Ja, das war ein Tipp für ein iPhone. Hat nicht jeder. Gibt es das auch für Android-Geräte?
1: Ja, auch bei Android-Geräten gibt es eine entsprechende Notfall-App. Die Geräte sind ja weltweit sogar weiter verbreitet. Etwa 70% der Smartphones weltweit laufen mit dem Android-System. Nur da kocht jeder Hersteller so ein bisschen sein eigenes Süppchen. Deshalb haben die von Hersteller zu Hersteller unterschiedliche Namen für die Notfall-App. Findet man aber in der Regel ganz gut, wenn man in den Einstellungen Notfall eingibt, danach sucht. Unter medizinischen Informationen lassen sich da dann auch wichtige Daten angeben, wie Alter, Gewicht, Allergien oder die Blutgruppe. Dass sich diese Infos trotz gesperrten Bildschirm aufrufen lassen, das ist in der Regel bei den Android-Handys voreingestellt.
0: Ja, frage natürlich immer gleich bei solchen Dingen nach dem Sicherheitsrisiko auch der Gesundheitsdaten auf dem Handy.
1: Na, mir muss schon klar sein, wenn jemand mein Handy findet und es entsperrt bekommt oder ich eben die Notfalldaten frei einsehbar gemacht habe, dann hat er Zugriff auf die Daten, die da in diesem Notfallpass eingetragen sind. Also ich sollte mich wirklich auf die Daten beschränken, die Rettungskräfte benötigen, zum Beispiel bei einem Unfall. Und da muss ich halt abwägen, wie schlimm ist das, wenn jemand ganz anders diese Daten sieht oder wie schlimm wäre es, wenn Retter bestimmte Informationen im Notfall eben nicht haben.
0: Gut, wir sprechen jetzt über oder haben gesprochen über vorinstallierte Notfall-Apps. Wie ist es bei denen, die heruntergeladen werden können?
1: Und zum Teil sehr sinnvoll. Zum Beispiel die kostenlose App Nora, die mittlerweile auch einige Verbreitung gefunden hat, ist die offizielle Notruf-App der Bundesländer. Darüber lassen sich schnell und einfach Notrufe mit allen wichtigen Informationen absetzen, auch ohne die 112 zu wählen. Das heißt, in der Nora-App kann man dann die Art des Notrufs mitteilen, man kann den eigenen Standort übermitteln, der wird dann direkt an die nächste Leitstelle geschickt. Das Ganze funktioniert in ganz Deutschland. Wer anderen helfen möchte, weil er zum Beispiel eine entsprechende Ausbildung hat, auch dafür gibt es Apps. Die App Region der Lebensretter, die ist für alle gedacht, die gerne anderen im Notfall helfen möchten. Die örtliche Rettungsleitstelle informiert darüber freiwillig geschulte Ersthelfer, die sich in der Nähe befinden. Funktioniert noch nicht überall in Deutschland, kann aber eben auch sehr sinnvoll sein, weil so Hilfe geleistet werden kann, noch bevor der Rettungsdienst eintrifft.
0: Insgesamt allerdings eine absolut sinnvolle Einrichtung. Schauen Sie mal nach in Ihren Einstellungen auf vorinstallierte Apps zum Thema Notfall. Soweit also die Information für Bremen 1 von Jörg Brunsmann.

Ja, Blinded by the Light, Manfred Mann's Earth Band, großartiger Titel. Hier ist der Sonntagnachmittag auf Bremen 1. Kurzer Blick zum Frauenfußball, Bundesliga, Wolfsburg-Werder. Kurzer Schluss, der Ausgleich für Wolfsburg 2:2. Mehr dazu gleich in den Nachrichten.

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1: Mit Nico Wodrich. Seniorenheim in Bremen räumt nach Durchsuchung Personalausfall ein. Menschen in Sachsen-Anhalt wählen neue Landesregierung. Werder-Frauen verlieren gegen Wolfsburg. Das Wetter sonnig, um 20 Grad. Nach der Durchsuchung eines Pflegeheims in Bremen-Huchting sind weitere Vorwürfe bekannt geworden. Die Bewohner sollen nicht nur dehydriert gewesen sein, sondern sich auch wundgelegen haben. Der Betreiber räumte inzwischen ein, dass Beschäftigte krankheitsbedingt ausgefallen waren. Grundsätzliche Mängel in der Pflege und Versorgung streitet er aber weiter ab. Aus der Nachrichtenredaktion Sven Kuhne.
2: Um das zu belegen, will das Unternehmen einen Gutachter beauftragen. Eine Pflegekraft hatte die Polizei gerufen. Nach ihren Angaben sind für 64 Bewohnerinnen und Bewohner regelmäßig nur 3 bis 4 Beschäftigte eingeplant. Medikamentenpläne ließen sich deshalb nicht auf dem aktuellen Stand halten. Auch die Versorgung von Wunden und das Waschen seien nicht zu gewährleisten. Die Einsatzkräfte hatten bei Stichproben Anzeichen von Dehydrierung und offene Wunden bei mehreren Bewohnern sowie Geruchsbildung festgestellt. Klar ist inzwischen auch, Polizei und Staatsanwaltschaft ermitteln gegen 3 Verantwortliche des Hauses wegen Körperverletzung und Misshandlung von Schutzbefohlenen.
1: Die Menschen in Sachsen-Anhalt wählen einen neuen Landtag. Bislang hat schon jeder Zweite abgestimmt. Die Wahlbeteiligung lag um 14 Uhr bei über 54%. In allen Umfragen hatte die AfD deutlich vor der regierenden CDU gelegen. Guido Hensch berichtet.
3: Die aussichtsreichsten Spitzenkandidaten Ulrich Siegmund von der AfD und CDU-Amtsinhaber Sven Schulze haben am Vormittag begleitet von großem medialem Interesse ihre Stimmzettel abgegeben. Die letzten Prognosen gehen von einem klaren Wahlsieg der AfD aus. Für eine absolute Mehrheit wird es voraussichtlich nicht reichen. Der amtierende Ministerpräsident Sven Schulze wird mit seiner CDU gegenüber der letzten Wahl wahrscheinlich deutlich einbüßen. Hoffnungen auf einen Wiedereinzug ins Parlament machen sich SPD und Grüne. Die bislang mitregierende FDP wird voraussichtlich an der 5%-Hürde scheitern. Die Zahl der Briefwähler ist gegenüber der letzten Wahl noch einmal deutlich gestiegen. Etwas, das besonders einige AfD-Anhänger kritisieren. Sie befürchten Wahlbetrug. Deshalb sind Dutzende überparteiliche Wahlbeobachter im Einsatz.
1: Der russische Außenminister Sergej Lavrov hat Deutschland schwere Vorwürfe gemacht. Der Vorwurf, dass Russland für den Drohnenangriff auf dem Flughafen Leipzig verantwortlich sei, sei im Großen und Ganzen der Beginn eines echten Krieges, sagte Lavrov. Die Bundesregierung hatte Russland für den versuchten Drohnenangriff auf den Flughafen Leipzig verantwortlich gemacht. Damals war unter anderem eine mit Sprengstoff gefüllte Drohne neben einem ukrainischen Frachtflugzeug gefunden worden. Bei Kirchdorf im Kreis Diepholz ist ein Motorradfahrer ums Leben gekommen. 2 Autos hatten auf der B61 einen Trecker überholt, ohne auf den Verkehr zu achten. Ein entgegenkommender Autofahrer musste deshalb voll abbremsen. Der Motorradfahrer war hinter ihm und fuhr auf. Die Hilfe kam zu spät. In der Fußball-Bundesliga der Frauen hat Werder Bremen auswärts eine Niederlage kassiert. Wolfsburg schlug die Bremer mit 3:2. Burkhard Tillner berichtet.
4: Camilla Küver, die zuvor schon im Ausgleich zum 2:2 erzielt hatte, war es, die Wolfsburg die 3 Punkte brachte. Bremen spielte stark auf. Vor der Pause die bessere Mannschaft. Völlig verdient hieß es zur Pause. 0:1 Treffer von Luna Vanzer nach dickem Bock der Wolfsburger Hintermannschaft. Im zweiten Abschnitt Wolfsburg stark verbessert mit dem Ausgleich durch Mara Alba, aber Werder kam zurück, ging erneut durch Ela Dont, eine Belgierin, in Führung. Per Kopf traf sie freistehend nach einer Ecke und dann das Finale. 2-mal traf Camilla Küver zum schon nicht mehr für möglich gehaltenen 3:2 Endstand für die Wolfsburgerinnen.
1: Das waren die Nachrichten mit Nico Wodt.
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5: Die Temperaturen um die 21 Grad, möglicherweise auch der Höchstwert für den heutigen Nachmittag, überall in der Region. Es gibt auch überall längeren Sonnenschein, meist lockere Quell- und Schleierwolken. Es bleibt insgesamt trocken bei einem schwachen Südwest- bis Westwind.
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5: 16.04 Uhr A1 Bremen-Osnabrück, noch 5 Kilometer stockender Verkehr zwischen Opus-Mahndorf und Arstin und weiter Entsperrung auf der A7 Flensburg-Hannover zwischen Hamburg-Stelling und Heimfeld, das Ganze noch bis morgen früh um 5 Uhr.
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5: Im Studio Norbert Kunze, herzlich willkommen.
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0: I still haven't found what I'm looking for. Das geht Ihnen hoffentlich auch so, wenn Sie wieder mitspielen wollen, hier bei Bremen 1, bei unserem Hit-Dreier.
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0: Also, morgen ist es ja wieder soweit. Aber wir schauen nochmal zurück. Also, es geht bei diesem Spiel darum, um die Chance auf einen 100-Euro-Gutschein oder eben auch mehr, wenn sich der Jackpot ansammelt. Bringen Sie drei bekannte Titel in eine zeitlich richtige Reihenfolge. Das ist eigentlich das Einzige. Aber es ist nicht immer ganz so einfach. Hören wir uns mal das Beispiel vom Dienstagnachmittag an bei Susanne Hoffmann.
2: Ah.

0: Jan, was meinst du? Sortiert von Veröffentlichkeitsdatum alt nach neu?
1: Ja, ich würde mit C beginnen. Journey, Don't Stop Believin', mhm, als ältester Song. 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Und der neueste ist dann Bon Jovi.
0: Alles klar. Bist du dir hundertprozentig sicher?
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0: Na gut, dann hören wir mal. 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
1: Unglaublich, cool.
0: Der saß, heißt für dich 500 Euro. 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
1: Ja, unglaublich, hätte ich jetzt auch nicht gedacht. Aber gut, vielen lieben Dank dir und euch dafür.
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3: Ja, nächste Runde morgen hier auf Bremen 1 um 9 Uhr oder kurz nach 9 geht's dann los.

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1: Julian Baier erneut im Studio und Aktuelles zum Thema Fußball-Bundesliga.
2: Genau, zum Spiel Hamburg gegen Mainz im Volkspark. In Hamburg steht es 0:2. Neuzugang Geraldo Becker hat zum 1:0 für Mainz getroffen in der 19. Minute und kurz vor der Pause hat er dann den zweiten Treffer vorbereitet für Philipp Mwene. Mainz führt verdient mit 2 Toren, weil Hamburg überfordert wirkt, auch nicht viel hinbekommt. Und die Gründe dafür kennt unser Reporter Moritz Kasserlet im Stadion.
3: Die Gastgeber mit 6 Neuzugängen auf dem Rasen. Der Star-Einkauf Jera kam unter der Woche vom FC Arsenal, vergangene Saison ausgeliehen, jetzt fest verpflichtet, sitzt sogar nur auf der Bank. Aber es gibt überhaupt keine Automatismen im Spiel der Hamburger. Dafür viele Abspielfehler, vor allem dann, wenn die Mainzer Druck machen. Und das machen sie oft in diesem Spiel, das jetzt in der Pause ist. Und sie führen verdient mit 2:0. 2 Kontertreffer der Mainzer, die weitere gute Möglichkeiten hatten und hinten nichts anbrennen ließen für die Gäste aus Mainz.
2: Später trifft dann noch Eintracht Frankfurt auf den FC Augsburg um 17.30 Uhr. Für die Werder Frauen war es ein gebrauchter Tag. Die Mannschaft von Trainerin Fritzi Kromp musste auswärts bei der Favoritin VfL Wolfsburg ran und hat dort überraschend 2-mal geführt, aber in der Schlussphase doch noch verloren. Burkhard Tillner.
4: Der Schlusspfiff ging im ohrenbetäubenden Jubel unter. Wolfsburg gelingt mit der letzten Aktion des Spiels der 3:2-Siegtreffer. Camilla Küver, die zuvor schon im Ausgleich zum 2:2 erzielt hatte, war es, die Wolfsburg die 3 Punkte brachte. Bremen spielte stark auf. Vor der Pause die bessere Mannschaft. Völlig verdient hieß es zur Pause. 0:1 Treffer von Luna Vanzer nach dickem Bock der Wolfsburger Hintermannschaft. Im zweiten Abschnitt Wolfsburg stark verbessert mit dem Ausgleich durch Mara Alba, aber Werder kam zurück, ging erneut durch Ela Dont, eine Belgierin, in Führung. Per Kopf traf sie freistehen nach einer Ecke und dann das Finale. 2-mal traf Camilla Küver zum schon nicht mehr für möglich gehaltenen 3:2 Endstand für die Wolfsburgerinnen.
2: Besonders bitter, Elena Dont hatte in der 83. Minute die Möglichkeit, alles klar zu machen, aber ihr Schuss, der knallte dann nur an die Wolfsburger Latte. 2698 Fans, die waren bei Werders erster Auswärtsniederlage in dieser Bundesliga-Saison dabei.
1: Dankeschön.
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1: Weiterhin um die 21 Grad scheint doch der Höchstwert des heutigen Sonntags zu sein, aber ist ja okay. Es ist sonnig, es ist trocken, es gibt länger Sonnenschein und der Wind weiterhin schwach aus Südwest bis West.
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1: Gleich 16:31 Uhr, die A7 Flensburg-Hannover bleibt gesperrt zwischen Hamburg-Stelling und Heimfeld bis morgen früh um 5 Uhr. A27 Walsrode Richtung Bremen, hier 4 Kilometer stockender Verkehr zwischen dem Dreieck Walsrode und Walsrode Süd.
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1: Im Studio Norbert Kunze, herzlich willkommen.
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1: 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Immer wieder mitgesungen, laut mitgesungen. Eigentlich richtig, kann gut singen.
0: Sydney Youngblood, Gilbert O'Sullivan.
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0: Und Leonie. 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

0: Duffy und Mercy am Sonntag hier auf Bremen 1. Ich bin gerade am Überlegen, ich müsste eigentlich zu Hause in meiner bescheidenen Schallplattensammlung noch eine kleine alte 7-Inch haben, also so eine Single, auf der mit dem Titel Ei, was fliegt denn da? Nur Vogelstimmen zu hören sind. Ich habe keine Ahnung, wie ich an diese Single gekommen bin, aber ich habe sie auf jeden Fall irgendwo liegen, müsste mal raussuchen. Das soll ja für manche Leute sehr entspannend sein, sich Vogelstimmen anzuhören und die sogar auch noch zu erkennen und zu wissen, welche Vögel das sind und welche Wirkung sie auf uns als Menschen haben. Also beruhigend oder richtet man sich auf? Findet man das angenehm oder unangenehm? Und dieser Frage sind Forscher aus Tübingen tatsächlich mal nachgegangen. Und zwar haben sie den Sommer genutzt, um herauszufinden, welche Vogelstimmen wir eigentlich gerne hören und welche Vogelstimmen uns teilweise richtig nerven. Und wozu das Ganze? Das kann uns jetzt aus der Wissenschaftsredaktion der ARD Julia Nestlin erklären. Die hat das Ganze nämlich mitbeobachtet und uns die Frage beantwortet, warum in Sachen Vogelstimmen geforscht wird.
1: Es geht jetzt nicht um Deutschland sucht den Supervogel, sondern es geht um uns. Studien zeigen nämlich, wenn Menschen sich in der Natur aufhalten, vor allem mit Vogelstimmen im Hintergrund, können kurzfristig Stresshormone wie zum Beispiel Cortisol sinken oder der Blutdruck geht leicht runter und viele fühlen sich auch wacher und besser gelaunt danach. Vogelstimmen sind also so ein Teil der Umgebung, der mitentscheiden kann, ob ein Ort sich erholsam oder stressig anfühlt. Und die Tübinger Studie, die wollte wissen, welche Muster im Vogelgesang mögen wir besonders? Das können wir nämlich potenziell zum Beispiel für Entspannungsplaylists nutzen.
0: Ja, wenn es schon um Playlists geht und um beliebte oder unbeliebte Vogelstimmen, was sind denn die Top 3 und warum finden wir diese dann auch schön?
1: In der Tübinger Untersuchung haben rund 80 Personen die Gesänge von 123 europäischen Vogelarten bewertet. Und ganz vorne mit dabei, unter den angenehmsten Stimmen, wir hören mal rein, Amsel, Mönchsgrasmücke und der Fietes. Die klingen so. Die haben alle eher höhere, aber nicht schrille Töne. Und die Töne springen so in kleinen Schritten, keine extremen Sprünge wie eine ganze Oktave. Und sie sind nicht zu laut, keine explosiven Schreie. Und sie sind abwechslungsreich, aber nicht chaotisch.
0: Ja, dann stellt sich natürlich auch die Frage, welche umgekehrt Vogelstimmen werden als eher unangenehm empfunden.
1: Ganz unten in diesem neuen Tübinger Ranking sind die Schleiereule, die Nilgans und Graureiher. Wir hören auch mal rein. Böse könnte man jetzt sagen, Kreissäge, Schreien und würgendes Kreischen. Die haben auf jeden Fall oft raue, krächzende Klänge, also kaum klare Töne. Die Lautstärke ist eher hoch und explosiv. Und die Frequenzen, die liegen teilweise in Bereichen, in denen unser Gehör besonders empfindlich ist. Also das findet unser Ohr dann stressig. Und jetzt wissen wir, diese bestimmten akustischen Muster sind wirklich über viele, viele Leute hinweg angenehm oder eben unangenehm. Ob jetzt aber vielleicht einzelne Gruppen davon abweichen, das wollen die Forschenden jetzt noch rausfinden. Zum Beispiel, ob Opernliebhaber vielleicht tatsächlich die Vögel mit den großen Tonsprüngen dann auch mehr mögen oder ob Metal-Fans dann eher die Kreischer gut finden.
0: Spannende Frage. Wenn es Ergebnisse gibt, erfahren Sie es hier auf Bremen 1. Soweit also erstmal diese Information von Julia Nestlin aus unserer ARD-Wissenschaftsredaktion hier auf Bremen 1 am Nachmittag. Jetzt Our House von Madness. Das ist doch angenehm.

Céline Dion auf Bremer 1, es ist 16:52, aktuelle Verkehrshinweise, gleich zwei Stück. Vorsicht bitte. Auf der A7 Hannover-Hamburg zwischen Mellendorf und Berghof eine ungesicherte Unfallstelle, zudem sind dort Menschen auf der Fahrbahn. Bitte sehr vorsichtig, aber auch auf der A7 Hamburg Richtung Hannover zwischen Soltau-Süd und Dorfmark, dort eine ungesicherte Unfallstelle.

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1: Mit Nico Wotrich. In Sachsen-Anhalt geht die Landtagswahl zu Ende. Seniorenheim in Bremen räumt nach Durchsuchung Personalausfall ein. Werder-Frauen verlieren gegen Wolfsburg. Das Wetter am Abend sonnig und trocken, zwischen 16 und 18 Grad. In Sachsen-Anhalt geht die Landtagswahl zu Ende. Bis 16 Uhr hatten über 65% der Wahlberechtigten ihre Stimme abgegeben. In allen Umfragen war die AfD mit Abstand vorne. Guido Hensch berichtet.
2: Wie wichtig diese Wahl für Deutschland ist, zeigt sich auch an dem riesigen Medieninteresse. Dutzende, sogar internationale Kamerateams begleiteten die beiden Anwärter auf den Ministerpräsidentenposten bei ihren Stimmabgaben. Ulrich Siegmund von der AfD gab sich siegessicher, sprach erneut von 45% plus X, die seine Partei holen wolle, um die Regierung in Sachsen-Anhalt zu übernehmen. Amtsinhaber Sven Schulze von der CDU hofft auf eine hohe Wahlbeteiligung und darauf, dass die Menschen in Sachsen-Anhalt für ihr Bundesland und nicht gegen Berlin wählen.
1: Nach der Durchsuchung eines Pflegeheims in Bremen-Huchting sind weitere Vorwürfe bekannt geworden. Die Bewohner sollen nicht nur dehydriert gewesen sein, sondern sich auch wundgelegen haben. Der Betreiber räumte inzwischen ein, dass Beschäftigte krankheitsbedingt ausgefallen waren. Grundsätzliche Mängel in der Pflege und Versorgung streitet er aber weiter ab. Aus der Nachrichtenredaktion Sven Kuhnen.
3: Um das zu belegen, will das Unternehmen einen Gutachter beauftragen. Eine Pflegekraft hatte die Polizei gerufen. Nach ihren Angaben sind für 64 Bewohnerinnen und Bewohner regelmäßig nur 3 bis 4 Beschäftigte eingeplant. Medikamentenpläne ließen sich deshalb nicht auf dem aktuellen Stand halten. Auch die Versorgung von Wunden und das Waschen seien nicht zu gewährleisten. Die Einsatzkräfte hatten bei Stichproben Anzeichen von Dehydrierung und offene Wunden bei mehreren Bewohnern sowie Geruchsbildung festgestellt. Klar ist inzwischen auch, Polizei und Staatsanwaltschaft ermitteln gegen 3 Verantwortliche des Hauses wegen Körperverletzung und Misshandlung von Schutzbefohlenen.
1: In Bremen haben rund 200 Menschen gegen die geplante Einsparung bei der Psychotherapie demonstriert. Sie befürchten, dass Psychotherapie bald Luxus sein könnte. Obwohl es jetzt schon zu wenig Therapieplätze und lange Wartezeiten gibt, sind weitere Kürzungen geplant. Bei Kirchdorf im Kreis Diepholz ist ein Motorradfahrer ums Leben gekommen. 2 Autos hatten auf der B61 einen Trecker überholt, ohne auf den Verkehr zu achten. Ein entgegenkommender Autofahrer musste deshalb voll abbremsen. Der Motorradfahrer war hinter ihm und fuhr auf. Ein Notarzt konnte den Mann nicht mehr retten. In der Fußball-Bundesliga der Frauen hat Werder Bremen auswärts eine Niederlage kassiert. Wolfsburg schlug die Bremer mit 3:2. Burkhard Hillner.
4: Camilla Küver, die zuvor schon im Ausgleich zum 2:2 erzielt hatte, war es, die Wolfsburg die 3 Punkte brachte. Bremen spielte stark auf. Vor der Pause die bessere Mannschaft. Völlig verdient hieß es zur Pause. 0:1 Treffer von Luna Vanzer nach dickem Bock der Wolfsburger Hintermannschaft. Im zweiten Abschnitt Wolfsburg stark verbessert mit dem Ausgleich durch Mara Alba. Aber Werder kam zurück, ging erneut durch Ela Dont, eine Belgierin, in Führung. Per Kopf traf sie freistehend nach einer Ecke. Und dann das Finale. 2-mal traf Camilla Küver zum schon nicht mehr für möglich gehaltenen 3:2 Endstand für die Wolfsburgerinnen.
1: Und in der Formel 1 hat Kimi Antonelli den großen Preis von Italien gewonnen. Das waren die Nachrichten mit Nico Wotrich.
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5: Temperaturen 22 Grad, Frieseute hat's geknackt, das ist also der Höchstwert heute Nachmittag. Werden allerdings auch Bremen-Bremerhaven melden, unisono 21, dabei wird es auch bleiben. Es bleibt auch bei einer Mischung aus längerem Sonnenschein, meist lockeren Quell- und dünnen Schleierwolken insgesamt trocken und der Wind weiterhin aus Südwest bis West.
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5: Gleich 17.04 Uhr, Vorsicht beide Richtungen A1 Hamburg-Bremen zwischen Hittfeld-Dibbersen, Menschen auf der Fahrbahn. Vorsicht auch beide Richtungen A28 Oldenburg-Bremen, auch hier Menschen auf der Fahrbahn zwischen dem Dreieck Oldenburg-West und Harentor. Und nochmals Vorsicht A7 Hamburg-Hannover zwischen Soltau-Süd und Dorfmark, dort eine ungesicherte Unfallstelle. A27 Walsrode-Bremen, hier 4 Kilometer stockender Verkehr zwischen dem Dreieck Walsrode und Walsrode-Süd.
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5: Im Studio Norbert Kunze. Herzlich willkommen.
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Hier ist Bremen 1 am Sonntag. Wir rauschen wieder zu Sport Kompakt. Allerdings kann ich Ihnen im Vorfeld schon mal sagen, dass ja auch in der Fußball-Regionalliga gespielt wurde. Und zwar viele Mannschaften aus der Region. Also die Delmenhorster Fans werden sich gefreut haben beim 5:2 gegen Todesfelde. Der Bremer SV hat leider zu Hause verloren auf dem Panzenberg 2:3 gegen die Kickers Emden. Aber verloren hat auch die zweite Mannschaft von Werder mit 0:2 gegen Phoenix Lübeck. Und dann haben wir noch den VfB Oldenburg, der auswärts leider auch eine Niederlage erlitten hat. In Schöningen hat man mit 0:1 verloren. Aufwärts.

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1: Im Studio Julian Bayer.
2: Und wir reden über den Fehlstart des Hamburger Sportvereins in der Fußball-Bundesliga. Der ist nämlich perfekt. Jetzt nach dem 0:2 in Dortmund am ersten Spieltag hat der HSV heute auch sein Heimspiel verloren. 0:5 hieß es am Ende gegen Mainz 05. Viele Fans haben das Stadion früher als üblich verlassen. Und für uns bis zum Schluss geblieben ist Moritz Casalett.
3: Was für ein furioser, euphorischer Auftritt der Mainzer und was für eine Enttäuschung bei einem Großteil der 57.000 Zuschauer hier im ausverkauften Hamburger Volksparkstadion. 0:5 und wir müssen es so deutlich sagen, auch in dieser Höhe komplett verdient. Mainz total abgeklärt, lässt sich feiern von den mitgereisten Fans und der HSV hoffnungslos unterlegen, hatte nicht den Hauch einer Chance. Torchancen erst in der Schlussphase beim Stand von 0:4, dann in der Nachspielzeit noch das 0:5. Mainz effektiv, Mainz stark im Spiel nach vorne, hinten bärenstark in der Verteidigung und im HSV ist mit 6 Neuzugängen in der Anfangsformation und 0 Eingespieltheit nichts eingefallen. Der HSV verliert auch das zweite Saisonspiel. 0:5 gegen Mainz 05.
2: Im zweiten Sonntagsspiel trifft dann in wenigen Minuten Eintracht Frankfurt auf Augsburg. Bereits gestern hat Werder zu Hause im Weserstadion gegen Leipzig mit 3:1 gewonnen. Der zweite Saisonsieg für Trainer Daniel Thun nach dem 3:0 im DFB-Pokal gegen den Lüneburger Sportclub Hansa. In der zweiten Runde dieses Pokals bekommt Werder dann im Oktober mit Borussia Dortmund zu tun. Das hat die Auslosung gestern ergeben, nicht gerade zur Freude von Daniel Thun.
4: Der erste Gedanke war, es ist das zweitschwerste Los, was man bekommen kann, würde ich behaupten. Schiebe ich jetzt erstmal ein paar Tage weg.
2: Gespielt wird am 27. oder 28. Oktober. Die Werder Frauen haben heute in der Bundesliga kurz an der Überraschung geschnuppert. Werder hat zweimal geführt auswärts bei der Favoritin VfL Wolfsburg. Erst hatte Luna Wannseer für Werder zum 1:0 getroffen. Den zwischenzeitlichen Ausgleich hat dann Elena Dont zur erneuten Führung zum 2:1 für Werder geändert. Dont hätte auch das 3:1 in der Schlussphase machen können, aber ihr Ball ging an die Latte und stattdessen konnte dann der VfL Wolfsburg das Spiel ab der 88. Minute noch zum 3:2 drehen. Die erste Saisonniederlage für Trainerin Fritzi Kromp.
5: Zum einen ist man natürlich schon auch super bedient, wenn du in der 88. einen Ausgleich bekommst und dann irgendwie in der dritten Minute der Nachspielzeit, obwohl es irgendwie nur 2 angezeigt waren, dann irgendwie diesen Lucky Punch bekommst, dann, ja, dann brauchst du nicht mehr viel an so einem Tag. Und trotzdem mit bisschen Abstand betrachtet können wir, glaube ich, extrem stolz auf die Leistung der Mannschaft sein, weil wir einfach uns extrem stark gewehrt haben und irgendwie auch dem dritten Tor irgendwie auch mal zwischendurch nah waren. Deswegen die Art und Weise war bemerkenswert.
2: Das hat Fritzi Kromp beim Sender DAZN gesagt.
1: Dankeschön.
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1: Ja, 21 Grad haben wir nach wie vor, 22 sogar noch in Ostdeutsch-Scharmbeck. Bleibt noch ein bisschen bei diesen Werten. In den Abend hinein wird es natürlich etwas kühler und wird sich dann auch später im Laufe der Nacht auf ca. 15-16 Grad an der Küste auf den Inseln abkühlen. Und im Binnenland geht es tatsächlich noch weiter runter, 12-11 Grad in der Nacht, meist aufgelockert bis gering bewölkt, verbreitet auch trocken. Schauen wir kurz auf den Wochenstart. Erneut eine Mischung aus Sonne, mal lockeren, mal etwas dickeren Quellwolken. Vereinzelt kann sich daraus ein schwacher Regenschauer entwickeln. Kann. Es wird spätsommerlich warm. Die Temperaturen steigen tatsächlich richtig an und zwar auf 22, 23 an der Küste und im Binnenland bis zu 27 Grad.
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1: 17:31, Vorsicht auf der A1 Bremen-Hamburg. Zwischen Sittensen und Heidenau befindet sich eine ungesicherte Unfallstelle. Dann die A7 Flensburg-Hannover bleibt gesperrt zwischen Hamburg-Stelling und Heimfeld bis morgen früh um 5 Uhr.
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1: Im Studio Norbert Kunze, herzlich willkommen.
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0: Maria von Blondie, der Sonntag hier auf Bremen 1. So, Endspurt bei der Landtagswahl in Sachsen-Anhalt. Noch bis 18 Uhr sind dort die Wahllokale geöffnet. 1,7 Millionen Wahlberechtigte entscheiden also über die künftige Zusammensetzung des Parlaments. Wie der Wahltag in der Landeshauptstadt Magdeburg bisher abgelaufen ist, darüber berichtet unser Reporter Guido Hentsch.
1: Die Wahlbeteiligung scheint deutlich höher als bei der letzten Landtagswahl. Schon am frühen Nachmittag lag sie bei 54% und war damit etwa doppelt so hoch wie zum vergleichbaren Zeitpunkt vor 5 Jahren. Offenbar haben es die 15 kandidierenden Parteien zumindest geschafft, die Wähler zu motivieren, auch wenn die Gründe, zur Urne zu schreiten, ganz unterschiedliche sind.
2: Ich wünsche mir eigentlich, dass die demokratischen Parteien heute den Sieg erringen und dass sich die Vernunft durchsetzt.
3: Ich hoffe mir eigentlich nur einen Wandel in Deutschland, dass alle Gemüter wieder mal zufriedengestellt werden, dass man sich wieder lieb hat, dass sich einfach was ändert.
4: Das Positivste wird die hohe Wahlbeteiligung sein.
5: Und so wie es jetzt ist, kann es nicht mehr weitergehen. Wir gehen immer tiefer zugrunde.
6: Diese Idioten, die jetzt dran sind, die will ich auf keinen Fall.
7: Das Land ist gespalten, die Stimmung ist verhärtete Fronten.
1: Das Land scheint also gespalten. Die AfD um Spitzenkandidat Ulrich Siegmund will erstmals in einem Bundesland an die Macht. Bei der Stimmabgabe in seiner Heimatstadt Tangermünde sprach Siegmund weiter von 45+X%, die er mit seiner Partei holen wolle, stimmt zugleich aber auch versöhnliche Töne an.
8: Wir müssen diese Gräben nach dieser Wahl unbedingt zuschütten, weil egal wie diese Wahl heute Abend ausgeht, wir sind aktuell ein gespaltenes Bundesland und das darf so nicht weitergehen. Wir müssen zusammenhalten, weil die Herausforderungen werden so oder so groß werden in den nächsten Jahren, das muss man zusammen machen.
1: Amtsinhaber Sven Schulze von der CDU ahnt, dass es für ihn sehr eng werden könnte. Er setzt auf eine hohe Wahlbeteiligung und hofft auf den Weitblick der Wähler.
9: Heute ist der Tag, wo die Menschen entscheiden. Menschen wählen Menschen. Und die Menschen in Sachsen-Anhalt, die sind sehr klug und die wissen, dass es nicht nur darum gehen könnte, Berlin irgendwo eine rote Karte zu geben, wie manche sagen, oder einfach mal zu sagen, es muss sich was ändern, sondern es geht ja um unsere Zukunft. Wir entscheiden doch, wie in den nächsten 5 Jahren Sachsen-Anhalt regiert wird. Wir wollen nicht abgehängt sein. Wir wollen keine einsame Insel innerhalb der Bundesländer sein.
1: Jetzt bleibt allen Parteien nur noch abzuwarten, ob und wie sich eine regierungsfähige Mehrheit finden lässt. Dazu bleibt die bange Frage, wie die links- bzw. rechtsextreme Szene mit dem Wahlergebnis umgeht. Schon vor Wochen wurden mögliche Aktionen im Nachgang der Wahlen angekündigt. Bisher meldet die Polizei aber keine Zwischenfälle. Mehrere Hundertschaften aus ganz Deutschland sind im Stadtgebiet aber in Alarmbereitschaft.
0: Ja, soweit die Information von Guido Hentsch. Ab 18 Uhr dann eben auch erste Prognosen, auch in unseren Nachrichten hier auf Bremen 1.

Ja, Razorlight Wire to Wire. So, das war er, der Sonntagnachmittag. Gleich gibt's den Beatclub hier mit Lutz Hanker. Ich wünsche Ihnen dabei viel Spaß. Und trotz allem, ganz egal, wie die Prognosen ausgehen, Ihnen persönlich noch einen angenehmen Abend. Tschüss, sagt Norbert Kunze.

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1: Mit Irene Lottes, guten Abend. Wahllokale in Sachsen-Anhalt sind geschlossen. Bremer Seniorenheim räumt nach Durchsuchung Personalausfall ein. Werder-Frauen verlieren auswärts in Wolfsburg. Das Wetter, auch am Abend viel Sonne, wenig Wolken bei noch bis zu 18 Grad. Die Landtagswahl in Sachsen-Anhalt ist gelaufen. In dieser Minute schließen die Wahllokale und die Auszählung der Stimmen beginnt. Rund 1,7 Millionen Menschen waren dazu aufgerufen, ein neues Landesparlament zu wählen. Zu den ersten Prognosen Uwe Bernd live aus Berlin.
2: Die AfD kann mit einem Rekordergebnis rechnen, laut Prognose 44,5%. Damit hätte sie ihren Anteil im Vergleich zur letzten Landtagswahl in Sachsen-Anhalt mehr als verdoppelt. Wenn sich diese Zahl im Laufe des Abends stabilisiert, könnte es auch zur absoluten Mehrheit der Mandate im Landtag reichen. Dazu bräuchte sie 42 Sitze. Aber das hängt ab vom BSW. Das erreicht laut Prognose genau 5%. Damit wäre es im Landtag vertreten. Sicher ist das noch nicht. Wenn das BSW reinkommt, hat die AfD nach diesen Zahlen keine Mehrheit der Sitze im Landtag. Deshalb wird das die spannendste Frage des Abends. Der Blick auf die anderen Parteien. Die CDU muss starke Verluste hinnehmen. Sie stürzt von 37,1 auf 18,5%. Auf Platz 3 die Linke, leichte Verluste, 9,5%. Die SPD kommt auf 8%. Die Grünen dagegen können zulegen. Sie können mit 9% sogar etwas stärker werden als die SPD. Die FDP, die ja an der jetzigen Landesregierung noch beteiligt ist, schafft es nicht wieder in den Landtag. Sie liegt mit 2% unter der 5%-Hürde. Soweit die Prognose von Infratest DIMAP aus Berlin.
1: Die US-Sondergesandten Steve Witkoff und Jared Kushner sind zu Gesprächen in der ukrainischen Hauptstadt Kiew. Witkoff hat nach dem Treffen mit Präsident Volodymyr Zelensky von einer ermutigenden und wichtigen Diskussion gesprochen. Die beiden US-Gesandten waren zum ersten Mal in Kiew. Vorher hatten sie sich in Moskau mit Kreml-Chef Wladimir Putin getroffen. Nach der Durchsuchung eines Pflegeheims in Bremen-Huchting sind weitere Vorwürfe gegen das Haus bekannt geworden. Der Betreiber hat inzwischen eingeräumt, dass gestern Beschäftigte krankheitsbedingt ausgefallen waren. Auch die Einrichtungsleitung war zunächst nicht erreichbar, sagte er gegenüber Buten und Binnen. Sven Kuhn mit den Einzelheiten.
3: Der Betreiber weist Vorwürfe zurück, nach denen es Mängel in der Pflege und Versorgung der Bewohnerschaft gegeben habe. Um das zu belegen, will das Unternehmen einen Gutachter beauftragen. Eine Pflegekraft hatte die Polizei gerufen. Nach ihren Angaben sind für 64 Bewohnerinnen und Bewohner regelmäßig nur 3 bis 4 Beschäftigte eingeplant. Medikamentenpläne ließen sich deshalb nicht auf dem aktuellen Stand halten. Auch die Versorgung von Wunden und das Waschen seien nicht zu gewährleisten. Die Einsatzkräfte hatten bei Stichproben Anzeichen von Dehydrierung und offene Wunden bei mehreren Bewohnern sowie Geruchsbildung festgestellt.
1: Im ersten Sonntagsspiel der Fußball-Bundesliga hat der Hamburger SV zu Hause mit 0:5 gegen Mainz 05 verloren. In der Frauenfußball-Bundesliga hat Werder Bremen auswärts eine Niederlage kassiert. In Wolfsburg mussten sich die Bremerinnen mit 2:3 geschlagen geben. Aus Wolfsburg, Burkhard Tillner.
4: Im ersten Abschnitt dominierte Werder, ging verdient mit einer 1:0-Führung erzielt von Vincent in die Kabine. Nach dem Wechsel erhöhte Wolfsburg den Druck, kam zum Ausgleich durch Alba. Werder postwenden zur erneuten Führung durch einen Kopfball von Dont. Chancen und Lattentreffer verbuchten danach beide Parteien, aber Treffer nur noch der VfL durch Küver, die mit ihren Last-Minute-Treffern in der 88. und 4. Minute der Nachspielzeit das Blatt endgültig zugunsten des VfL wendeten.
1: Und in der Formel 1 hat der Italiener Kimi Antonelli den großen Preis von Italien gewonnen. Der WM-Führende setzte sich im Mercedes vor George Russell im 2. Silberpfeil und Max Verstappen im Red Bull durch. Er ist der erste Italiener seit 60 Jahren, der das Heimrennen in Monza gewinnt. Das waren die Nachrichten mit Irene Lottes.
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5: Heute Abend eine Mischung aus längerem Sonnenschein, noch ein paar lockeren, aber lecker sind sie auch, Quell- und dünnen Schleierwolken. Stellenweise auch mal ein bisschen kompakter, es bleibt aber überall trocken. Temperaturen heute gegen 20 Uhr noch mal 16 bis 18 Grad, dazu ein allgemein schwacher Wind, der dreht von Südwest auf Südost. In der Nacht ist es dann meist aufgelockert und gering bewölkt, es bleibt trocken, allenfalls an der Seen mal ein paar Tröpfchen. Temperaturen auf den Inseln 16, 15 Grad, minimal 14 Grad Lockstedt bis 11 Grad in großen Kneten. Und morgen eine Mischung Sonne und mal lockeren, mal etwas dickeren Wolken und quasi so ein Nachschlag. Rest Sommer, es wird nochmal richtig warm mit 23 bis 27 Grad.
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5: Um 18 Uhr und 4 Minuten haben wir genau eine Meldung noch. Und zwar betrifft die Die A7 Flensburg-Hannover, die Autobahn hier zwischen Stellingen und Heimfeld wegen Bauarbeiten bis morgen früh, ca. 5 Uhr gesperrt. Umleitung ab Neumünster Süd, großräumig über die 205, A21 und die A1. Ich wünsche Ihnen allen, dass Sie gut und sicher ankommen.
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5: Ja, ganz egal, wie die Wahl in Sachsen-Anhalt ausgeht, was da noch kommt an Prognosen und Hochrechnungen. Mit dem Beat Club liegen Sie immer richtig, also das Kreuzchen an der richtigen Stelle gemacht. Auch an diesem 6. September. Ich freue mich sehr, dass Sie eingeschaltet haben. Wünsche Ihnen ganz viel Spaß in den nächsten 2 Stunden. Wir fangen standesgemäß an mit Dr. John, Right Place, Wrong Time. Ich bin Lutz Hanka. Guten Abend.

See you in September. Das passt doch wunderbar heute am 6. September. Das war ein Stück, das im Original im Sommer 1959 eine Slow-Cha-Cha-Nummer war für eine Band aus Pittsburgh namens The Tempos. Die bekanntere und erfolgreiche Version aber entstand 7 Jahre später und die haben wir gerade gehört. Das war im Sommer 1966 The Happenings. Die fanden dieses Stück gut, aber sie fanden die Platte von damals von den Tempos nicht gut. Sie wollten was Besseres draus machen und das ist ihnen auch gelungen. Unter anderem auch mit Hilfe von Bob Crewe, der war damals Produzent dieser Nummer, hat ja später mit Bob Gaudio viele große Hits für die Four Seasons geschrieben und auch produziert. Und tatsächlich war diese Version von The Happenings noch in den Charts, auch in Amerika, bis in den September hinein. Also das war wirklich gut getimt. Ja, der September ist ja eigentlich, finde ich, ein sehr schöner Monat. Man hat noch ein bisschen so Sommer, Restsommer im Akku drin und kann sich so langsam umstellen. Der ein oder andere macht vielleicht auch nochmal Urlaub. Jetzt sind die Strände in Südeuropa etwas leerer geworden. Und deswegen dachte ich, es gibt bestimmt ganz viele schöne, positive September-Songs. Aber da hatte ich mich wohl getäuscht. Man findet dann, wenn man mal sucht, eher so traurige, melancholische und teilweise auch depressive Songs. Aber einen habe ich dann doch noch gefunden, einen schönen. Zwar auch ein bisschen melancholisch, aber eine schöne Erinnerung an das Ende eines Sommers und eine vergangene Jugendliebe. So ist es ja meistens. Und ein Kuss bei einem Footballspiel und den Geruch von Gras, in dem die beiden Glücklichen gelegen haben müssen. September Grass, hier ist James Taylor.

0: Der Beat Club auf Bremen 1 am 6. September. Ja, mit einem wohlvertrauten und altbekannten Song, aber in einer Version, die viele vielleicht überhaupt noch nie gehört haben. Auch wenn sie vielleicht gerade gedacht haben, die Stimme kenne ich doch, aber vielleicht passt einfach oder passte bisher in unserem Weltbild Country-Star Dolly Parton nicht in die Rockwelt. Aber das ist eine von vielen Überraschungen, die sie uns im Laufe ihrer langen, langen Karriere geliefert hat. Ja, das war Dolly Parton zusammen mit Peter Frampton, der diesen Song ja auch geschrieben und produziert hat damals im Original. Baby, I Love Your Way, ein absoluter 70er-Jahre-Klassiker in einer neuen Version. Ja, Dolly Parton, Country-Star, eine große Entertainerin aus den USA, leider ja vor kurzem im Alter von 80 Jahren gestorben. Große Entertainerin, eine Künstlerin, ja, die Menschen über Generationen hinweg begeistert hat mit ihrer Musik, die stolz war auf die Musik, die sie gemacht hat, stolz auch auf ihre schillernde Performance, die sie ja meistens geliefert hat. 60 Jahre Karriere, fast 50 Alben hat sie gemacht. Vielleicht war sie sogar der letzte große Star, auf den sich Amerika einigen konnte. Das ist mittlerweile ja keine Selbstverständlichkeit mehr in den Zeiten, in denen wir uns befinden, wo der eine dem anderen nicht das Schwarze unter den Fingernägeln mehr gönnt. Und Dolly Parton bis zum Schluss immer auf Überraschungen gut. 2022 war sie selber überrascht, als sie für die Rock'n'Roll Hall of Fame nominiert wurde und lehnte die Ehrung ab, weil sie sagte, ich bin kein Rockstar, ich bin ein Countrystar. Und dann kam sie auf die Idee, dann mache ich eben ein Album mit Gastmusikern aus der Rock-Szene, mit Coverversionen, mit großen Stars. Und dann habe ich diese Aufnahme in die Hall of Fame wenigstens gerechtfertigt. Tolle Story, gemacht, getan. Und Rockstar hieß das Album. Vor 3 Jahren kam es raus mit Paul McCartney, mit Elton John, mit Peter Frampton. Miley Cyrus war auch dabei. Und wir hören gleich Richie Sambora, den Bon Jovi-Gitarristen. Mit dem hat sie das Titelstück zusammen eingespielt. Das hören wir jetzt hier. Dolly Parton, also wir werden sie in liebender Erinnerung behalten. Rockstar hier im Beat Club. Auf Bremen 1.
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1: Mit Irene Lottes, guten Abend. Die AfD hat die Landtagswahl in Sachsen-Anhalt gewonnen. Laut ARD, der ersten Hochrechnung der ARD von Infratest DIMAP, kommt sie auf 44,5%. Damit hat sie ihr Ergebnis von 2021 mehr als verdoppelt. Die vom Landesverfassungsschutz als gesichert rechtsextremistisch eingestufte Partei erreicht damit ihr bisher bestes Ergebnis bei einer Landtagswahl überhaupt und wird stärkste Kraft im Landtag. Sebastian Segebade mit den übrigen Zahlen.
2: Die CDU verliert deutlich und kommt auf nur noch 18,5%, dahinter die Linke mit leichten Verlusten und 9,5. Die SPD bleibt nahezu gleich bei 9%, die Grünen legen 3 Punkte zu und erreichen 9%. Das BSW liegt bei genau 5%. FDP, Freie Wähler und weitere Parteien kommen nicht über die 5%-Hürde. Nach diesen Zahlen erreicht die AfD nicht die alleinige Mehrheit im Landtag. Sie kommt auf maximal 41 Sitze, die Mehrheit liegt bei 42. Die Wahlbeteiligung liegt bei fast 77%, eine deutliche Steigerung im Vergleich zur Wahl davor.
1: Auch wenn noch nicht klar ist, ob es für die absolute Mehrheit reicht, AfD-Spitzenkandidat Ulrich Siegmund hat in der ARD bereits erklärt, die Partei habe alles erreicht, was sie erreichen wollte.
3: Wir haben in diesem Land Geschichte geschrieben. Das muss man ganz deutlich so sagen. Die Menschen haben hier ein ganz klares politisches Zeichen hier in Sachsen-Anhalt ausgesprochen. Es kann so nicht weitergehen. Wir brauchen eine grundsätzliche politische Wende in diesem Land mit einer Politik, die sich endlich wieder mit unseren eigenen Interessen, mit unserem eigenen Land beschäftigt.
1: Der bisherige Ministerpräsident Sven Schulze von der CDU hat der AfD bereits zum Wahlsieg gratuliert. Das waren die Nachrichten mit Irene Lottes.
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4: Ja, an einem eigentlich sehr angenehmen spätsommerlichen Sonntagabend noch 20 Grad in Bremen, 20 Grad auch in Bremerhaven, 20 Grad in Leest und 21 Grad sogar in Kloppenburg. Könnte deutlich schlimmer sein. In der Nacht ist es auch meist aufgelockert bis gering bewölkt und fast überall bleibt es trocken. Die Tiefstwerte 16 bis 11 Grad, dazu ein schwacher an der Nordsee mäßiger Wind aus Südosts.
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4: Um 18 Uhr und 32 Minuten immer noch die A7 Flensburg-Hannover im Angebot zwischen Stellingen und Heimfeldsperrung wegen Bearbeiten. Das Ganze dauert bis morgen früh um 5 und die Umleitung weiträumig ab Neumünster Süd über die B205, A21 und die A1. Und eben kommt noch rein eine Meldung für, ja, das steht hier leider nicht. Und da ich kein Hellseher bin und der Computer keinen Kopf hat, kann ich es, da, jetzt kommt sie. Die A1 Bremen-Hamburg zwischen Sittensen und Heidenau, Sperrung nach einem Unfall. Ich wünsche Ihnen allen, dass Sie gut und sicher ankommen.
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4: Mit Lutzanka heute und einer Geschichte, die so ein bisschen klingt wie ein Märchen, aber dann doch keins war. Ein Einwandererkind aus Sansibar kommt mit der Familie nach England, lebt viele Jahre im Internat, wird wegen seines Überbisses gehänselt und wird dann einer der großen Musikstars unserer Zeit, einer der berühmtesten Sänger überhaupt, ein Exzentriker, ein echter Star, Freddie Mercury, der dann aber leider viel zu früh starb. Und deswegen gestern 80 Jahre alt geworden, wäre eben doch kein Märchen. Gleich mehr über ihn, vor allem seine Musik. Hier im Beat Club, ich bin Lutz Hanker, wünsche Ihnen weiterhin einen schönen Abend. Viel Spaß.

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Wahnsinn. Also wenn ich eine Zeitmaschine hätte, ich würde nochmal zurückreisen zum 13. Juli 1985, mich ins Wembley Stadion in London beamen lassen zu diesem legendären Auftritt von Queen beim Live Aid. Gerade mal 21 Minuten hat die Band gespielt, aber sie haben genau kapiert, worum es bei diesem Konzert damals ging. Mehr Zeit hatten sie nicht, sie haben einen Hit nach dem anderen rausgefeuert. Das war wie in einer globalen Jukebox. Und ja, ein Meilenstein natürlich der Live-Rock-Musik. Die ganze Welt hat damals Freddie Mercury zugesehen auf der Bühne, eine Welt, wie sie Freddie Mercury noch nicht gesehen hat. Das kann man jetzt nachlesen und nachschauen in einem gerade zu seinem 80. Geburtstag veröffentlichten Buch, und zwar von Mary Austin. Das ist seine einzige Verlobte und engste Freundin war sie jedenfalls bis zu seinem Tod. Ein Leben in Songs heißt diese sehr spannende Biografie. Geschichte: 75 ist Mary Austin mittlerweile die Frau, der Freddie Mercury an Weihnachten 1973 damals einen Heiratsantrag machte, bevor er ihr dann Jahre später seine Bisexualität offenbarte. Aber sie spricht immer noch sehr warmherzig über ihn und vermachte ja dann auch Freddie ihr nach dem Tod das berühmte Haus in Kensington, die Garden Lodge. Zwei Menschen, die eine ganz besondere Beziehung hatten, und Mary sagt selber, ja, Freddie war natürlich extravagant und ein unbändiger Künstler, was man ja auch bei Live Aid sehen konnte. Aber das war eben nur ein Teil von ihm. Er war auch sehr diszipliniert, er war sehr nachdenklich, auch sehr lustig konnte er sein und manchmal sogar, kann man sich kaum vorstellen, recht schüchtern. Und um den Bogen wieder zu Live Aid zu spannen, ohne Mary Austin hätte es diesen legendären Auftritt fast gar nicht gegeben, denn eigentlich wollte der Frontsänger von Queen da gar nicht mitmachen bei diesem gigantischen, von Bob Geldof geplanten Benefizkonzert. Aber Mary blieb hartnäckig und überzeugte ihn dann doch noch im Wembley Stadion aufzutreten, Gott sei Dank. Ja, Live in Songs, also die Kapitel dieses Buches sind chronologisch auch nach den großen Hits der Band Queen benannt und herausragend natürlich auch das Kapitel über den Queen-Song schlechthin, an dem wir natürlich hier auch in diesem Beatclub nicht vorbeikommen wollen. Bohemian Rhapsody, einmalig, ein Meilenstein, ein überbordendes Soundtriptychon aus Ballade, Oper und Rock. Die technischen Möglichkeiten wurden damals bis zum Limit ausgereizt mit allen Möglichkeiten, die man damals zur Verfügung hatte. Ja, ein Song, wie ihn die Welt bis dahin noch nicht gehört hatte und wahrscheinlich auch nie wieder hören wird.

Ja, Fans der britischen Folk-Punk-Band The Pogues werden sich noch gut an diese Nummer erinnern. Auf einer EP, die 1988 rauskam, genauso hieß wie der Song eben Yeah, Yeah, Yeah, Yeah, Yeah. Einer der besten Momente der Pogues. Jetzt in neuer Version gerade erschienen, mit Hilfe einer anderen irischen Institutionen, nämlich der Rockband U2. Die haben sich diesen Song nochmal vorgeknöpft, eine neue Version eingespielt. Und das wird oder ist ein Vorgeschmack auf ein Tributalbum, das bald erscheinen wird am 13. November. 20th Century Paddy heißt es, The Songs of Shane McGowan, der irische Musiker, der ja vor 3 Jahren verstorben ist. Da werden auch andere großartige Künstler dann mit ihr Schärflein beitragen, wie Bruce Springsteen zum Beispiel, Tom Waits, Primal Scream, Steve Earle, Kate Moss oder auch die Dropkick Murphys und natürlich auch U2, gerade gehört im Beatclub auf Bremen 1. Ja, der Todestag von Prince, auch ein Superstar unserer Zeit, liegt ja mittlerweile schon etwas mehr als 10 Jahre zurück, und auch da gibt es posthum ein neues Archivalbum mit dem Titel Timeless. 10 seltene, bislang nicht veröffentlichte Songs aus dem legendären Paisley Park Archiv, die einen Bogen von fast 4 Jahrzehnten spannen, von 1977 bis 2016. Und eine Nummer hat es mir ganz besonders angetan, hochemotional, von Princes allerletzter Tour. Und da gibt es ein Konzert am 4. März 2016 in Oakland. Und da sitzt Prince solo am Klavier und macht das ganz alleine, sehr intim und sehr emotional. Wenige Wochen vor seinem Tod. How come you don't call me anymore? Here's Prince.

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3: Mit Irene Lottes, guten Abend. AfD ist klarer Sieger der Landtagswahl in Sachsen-Anhalt. Bremer Seniorenheim räumt nach Durchsuchung Personalausfall ein. Werder-Frauen verlieren auswärts in Wolfsburg. Das Wetter auch am Abend viel Sonne und wenig Wolken bei noch bis zu 18 Grad. Die AfD ist bei den Landtagswahlen in Sachsen-Anhalt stärkste Kraft geworden. Das geht aus der aktuellen Hochrechnung hervor. Demnach kommt die im Bundesland als gesichert rechtsextremistisch eingestufte Partei auf 44,5%. Sebastian Segebader.
4: Ich würde sagen, als Demokrat.
5: Die AfD kann laut Prognose ihren Stimmenanteil im Vergleich zur letzten Wahl nahezu verdoppeln. Die CDU halbiert ihr Ergebnis und kommt auf nur noch 18,5%, dahinter die Linke mit leichten Verlusten und 9,4%. Die SPD bleibt nahezu gleich bei 8,2%, die Grünen legen 3 Punkte zu und erreichen knapp 9%. Das BSW liegt bei genau 5%, hier ist der Einzug in den Landtag noch unsicher. FDP, Freie Wähler und weitere Parteien kommen nicht über die 5%-Hürde. Nach diesen Zahlen verpasst die AfD die alleinige Mehrheit im Landtag.
3: AfD-Spitzenkandidat Ulrich Siegmund hat in der ARD erklärt, dass die Partei Gespräche über mögliche Koalitionen nicht grundsätzlich ausschließt.
4: Ich würde sagen, als Demokrat werde ich immer allen Kräften die Hand ausstrecken, die mit uns eine grundsätzliche politische Kehrtwende in diesem Land herbeiführen möchten. Wenn es diese Kräfte im neuen Landtag von Sachsen-Anhalt geben sollte, dann ist das völlig in Ordnung. Es wird aber mit mir keine Verbiegerei geben. Wir werden nicht unsere Grundposition aufgeben für irgendwelche Machtoptionen. Das möchten die Wähler nicht. Und diesem Anspruch bleiben wir gerecht.
3: Wer sich für Gespräche findet, ist noch nicht klar. Die CDU-Generalsekretärin Franziska Hoppen hat eine Zusammenarbeit mit der AfD bereits ausgeschlossen.
6: Wir arbeiten nicht mit Extremen und vor allen Dingen nicht mit Rechtsextremen zusammen und das aus nachvollziehbaren inhaltlichen Gründen. Wir können nicht mit einer Partei zusammenarbeiten, die raus aus dem Euro will und damit den wirtschaftlichen Niedergang und die Isolation unseres Landes, die Russlandfreunde sind und die Institutionen und unser Land und seine Bevölkerung diffamieren. Das kommt für uns nicht in Frage.
3: Die US-Sondergesandten Steve Witkoff und Jared Kushner sind zu Gesprächen in der ukrainischen Hauptstadt Kiew. Witkoff hat nach dem Treffen mit Präsident Volodymyr Zelensky von einer ermutigenden und wichtigen Diskussion gesprochen. Die beiden US-Gesandten waren zum ersten Mal in Kiew. Vorher hatten sie sich in Moskau mit Kreml-Chef Wladimir Putin getroffen. Nach der Durchsuchung eines Pflegeheims in Bremen-Hochding hat der Betreiber gegenüber Buten und Binnen eingeräumt, dass gestern Beschäftigte krankheitsbedingt ausgefallen waren und auch die Einrichtungsleitung zunächst nicht erreichbar war. Er weist aber Vorwürfe zurück, nach denen es Mängel in der Pflege und der Versorgung der Bewohner gegeben habe. Eine Pflegekraft hatte die Polizei gerufen. Nach ihren Angaben sind für 64 Bewohner regelmäßig nur 3 bis 4 Beschäftigte eingeplant. Polizei und Staatsanwaltschaft ermitteln gegen 3 Verantwortliche des Hauses. Im ersten Sonntagsspiel der Fußball-Bundesliga hat der Hamburger SV zu Hause mit 0:5 gegen Mainz 05 verloren. In der Frauenfußball-Bundesliga hat Werder Bremen auswärts eine Niederlage kassiert. In Wolfsburg mussten sich die Bremerinnen mit 2:3 geschlagen geben. Aus Wolfsburg, Burkhard Tillner.
7: Im ersten Abschnitt dominierte Werder, ging verdient mit einer 1:0-Führung erzielt von Vincent in die Kabine. Nach dem Wechsel erhöhte Wolfsburg den Druck, kam zum Ausgleich durch Alba. Werder postwendend zur erneuten Führung durch einen Kopfball von Dont. Chancen und Lattentreffer verbuchten danach beide Parteien, aber Treffer nur noch der VfL durch Küver, die mit ihren Last-Minute-Treffern in der 88. und 4. Minute der Nachspielzeit das Blatt endgültig zugunsten des VfL wendeten.
3: Das waren die Nachrichten mit Irene Lottes.
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8: Ja, noch ganz angenehmer Abend. Temperaturen 20 Grad in Bremen und Bremerhaven und auch in Dangast 19 Grad. In der Nacht ist der Himmel meist aufgelockert bis gering bewölkt und es ist überall trocken. Naja, fast überall an der See, vielleicht hier und da mal ein paar Tröpfchen, aber das ist kaum der Rede wert. Temperaturen gehen zurück, 16 bis 15 Grad minimal auf Spiekeroog, 14 Grad Schiffdorf und 12 Grad in Bremen. Dazu ein schwacher an der See mäßiger Südostwind. Wie geht's weiter in der neuen Woche? Morgen nochmal spätsommerlich warm, wahrscheinlich der letzte Sommertag des Jahres von den Temperaturen her jedenfalls. Bis 27 Grad geht's nochmal hoch. Im Binnenland maximal 23 Grad auf den Inseln, ist auch nicht zu verachten. Eine Mischung aus Sonne, mal lockeren, mal dickeren Quellwolken und auch hier und da mal ein schwacher Schauer dabei. Am Dienstag wieder mehr Wolken als Sonne und Regen kommt auf. Es ist deutlich kühler, bald dann nur noch 19 bis 21 Grad.
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8: Um Vier Minuten nach sieben, die A1 Bremen Richtung Hamburg, gesperrt zwischen Sittensen und Heidenau nach einem Unfall. Außerdem die A7 Flensburg Richtung Hannover zwischen Hamburg-Stellingen und Heimfeld. Bis morgen früh um 5 wegen Bauarbeiten gesperrt. Die Umleitung erfolgt weiträumig ab Neumünster Süd über die B205, die A21 und die A1. Ich wünsche Ihnen allen, dass Sie gut und sicher ankommen.
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8: Immer die richtige Wahl, auch heute Abend an diesem ganz besonderen Sonntag. Ich bin Lutz Hanker, wünsche Ihnen auch in der zweiten Stunde ganz viel Spaß. Los geht's mit Cat Stevens, Matthew and Son.

Ja, so klang es und klingt es immer noch. Damals aber war es ein bisschen schwieriger, weil mit David Bowie und Freddie Mercury zwei absolute Egos aufeinander prallten. Es war so eine Art Kampf der Giganten, aber wie wir gehört haben, es ist gut gegangen. Under Pressure im Juli 81, eigentlich völlig ungeplant eingespielt in Montreux. Ja, in einer spontanen, weinseligen Jam-Session hat sich dieser Hit entwickelt. Queen waren gerade in der Schweiz, arbeiteten an ihrem Album Hot Space und David Bowie, der damals ganz in der Nähe lebte, schaute spontan vorbei, wie das so ist, und wollte so ein paar Vocal Parts einsingen und dann fing man eben an zu jammen und während dieser Sessions spielte dann auch der Bassist von Queen, John Deacon, dieses mittlerweile weltbekannte Riff mit dem Bass, diese Bassline, und kurz darauf ist die Truppe dann essen gegangen, Pizza essen, und als sie zurückkehrten, hatte Deacon das Riff vergessen, aber Gott sei Dank konnte sich Roger Taylor, der Schlagzeuger, noch daran erinnern und so rettete er die berühmteste Basslinie der Musikgeschichte, also bis heute. Under Pressure, Bowie und Mercury. Ja, wesentlich spannungsfreier war die Zusammenarbeit von Freddie Mercury mit der spanischen Opernsängerin Montserrat Caballé, was auch kein Wunder ist, denn natürlich war Freddie ein Gentleman und er war natürlich auch ein Opernfan. Seine Liebe zur Oper, daraus hatte er kein Geheimnis gemacht und so war es eigentlich nur logisch,

0: dass die beiden irgendwann mal zusammen was aufnehmen würden. Und die Olympischen Sommerspiele in Barcelona standen ja an, demnächst jedenfalls. Und 1987, ja, war die Zusammenarbeit zwischen den beiden dann so ein Erfolg, dass ein ganzes Album entstand. Und dieses Stück Barcelona ist dann 2012 nochmal komplett neu aufgenommen und eigenständig in einer Orchesterversion erarbeitet worden. Man hat die ganzen Synthesizer und Drum Machine Parts rausgenommen und durch ein 80-köpfiges Live-Orchester, das Filmorchester Prag, ersetzt. Und nach dem großen Erfolg des Kinofilms Bohemian Rhapsody wurde dann für die Mercury-Solo-Karriere nochmal in einem umfassenden Boxset gefeiert und da ist dann auch diese 2012er Version nochmal neu veröffentlicht worden. Ja, willkommen im Tempel der Theatralik. Hier kommen Freddie Mercury, Montserrat Caballé und...
1: Was?

Was für ein großartiges Stück Popmusik. Die Bee Gees waren das, Single aus dem November 1967 veröffentlicht. Worlds. Und fast überall in Europa auch, nur in den USA komischerweise damals keine Single. Und auf jeden Fall ein unterschätzter Klassiker der Bee Gees. Ein bisschen düster, ein bisschen psychedelisch sogar. Tolle Gesangsleistung von Barry Gibb, der diese Woche 80 Jahre jung geworden ist. Der letzte Überlebende der Gibb Brothers. Ja, ein Allround-Talent, das muss man ganz klar sagen, als Songwriter, als Sänger und auch noch vieles mehr hat er ja in nahezu jedem Stil der Popmusik Spuren hinterlassen. Das meine ich ganz im Ernst. Es geht nicht nur um den gepflegten Pop, für den die Bee Gees ja oft stehen, und natürlich vor allem auch für die Disco-Ära. Man findet im Katalog dieser großartigen Band auch zum Beispiel Country Roots. Jeder, der sich mit den Bee Gees nicht so gut auskennt, kennt aber auf jeden Fall den Hit Islands in the Stream von Kenny Rogers und Dolly Parton. Wer hat es geschrieben? Genau, die Bee Gees. Und wenn Sie das Bee Gees-Album Odessa zu Hause im Regal stehen haben, holen Sie es mal raus und spielen Sie den Song Give Your Best an. Das ist Country pur mit Banjo und Fiddle. Also war es im Grunde nur logisch, dass Barry Gibb noch auf seine alten Tage vor 5 Jahren ein Country-Album rausgebracht hat, Green Fields, also Neuinterpretation von Bee Gees-Songs mit Stars der amerikanischen Country-Musikszene, zum Beispiel auch mit der wunderbaren Alison Krauss, die hier bei diesem Song, den wir jetzt hören, zwar ganz nah am Original geblieben sind, aber gerade deswegen auch diese Version einen eigenen Charme entwickelt. Barry Gibb und Alison Krauss, also zum 80. von Barry Gibb hier im Beat Club, Too Much Heaven.

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1: Vor den Nachrichten noch kurz eine Gefahrenmeldung aus dem Verkehrsservice. Achtung, Falschfahrer auf der B75 in Delmenhorst, Oldenburger Straße. Zwischen Delmenhorst, Stickras und Kreiswecker kommt Ihnen ein Falschfahrer entgegen. Fahren Sie äußerst rechts und überholen Sie nicht. Auf der B75 Delmenhorst, Oldenburger Straße zwischen Delmenhorst, Stickras und Kreisverkehr ist ein Falschfahrer unterwegs. Vorsicht in beiden Richtungen. Bei der Landtagswahl in Sachsen-Anhalt wird die AfD stärkste Kraft. Nach aktueller Hochrechnung kommt die vom Landesverfassungsschutz als gesichert rechtsextremistisch eingestufte Partei auf 44,4%. Allein kann die AfD aber wohl nicht regieren. Sebastian Segebade mit den weiteren Zahlen.
2: Trotz starker Zuwächse erreicht die AfD nach den aktuellen Zahlen nicht die alleinige Mehrheit der Sitze im künftigen Magdeburger Landtag. Für die CDU ist das Wahlergebnis eine herbe Niederlage. Sie halbiert ihr Ergebnis und kommt auf 18,4%. Die Linke verliert und kommt auf 9,3. Die SPD bleibt nahezu gleich, 8,4%. Die Grünen legen knapp 3 Punkte zu und erreichen 8,7%. Das BSW steht aktuell genau bei 5% und muss um den Einzug in den Landtag zittern. Die FDP verpasst mit 2,2% den Sprung über die 5%-Hürde deutlich. Die Wahlbeteiligung liegt bei fast 80%, eine deutliche Steigerung im Vergleich zur letzten Wahl.
1: Der bisherige Ministerpräsident Sven Schulze von der CDU hat die Wahlniederlage in seiner ersten Reaktion bereits eingestanden.
3: Zuallererst, wir leben in einer Demokratie, möchte ich dem Wahlsieger gratulieren. Der Wahlsieger, die AfD, ist jetzt stärkste Kraft im Landtag von Sachsen-Anhalt.
1: AfD-Chefin Alice Weidel sieht einen klaren Auftrag für ihre Partei, eine Regierung zu bilden.
4: Es ist ein historisches Ergebnis. Es ist das Beste, was je in diesem Bundesland eingefahren wurde. Und wir haben hier einen ganz klaren Regierungsauftrag erhalten. Wir werden sehen, was der Abend noch bringt, wo sich das hinentwickelt.
1: Spitzenkandidat Ulrich Siegmund hat erklärt, für Gespräche über mögliche Koalitionen bereit zu sein. CDU-Generalsekretärin Franziska Hoppermann hat eine Zusammenarbeit allerdings bereits ausgeschlossen. Das waren die Nachrichten mit Irene Lottes.
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5: Ja, auch wenn sich die Sonne mal mehr hinter den Wolken jetzt verstecken muss, ist es immer noch ganz angenehm draußen mit 19 Grad in Rothenburg, 19 Grad in Bremen, 20 Grad sogar noch in Bremerhaven und in Oldenburg. Auch die Nacht wird relativ mild, Tiefstwerte 16 bis 11 Grad, es ist meist aufgelockert bis gering bewölkt und bis auf ein paar Tropfen an der See eine trockene Nacht.
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5: 19 Uhr und 33 Minuten. Nochmal die Warnmeldung der Falschfahrer auf der B75 in Delmenhorst, Oldenburger Straße, unterwegs zwischen Stickgras und dem Kreisverkehr. Dort bitte äußerst rechts fahren, nicht überholen. Wir melden, sobald die Gefahr vorbei ist, durch einen Falschfahrer auf der B75 in Delmenhorst, Oldenburger Straße. Und die A1 Bremen Richtung Hamburg ist weiterhin zwischen Sittensen und Heidenau nach einem Unfall gesperrt. Sperrung außerdem auf der A7 Flensburg-Hannover zwischen Stellingen und Heimfeld bis morgen früh um 5 wegen Bauarbeiten. Die Umleitung weiträumig ab Neumünster Süd über die B205, die A21 und die A1. Ich wünsche Ihnen allen eine gute und sichere Fahrt.
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5: Ja, willkommen im September. Ein ganz besonderer Monat, in dem man ja oft noch vom Sommer zehrt, wo der Sommer auch die ein oder andere Ehrenrunde auch noch dreht, bevor es dann so langsam Richtung Herbst geht. Ich mag den September eigentlich sehr. Wir hatten ja auch in dieser Sendung schon 2 September-Songs. Gleich hier eine Band sogar, die sich nach dem Monat benannt hat. Es gab sie zwar nur kurz, aber dafür hatte sie es in sich. Mehr dazu gleich. Jetzt erstmal The Move. I can hear the grass grow. Ich bin Lutz Hanker, wünsche Ihnen weiterhin einen schönen Abend.

Ja, nicht so übel, oder? Who's That Lady, ein Klassiker der Isley Brothers in einer wirklich tollen Live-Version. Gerade gehört hier im Beat Club auf Bremen 1 mit The Dukes of September, einer amerikanischen Supergroup 2010 gebildet. Und die drei Protagonisten waren keine geringere als Donald Fagen von Steely Dan, Michael McDonald, viele Jahre Leadsänger der Doobie Brothers, und Blueslegende Boz Scaggs. Das ist mal ein Trio. Donald Fagen und Michael McDonald kannten sich schon ein bisschen länger. Die haben schon Mitte der 70er Jahre zusammengearbeitet. Da war Michael bei Steely Dan Aufnahmen mit im Studio. Dann haben die beiden auch zusammengearbeitet Anfang der 90er bei einer Revue namens New York Rock and Soul. Und da hat auch Boz Scaggs mitgemacht. Und da haben die drei wahrscheinlich zum ersten Mal gemerkt, so nach dem Motto, wir machen mal irgendwann was zusammen. Ja, und 2010 war es dann soweit, dann wurde angekündigt, die drei Herrschaften also bilden The Dukes of September und gehen auch auf eine große Herbsttournee mit einer großartigen Band, vielen Steely Dan. Tourmusikern auch. Das Konzert dann im November 2012 im Lincoln Center in New York City. Das wurde dann mitgeschnitten auf Video und auch auf Audio. Gibt es ein tolles Live-Album auch, das man gerne nochmal nachhören kann. Kann ich sehr empfehlen. Drei Hochkaräter also mit einer wirklich strahlenden Band ins rechte Licht gesetzt. Und alle drei kommen auf ihre Kosten natürlich aus. Es gibt Steely Dan Stücke, es gibt Doobie Brothers Klassiker, es gibt auch Boz Scaggs Hits und auch einige Songs, mit denen die drei in ihrer Jugend groß geworden sind und an die sie sich gerne zurückerinnert haben, die sie auch geprägt haben, wie eben auch gerade Who's That Lady von den Isley Brothers. Also starkes Material, starke Band, starke Protagonisten, tolles Publikum, und wir hören nochmal rein, jetzt ein Gipfeltreffen besonderer Art, The Dukes of September. Alle drei kommen auch hier auf ihre Kosten und zum Zuge bei Pretzel Logic, The Dukes of September.

Das war 1984 tatsächlich die allererste Single als Solomusiker von Freddie Mercury. Damals arbeitete der legendäre Produzent Giorgio Moroder an einer Version des Stummfilmklassikers Metropolis von Fritz Lang und bat den Queensänger um einen Beitrag zu dem Soundtrack. Der Film floppte komplett, der Soundtrack auch. Aber der Song, finde ich, ist irgendwie geblieben als einer seiner, für mich jedenfalls, schönsten Solo-Songs. Gestern wäre Freddie Mercury 80 Jahre alt geworden. Wir haben es 6 Minuten vor 8 und wie versprochen die Entwarnung hier im Bremen 1 Verkehrsservice aktuell. Entwarnung für die B75 Delmenhorst-Oldenburger Straße. Der Freischwager zwischen Delmenhorst-Stickgras und dem Kreisverkehr ist weg. Sie haben dort wieder freie Fahrt. Ja, morgen wird Chrissy Hynde, legendäre Sängerin der Pretenders, 75. Das wird am kommenden Sonntag dann Thema sein. Im nächsten Beatclub dann Bernd Schleselmann hier am Mikro. Ich bleib noch ein bisschen, hab zum Schluss des Beatclubs aber nochmal was zum Thema Freddie Mercury und auch zum Thema Kino, denn es wird bald einen restaurierten Konzertfilm im ausgewählten Kinos geben, am 7. Oktober 2026 weltweit. Queen Budapest, ein Originalkonzert vom 27. Juli 1986 im Neb-Stadion in der ungarischen Hauptstadt. Es war das erste Stadionkonzert einer westlichen Rockband überhaupt hinter dem sogenannten Eisernen Vorhang und es ist auch eines der letzten vollständig gefilmten Bühnengastspiele von Freddie Mercury und vorab gibt es daraus jetzt ein Stück, das könnte auch als Überschrift über sein Leben und seine Karriere stehen, nämlich Who Wants to Live Forever? Hier sind nochmal Queen im Beat Club auf Bremen 1.

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1: Mit Irene Lottes, guten Abend. AfD ist klarer Sieger der Landtagswahl in Sachsen-Anhalt. Ehemalige BSW-Mitglieder gründen in Thüringen neue Partei. Werder-Frauen verlieren auswärts in Wolfsburg. Das Wetter in der Nacht wenig Wolken und trocken, Tiefstwerte von 11 Grad. Die AfD hat die Landtagswahl in Sachsen-Anhalt gewonnen. Laut der aktuellen Hochrechnung kommt sie auf 44,4%. Damit hat die vom Landesverfassungsschutz als gesichert rechtsextremistisch eingestufte Partei ihr Ergebnis von 2021 mehr als verdoppelt. Die CDU kommt auf nur noch 18,4%, dahinter die Linke mit leichten Verlusten und 9,3%. Die Grünen legen knapp 3 Punkte zu und erreichen 8,7%. Die SPD bleibt nahezu gleich bei 8,4%. Das BSW liegt laut den aktuellen Zahlen bei genau 5% und muss um den Einzug in den Landtag zittern. Die FDP verpasst demnach mit 2,2% den Wiedereinzug. Die AfD wird also klar stärkste Kraft im Magdeburger Landtag. Für eine absolute Mehrheit reicht es aber wohl nicht. AfD-Chefin Alice Weidel sieht aber einen klaren Auftrag für ihre Partei, eine Regierung zu bilden.
2: Es ist ein historisches Ergebnis. Es ist das Beste, was je in diesem Bundesland eingefahren wurde. Und wir haben hier einen ganz klaren Regierungsauftrag erhalten. Wir werden sehen, was der Abend noch bringt, wo sich das hinentwickelt.
1: Der bisherige Ministerpräsident Sven Schulze von der CDU hat der AfD zum Wahlsieg gratuliert. Das sei Demokratie, sagte Schulze.
3: Die Menschen sind heute zur Wahl gegangen. Wir haben eine Wahlbeteiligung, die wahrscheinlich zwischen 75% und 80% liegt. Das hatten wir für eine Landtagswahl so auch noch nie. Und die Menschen haben damit auch ein Zeichen gesetzt. Und es gilt jetzt für diejenigen, die im Landtag Verantwortung tragen, aber auch darüber hinaus über Sachsen-Anhalt, dass man dieses Zeichen auch erkennt.
1: In Thüringen haben mehrere ehemalige BSW-Politiker eine neue Partei gegründet. Zur Vorsitzenden wurde die ehemalige BSW-Landeschefin Katja Wolf gewählt. In der vergangenen Woche waren mehrere Mitglieder aus dem Thüringer BSW ausgetreten als Protest gegen die Bundespartei. Der werfen sie Einmischung und fehlende Distanz zur AfD vor. Der US-Sondergesandte Steve Witkoff hat nach Gesprächen mit dem ukrainischen Präsidenten Volodymyr Zelensky in Kiew beide Seiten zu Kompromissen aufgefordert, um einen Ausweg aus dem Krieg zu finden. Zelensky hat sich nach den Gesprächen wenig optimistisch über die Aussichten auf einen baldigen Frieden geäußert. In der Fußball-Bundesliga hat Augsburg mit 4:1 gegen Frankfurt gewonnen. Im ersten Sonntagsspiel hatte der Hamburger SV zu Hause mit 0:5 gegen Mainz verloren. In der Frauenfußball-Bundesliga hat Werder Bremen auswärts eine Niederlage kassiert. In Wolfsburg mussten sich die Bremerinnen mit 2:3 geschlagen geben. Das waren die Nachrichten mit Irene Lottes.
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4: Aktuell 16 Grad in Stade, 19 Grad in Nordenham, 19 Grad in Bremen und 20 Grad noch in Bremerhaven gemessen. Ein milder Sonntagabend. Ja, ein letztes Zucken des Sommers, Fragezeichen. Also morgen wird es auf jeden Fall nochmal richtig warm. Heute Nacht erstmal nur aufgelockert bewölkt und verbreitet trocken. Höchstens an der Küste mal ein paar Tropfen, die runterkommen. 16 bis 15 Grad auf Spiekeroog, 14 Grad Schiffdorf, 12 Grad in Bremen, 11 Grad in Garrel. Das sind die Tiefstwerte. Dazu ein schwacher, an der Küste mäßiger Südostwind. Morgen also dann nochmal ein Spätsommertag, eine Mischung aus Sonne und mal lockeren, mal dickeren Wolken. Vereinzelt auch mal ein Regenschauer dabei. Es wird spätsommerlich warm, maximal 23 Grad an der Küste und bis 27 Grad im Binnenland.
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4: Um 20 Uhr und 3 Minuten ist die A1 Bremen Richtung Hamburg leider immer noch zwischen Sittensen und Heidenau nach einem Unfall gesperrt. Und die A7 Flensburg-Hannover, auch hier die Sperrung weiterhin zwischen Stellingen und Heimfeld. Da wird gebaut und zwar bis morgen früh um 5 Uhr und die Umleitung solange großräumig ab Neumünster Süd über die B205, die A21 und die A1. Ich wünsche Ihnen allen, dass Sie gut und sicher ankommen.
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4: Ja, auf den freut sich hier meine Maus auch, deswegen wollte sie auch mal kurz Hallo sagen. Ich bin Lutanka, wünsche Ihnen weiterhin viel Spaß, einen guten Wochenausklang. Gemeinsam, schön, dass Sie da sind.
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Bremen 1 an diesem ersten Sonntag im schönen Monat September. Und ich bin ja so, naja, Nerd würde ich nicht sagen, aber jemand, der sich immer dafür interessiert, woher Namen, Begriffe eigentlich herkommen. Zumal ich ja auch wenn es schon lange her ist, das große Latinum gemacht habe und vieles ja auf lateinische Begriffe zurückzuführen ist. So auch der Name des Monats, in dem wir uns gerade befinden. September. Das ist nämlich eigentlich der siebte Monat, denn im Lateinischen hieß Septem 7. Aber wie wir ja wissen, ist das der neunte Monat im Kalender. Wie kann das also sein? Also es war so, dass im alten römischen Kalender das Jahr immer im März begann. Und deswegen war der September natürlich dann an siebter Stelle. Insofern macht es dann Sinn. Später hat man dann diese Kalender immer wieder reformiert und dann wurden die Positionen verschoben. Aber der Name, er blieb bis heute erhalten. Daher also sagen wir auch heute noch siebten Monat, der eigentlich der neunte ist, nämlich der September. Ist doch manchmal ganz interessant. 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

65 Jahre jung ist sie in diesem Juni geworden, die großartige britische Sängerin Alison Moyet. Aber von Ruhestand oder Rente weit und breit keine Spur, ganz im Gegenteil. Sie kommt in diesem Monat, im September, für 4 exklusive Deutschlandkonzerte zu uns. Und zwar am 20. September, heute in 2 Wochen, ist sie in Hannover am Kuppelsaal. Dann noch Berlin, Tempodrom, Leipzig, Haus Auensee und Frankfurt am Main in der Jahrhunderthalle am 24. September. Und das Interessante ist, diese Konzerte beinhalten ausschließlich Stücke aus ihrer elektronischen Phase, aus ihren Soloalben The Minutes und Other und auch Songs des legendären Synthie-Pop-Duos Yazoo. Damit ging es ja los und einer dieser Hits damals war Nobody's Diary.

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1: Mit Irene Lottes, guten Abend. Bei der Landtagswahl in Sachsen-Anhalt wird die AfD stärkste Kraft. Nach aktueller Hochrechnung kommt die vom Landesverfassungsschutz als gesichert rechtsextremistisch eingestufte Partei auf 44,2%. Allein kann die AfD aber wohl nicht regieren. Sebastian Segebade mit den weiteren Zahlen.
2: Trotz starker Zuwächse erreicht die AfD nach den aktuellen Zahlen nicht die Mehrheit der Sitze im künftigen Landtag. Die CDU halbiert ihr Ergebnis und kommt auf 18%. Die Linke verliert und kommt auf 9%. Die SPD liegt leicht zu, ebenfalls 9%. Die Grünen legen gut 2,5 Punkte zu und erreichen 8,6%. Das BSW steht bei 5,1% und muss um den Einzug in den Landtag zittern. Die FDP verpasst mit 2,3% den Sprung ins Parlament.
1: Der bisherige Ministerpräsident Sven Schulze von der CDU hat der AfD zum Sieg gratuliert und die Niederlage eingestanden.
3: Das ist ein Ergebnis, was wirklich sehr schmerzlich für uns ist. Eine klare Niederlage auch. Muss man ganz klar so sagen, kann man gar nicht drum herum reden. Es spielen viele Themen mit rein und das werden wir jetzt wirklich sehr intensiv herauswerten. Wir haben hart gekämpft, aber am Ende nicht mal ansatzweise das Ergebnis, was wir uns gewünscht hätten.
1: Eine Zusammenarbeit mit der AfD schließt Schulze aus. AfD-Spitzenkandidat Ulrich Siegmund will zwar keine Minderheitsregierung bilden, hofft aber dennoch auf Möglichkeiten, das Ministerpräsidentenamt zu übernehmen.
4: Niemand weiß, was in den nächsten Stunden und Tagen noch passiert. Das ist genau das, was wir vorhin schon besprochen haben. Niemand weiß, welche Auswirkungen das jetzt auch haben wird. Auch vielleicht für einzelne Abgeordnete anderer Parteien.
1: Die Wahlbeteiligung bei der Wahl ist nach Hochrechnungen von ARD und ZDF auf ein Rekordniveau geklettert. Nach den Zahlen haben rund 78% der Wahlberechtigten ihre Stimmen abgegeben. Das war die höchste Beteiligung bei einer Landtagswahl in Sachsen-Anhalt seit der Wiedervereinigung. Das waren die Nachrichten mit Irene Lottes.
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5: Ja, in der Nacht ist es meist aufgelockert bis gering bewölkt und fast überall trocken. Vielleicht an der Küste ein paar Tropfen, die runterkommen. Bei minimal 16 bis 11 Grad weht ein schwacher an der Küste mäßiger Südostwind.
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5: Um kurz nach 8:30 ist die A7 Flensburg-Hannover weiterhin zwischen Stellingen und Heimfeld gesperrt. Da wird gebaut bis morgen früh um 5 und die Umleitung führt weiterhin weiträumig ab Neumünster Süd über die B205, die A21 und die A1. Ich wünsche Ihnen allen eine gute und sichere Fahrt.
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1: What you get is what you see von Tina Turner. Damals habe ich meine Frau kennengelernt und habe ihr dann einen Antrag auf einer Bank gemacht. Dann hat sie ja gesagt.
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Für mich immer noch das allerbeste Michael Jackson Album 1979. Ja, mitten in der Disco-Zeit. Off the Wall mit Hits wie Don't Stop Till You Get Enough oder eben auch Rock With You, gerade gehört hier auf Bremen 1, das erste Album, das er, also von dreien insgesamt, die er mit Quincy Jones produziert hat. Ja, der Sonntagabend, ich habe mir gerade in aller Ruhe, wir haben ja Zeit um diese Zeit, die Bundesliga-Tabelle mal angeschaut und ich muss aufpassen, dass mir nicht schwindelig wird. Es ist zwar erst der zweite Spieltag, ich weiß, aber trotzdem, es ist sehr eigenartig. Ganz hinten auf den Abstiegsplätzen Gladbach und der HSV, ganz viel Tradition, die man da eigentlich nicht sehen möchte. Und ganz vorne, der FC Augsburg ist Tabellenführer vor dem SC Freiburg. Ich glaube, das gab es auch noch nie. Und auf Platz 4 der Neuling Elversberg, dann Mainz 05 auf Platz 5, nur Borussia Dortmund eingerahmt als Topclub, den man da auch erwarten würde. Und dann erst auf Platz 6 der große FC Bayern. Und in der Mitte sozusagen Tabellenführer der zweiten Hälfte Werder Bremen und dahinter der erste FC Köln. Das sind ja die beiden Mannschaften, die am kommenden Samstag im Topspiel dann in Müngersdorf aufeinandertreffen werden. Und der FC Augsburg, heute Tabellenführer, ist dann in 2 Wochen der nächste Heimgegner von Werder. Also das kann ganz interessant werden in den nächsten Wochen und Monaten in der Fußball-Bundesliga. Alles rund um Werder natürlich und die Liga immer live und aktuell hier bei uns auf Bremen 1.

Für alle, die wie ich und wahrscheinlich die meisten anderen lieber auf dem Fahrersitz als auf dem Beifahrersitz sitzen. Es sei denn, man hat einen sehr, sehr guten Fahrer oder eine sehr gute Fahrerin. Dann ist es was anderes. Different Tears und Driver's Seat, der Sonntagabend hier bei uns auf Bremen 1, 8 Minuten vor 9. Jetzt eine Band, die zumindest für meine Ohren neu ist und neu klingt. Boy Loco klingt nach einem Einzelkünstler für mich, aber es ist ein Duo. Wir haben den irischen Sänger und Songwriter Flynn und einen Produzenten aus Wales und Musiker, Tudor heißt er. Ja, die beiden machen eine ganz eigene Musik, so eine Mischung aus Folk und ein bisschen Electronic und auch keltische Einflüsse sind dabei und sind auch live zu sehen, demnächst als Support von Tom Gregory am 5. Oktober im Mojo in Hamburg für Fans, die Lust haben hinzufahren. Hier jetzt schon bei uns auf Bremen 1, Boy Loco und Praise Due.

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1: Mit Irene Lottes, guten Abend. AfD ist klarer Sieger der Landtagswahl in Sachsen-Anhalt. Ehemalige BSW-Mitglieder gründen in Thüringen neue Partei. Werder-Frauen verlieren auswärts in Wolfsburg. Das Wetter in der Nacht, wenig Wolken und trocken, Tiefstwerte von 11 Grad. Die AfD hat die Landtagswahl in Sachsen-Anhalt gewonnen. Laut der aktuellen Hochrechnung kommt sie auf 44,2%. Damit hat die vom Landesverfassungsschutz als gesichert rechtsextremistisch eingestufte Partei ihr Ergebnis von 2021 mehr als verdoppelt. Die CDU hat ihr Ergebnis dagegen halbiert und kommt auf nur noch 18%. Dahinter liegen die Linken mit leichten Verlusten und 9%. Die SPD bleibt nahezu gleich bei 9%. Die Grünen erreichen 8,6%. Das BSW liegt laut den aktuellen Zahlen bei 5,1%. Die FDP verpasst mit 2,3% den Wiedereinzug in den Landtag. Der bisherige Ministerpräsident Sven Schulze von der CDU hat der AfD zum Sieg gratuliert und die Niederlage eingestanden.
2: Es ist ein Ergebnis, was wirklich sehr schmerzlich für uns ist. Eine klare Niederlage auch. Muss man ganz klar so sagen, kann man gar nicht drum herum reden. Es spielen viele Themen mit rein und das werden wir jetzt wirklich sehr intensiv herauswerten. Wir haben hart gekämpft, aber am Ende nicht mehr ansatzweise das Ergebnis, was wir uns gewünscht hätten.
1: Die AfD wird also klar stärkste Kraft im Magdeburger Landtag. Für eine absolute Mehrheit reicht es aber wohl nicht. Wie das Land regiert werden kann, ist noch nicht klar. AfD-Bundeschef Tino Chrupalla sieht einen klaren Regierungsauftrag und fordert zur Zusammenarbeit auf.
3: Die Brandmauer ist abgewählt worden an dem heutigen Tage endgültig. Und für die CDU kann ich nur sagen, sie muss sich entscheiden, welchen Kurs sie weitergehen will. Will sie untergehen? Wir haben im Endeffekt Friedrich Merz sein Versprechen, die AfD zu halbieren. Das war für uns die Motivation, das habe ich schon vor 2 Jahren gesagt, die CDU zu halbieren. Das ist uns heute gelungen. Und ich kann der CDU nur sagen, toi, toi, toi, viel Spaß mit den Linken, wenn man sich damit tolerieren will.
1: In Thüringen haben mehrere ehemalige BSW-Politiker eine neue Partei gegründet, mit der ehemaligen BSW-Landeschefin Katja Wolf an der Spitze. Sie waren in der vergangenen Woche aus dem BSW ausgetreten. Als Protest gegen die Bundespartei, der werfen sie Einmischung und fehlende Distanz zur AfD vor. In der Fußball-Bundesliga hat Augsburg mit 4:1 gegen Frankfurt gewonnen. Im ersten Sonntagsspiel hatte der Hamburger SV zu Hause mit 0:5 gegen Mainz verloren. In der Frauenfußball-Bundesliga hat Werder Bremen auswärts eine Niederlage kassiert. In Wolfsburg mussten sich die Bremerinnen mit 2:3 geschlagen geben. Das waren die Nachrichten mit Irene Lottes.
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4: In der Nacht zum Montag ist der Himmel meist aufgelockert oder gering bewölkt und verbreitet ist es trocken. Allenfalls an der Küste fallen mal ein paar Tropfen. Temperaturen minimal auf Spiekeroog 16 bis 15 Grad und im Binnenland geht es runter bis auf 11 Grad. Dazu ein schwacher, an der Küste mäßiger Südostwind. Wie geht's weiter in der neuen Woche? Morgen nochmal ein Spätsommertag, wie er im Bilderbuch steht. Eine Mischung aus Sonne, mal Wolken, locker, mal dicker, vereinzelt auch mal kurze Schauer. Aber es wird nochmal spätsommerlich warm, darauf wollte ich hinaus. Maximal 23 Grad auf den Inseln und bis 27 Grad im Binnenland. Am Dienstag wieder mehr Wolken als Sonne und Regenfälle, vereinzelt auch Gewitter dabei, wieder deutlich kühler, 19 bis 21 Grad. Und am Mittwoch auch ein Mix aus Sonne, Wolken und frischem Südwestwind, auch einige Schauer und Gewitter dabei. Aprilwetter im September, 17 bis maximal 20 Grad. Es bleibt also wechselhaft.
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4: Um 9:03 ist die A7 Flensburg-Hannover immer noch zwischen Stellingen und Heimfeld gesperrt. Da laufen Bauarbeiten bis morgen früh, ca. 5 Uhr. Die Umleitung immer noch weiträumig ab Neumünster Süd über die B205, die A21 und dann die Wiederauffahrt an der A1. Und eben noch eingetroffen ein Stau auf der A1, Bremen Richtung Hamburg zwischen Sittensen und Heidenau, 3 Kilometer. Ich wünsche Ihnen allen, dass Sie gut und sicher ankommen.
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4: Mit Lutz Anker, freue mich sehr. Und einem Mann jetzt, der, ich weiß nicht, darf man dieses Wort mit A und 5 Buchstaben eigentlich im Radio sagen? Ich glaube nicht, ne? Ich sag Hintern. Also der Mann, der der Wildfirma Motown in den 80ern den Hintern gerettet hat, das war mit seinen Millionen Einkäufen und Verkäufen vor allem. Und einem Nummer 1 hin nach dem anderen, Lionel Richie. Und das ging Anfang der 90er munter so weiter mit My Destiny. Auch eine tolle Single, hören wir jetzt zu Beginn der nächsten Stunde. Ich wünsche Ihnen weiterhin viel Spaß, schönen Abend.
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0: Der Sonntagabend, 16 nach 9.
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0: Und da gehen wir heute 200 Jahre zurück zum 6. September 1826. Da wurde nämlich der deutsche Zeitungsverleger und Verlagsgründer Leopold Ullstein geboren. Das war der Mann mit der Eule. Also die Eule kam erst später, aber was sage ich, das erzählt Ihnen jetzt alles Katrin Krämer.
2: Die Eule als Markenzeichen des Verlags, Symbol für Weisheit und Wissenschaft, prangt noch heute am Berliner Verlagsgebäude in der Friedrichstraße. Und natürlich auf den Buchrücken aus dem Hause Ullstein. Allerdings erst seit 1904. Da war Leopold Ullstein schon seit 5 Jahren tot. Zu seinen Lebzeiten zierte die Eule aber den Siegelring, den er immer trug. Das Uhl im Plattdeutschen Eule heißt, war dem späteren Verlagsgründer und Herrscher über ein Zeitungsimperium wahrscheinlich weniger geläufig. Schließlich kam er im fränkischen Fürth zur Welt. Die jüdische Familie Ullstein ist wohlhabend. Leopold absolviert seine Lehre in der väterlichen Papiergroßhandlung, die zu den größten in Deutschland gehört, und steigt dann zusammen mit den Brüdern ins Geschäft ein. Nach einem familiären Streit lässt er sich ausbezahlen und geht 1848 nach Berlin. Ullstein gründet seine eigene Papiergroßhandlung und am 14. Juli 1877 einen Verlag. Leopold Ullstein hat das richtige Gespür für die sich verändernde Zeitungslandschaft. Zunächst erwirbt er das Neue Berliner Tageblatt. Der achtfache Familienvater, er hat 5 Söhne und 3 Töchter aus 2 Ehen, notiert:
3: Gestern habe ich einen großen Kauf getan. Ich glaube, dadurch für meine Söhne gesorgt zu haben.
2: Hat er. Blätter aus dem Hause Ullstein werden zur Stimme der liberalen und bismarckkritischen Berichterstattung.
4: Bis 1884 profitierte Ullstein in einem hohen Maße von dem Umstand, dass es keine Presse der Sozialdemokratie in Berlin gab. Das heißt, seine Zeitungen konnten die Leserschaft der Sozialdemokratie mit ansprechen,
2: sagt der Historiker Jürgen Michael Schulz. 1898 ruft Ullstein die Berliner Morgenpost ins Leben. Auch mit Hilfe seines Chefredakteurs Arthur Bremer wird sie zur größten deutschen Zeitung. Bremers Credo: Alles, was passiert, ist interessant. Damit hält auch ein neues Denken Einzug in den Journalismus. 1899, Ullstein ist 64, infiziert er sich mit der in Berlin grassierenden Grippe. Sterbenskrank soll er einen Wunsch gehabt haben, Fontane zu lesen. Damit soll der Legende nach die Idee eines Buchverlags geboren worden sein. Den werden nach Ullsteins Tod Franz, Rudolf und Hermann Ullstein gründen, die den Zeitungsverlag nach Leopolds Tod übernehmen. Die 3 Söhne führen 1904 dann auch die Eule als Verlagslogo ein. Leopold Ullstein überlebt die Grippe zwar, verstirbt aber Ende 1899. Geboren wurde der Gründer des Ullstein Verlags am 6. September 1826. Heute vor 200 Jahren.
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2: 15 Grad in Pferden an der Aller, 16 Grad Oldenburg, 18 Grad noch in Bremen und Bremerhaven. Ein ganz angenehmer Sonntagabend. In der Nacht ist es meist aufgelockert oder gering bewölkt und fast überall trocken. Temperaturen gehen runter in der Nacht bis auf 11 Grad. Dazu ein schwacher an der Küste auch mäßiger Südostwind.
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2: Und dann gibt es eine Warnmeldung hier auf Bremen 1 um kurz nach 9:30. Und zwar betrifft der oder die Meldung die Autobahn A1 Osnabrück-Bremen. Und zwar in beiden Richtungen zwischen Holdorf und Dohlen-Dinklage befinden sich Personen auf der Fahrbahn. Bitte äußerste Vorsicht, Personen auf der Autobahn 1 Osnabrück-Bremen zwischen Holdorf und Lohne-Dinklage in beiden Richtungen. Und die A7 Flensburg-Hannover weiterhin gesperrt zwischen Stellingen und Heimfeld. Wird gebaut bis morgen früh um 5 und die Umleitung solange weiträumig ab Neumünster Süd über die B205, die A21 zur Wiederauffahrt auf die A1. Ich wünsche Ihnen allen, dass Sie gut und sicher ankommen.
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Die isländische Sängerin Ásdís war das und The Art of Letting Go. Seit 10 Jahren lebt sie mittlerweile schon in Berlin. Und das war sie gerade hier auf Bremen 1 am Sonntagabend. Ja, ein ganz besonderer Wahlsonntag angesichts dessen, was gerade so politisch passiert in diesem Land. Und damit meine ich nicht nur Magdeburg. Ja, würden uns Menschen wie Herbert Grönemeyer oder mehr Menschen wie er gut tun, Menschen, die immer Haltung gezeigt haben gegen Hetze, Ausgrenzung und Intoleranz und für Demokratie und Vielfalt. Wahrscheinlich würde er auch einen guten Bundespräsidenten abgeben, aber ich fürchte, er bleibt bei der Musik.

Billy Ocean und Love Really Hurts Without You am Sonntagabend hier bei uns auf Bremen 1, 7 Minuten vor 10 mittlerweile. 1973 erinnern sich wahrscheinlich viele noch, viele Beatles oder George Harrison Fans vor allem, erschien ein Soloalbum von ihm, das hieß Living in a Material World, und so hieß 2011 auch eine Dokumentation über sein Leben. Das ist eine direkte Verbindung zu Madonna, deren oder einer der größten Hits hieß ja auch Material Girl. Und es gibt noch eine zweite interessante Verbindung zwischen George Harrison und Madonna, denn Madonna war genau wie Sean Penn 1986 an dem Kinofilm Shanghai Surprise beteiligt, und der wiederum wurde produziert von der Film Company von George Harrison. Was beweist, in dem Fall muss man sagen, leider, dass auch sehr talentierte Leute manchmal richtig daneben greifen können mit ihren Projekten, was richtig Schlechtes dann bei rauskommt. Gut, aber das gilt natürlich nicht für die Musik und schon gar nicht für die von Madonna.

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1: Mit Irene Lottes, guten Abend. AfD ist klarer Sieger der Landtagswahl in Sachsen-Anhalt. US-Gesandter Witkoff ruft Ukraine und Russland zu Kompromissen auf. Werder-Frauen verlieren auswärts in Wolfsburg. Das Wetter in der Nacht, wenig Wolken und trocken, Tiefstwerte von 11 Grad. Die AfD ist klarer Sieger der Landtagswahl in Sachsen-Anhalt. Laut der aktuellen Hochrechnung kommt sie auf 44%. Damit ist die vom Landesverfassungsschutz als gesichert rechtsextremistisch eingestufte Partei stärkste Kraft im neuen Landtag. Für die absolute Mehrheit reicht es Stand jetzt aber nicht. Die CDU hat ihr Ergebnis halbiert und kommt auf nur noch 17,8%. Dahinter liegen die Linken mit 8,8%. Die SPD kommt auf 9,1%. Die Grünen erreichen 8,7%. Das BSW liegt laut den aktuellen Zahlen bei 5,1%. Die FDP schafft es dagegen mit 2,4% nicht in den Landtag. Der bisherige Ministerpräsident Sven Schulze von der CDU hat die Niederlage eingestanden.
2: Es ist ein Ergebnis, was wirklich sehr schmerzlich für uns ist. Eine klare Niederlage auch. Muss man ganz klar so sagen, kann man gar nicht drum herum reden. Es spielen viele Themen mit rein und das werden wir jetzt wirklich sehr intensiv herauswerten. Wir haben hart gekämpft, aber am Ende nicht mehr ansatzweise das Ergebnis, was wir uns gewünscht hätten.
1: Eine Zusammenarbeit mit der AfD schließt Schulze aus. AfD-Spitzenkandidat Ulrich Siegmund will zwar keine Minderheitsregierung bilden, hofft aber dennoch auf Möglichkeiten, das Ministerpräsidentenamt zu übernehmen.
3: Niemand weiß, was in den nächsten Stunden und Tagen noch passiert. Das ist genau das, was wir vorhin schon besprochen haben. Niemand weiß, welche Auswirkungen das jetzt auch haben wird. Auch vielleicht für einzelne Abgeordnete anderer Parteien.
1: Die Wahlbeteiligung bei der Wahl ist nach Hochrechnung von ARD und ZDF auf ein Rekordniveau geklettert. Nach den Zahlen haben rund 78% der Wahlberechtigten ihre Stimmen abgegeben. Der US-Sondergesandte Steve Witkoff hat nach Gesprächen in Kiew und Moskau beide Seiten zu Kompromissen aufgefordert, um einen Ausweg aus dem Krieg zu finden. Der ukrainische Präsident Volodymyr Zelensky hat sich nach den Gesprächen wenig optimistisch über die Aussichten auf einen baldigen Frieden geäußert. In der Fußball-Bundesliga hat Augsburg mit 4:1 gegen Frankfurt gewonnen. Im ersten Sonntagsspiel hatte der Hamburger SV zu Hause mit 0:5 gegen Mainz verloren. In der Frauenfußball-Bundesliga hat Werder Bremen auswärts eine Niederlage kassiert. In Wolfsburg mussten sich die Bremerinnen mit 2:3 geschlagen geben. Nach dem dritten Spieltag liegt Werder mit 2 Siegen und einer Niederlage auf Platz 4 der Tabelle. Am kommenden Freitag steht zu Hause das Nordderby gegen den Hamburger SV an. Das waren die Nachrichten mit Irene Lottes.
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4: Und da ist der Himmel in der Nacht meist aufgelockert oder gering bewölkt und es ist fast überall trocken. Nur an der Küste können ein paar Tropfen runterkommen. Temperaturen gehen runter auf 16 bis 15 Grad auf den Inseln und bis 11 Grad im Binnenland. Dazu ein schwacher an der Küste mäßiger Südostwind. Morgen dann nochmal ein Bilderbuch-Spätsommertag. Eine Mischung aus Sonne zwar und mal lockeren, mal etwas dickeren Quellwolken. Auch ein bisschen Regen kann dabei sein, aber es wird spätsommerlich warm. Mit maximal 23 Grad auf den Inseln und bis 27 Grad in Bremen und Twistringen. Dazu gibt es ja einen schwachen bis mäßigen Süd- bis Südostwind, der zum Abend dann mehr auf Südwest dreht.
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4: Um 9:03 ist die A7 Flensburg Richtung Hannover immer noch gesperrt zwischen Stellingen und Heimfeld. Wird gebaut bis ca. 5 Uhr morgen früh und die Umleitung so lange großräumig ab Neumünster Süd über die B205, die A21 und die A1. Ich wünsche Ihnen allen, dass Sie gut und sicher ankommen.
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4: Ich bleibe noch ein bisschen. Luzanka, mein Name. Schön, dass Sie mit dabei sind, dass wir gemeinsam diese Woche ausklingen lassen an diesem Sonntagabend. Jetzt Musik von Tina Turner, den Rolling Stones und den Bangles. Weiterhin viel Spaß, schönen Abend.
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Die Bengels, die in Wirklichkeit Mädchen waren, oder junge Damen, Manic Monday, der kommt aber erst morgen. Jetzt haben wir noch den Sonntagabend hier auf Bremen 1, gemeinsam 21:45. 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Das ist ja so ein Musikratespiel in verschiedenen Editionen, wo man Lieder ja aus verschiedenen Genres und Jahrzehnten in eine chronologische Zeitleiste einordnen muss. 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

denken die Leute immer, ich weiß das alles, aber das stimmt gar nicht. 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Aber dazwischen liegt noch eine lange Nacht und feine Musik jetzt von John Mayer, Gravity auf Bremen 1.

Er ist der letzte Überlebende der legendären Bee Gees, ausgerechnet der Älteste, musste die anderen überleben. Auch eine schwere Geschichte wahrscheinlich für Barry Gibb. Diese Woche ist er 80 Jahre alt geworden. Wir haben ihn ja auch ausführlich gewürdigt vorhin im Meatclub hier auf Bremen 1. Und jetzt auch nochmal um kurz vor halb elf einer der großen, vielen großen Hits aus dem reichhaltigen Katalog dieser großartigen Band, die Bee Gees, und How Deep Is Your Love?

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2: 18 Grad immer noch in Bremen und 17 in Bremerhaven, ebenfalls 17 Grad in Kloppenburg und 16 Grad gemessen in Sottrum. Ganz freundlicher später Sonntagabend. Natürlich ist es längst dunkel und die Nachtwolken werden hier und da ein bisschen dicker aufziehen. Meistens ist es aber eher gering bewölkt und es bleibt fast überall trocken. Vielleicht an der Küste ein paar Tropfen, die runterkommen. Tiefstwerte 16 bis 11 Grad in der Nacht.
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2: Und da haben wir um kurz nach 10:30 nichts mehr zu melden. Das ist gut so. Sie kommen gut und sicher hoffentlich an und haben eine gute Fahrt.
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1: Eurythmics, Here Comes the Rain Again. Sehr schöne Videoclips. Die ist immer mit der Laterne irgendwo am Ufer mit meinem Mann vor der Glotze. Da haben wir sehr, sehr genossen. Bis heute gucken wir diese Videoclips sehr gerne.
0: Eurythmics, Iggy Pop.
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0: Und Inner Circle. 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

Prima 1, der Sonntagabend 19 vor 11. Über Musik und auch über Filme lässt sich ja schwer streiten. Da gehen die Geschmäcker natürlich schnell mal auseinander. Und es gibt nur wenige Ausnahmen, wo sich dann Kritiker und Fans einig sind. Das war jetzt gar nichts. Das war ein Flop. Und zwar gilt das und galt das auch sowohl für den Film Xanadu 1980. Kritiker haben gesagt, das ist ganz furchtbar, ein Machwerk, und auch der Soundtrack hat sich ganz schlecht verkauft. Also beides war ein Flop und ist komplett durchgefallen beim Publikum, was nicht heißt, dass die Songs auf dem Soundtrack alle schlecht waren. Ganz im Gegenteil. Der hier war sogar ziemlich gut. Habe ich ihn gekauft als Single, ELO, All Over the Woods.

cooler Song und ein Groove, bei dem man nicht sitzen bleiben kann. Still jedenfalls. Memphis in the Meantime, ein Stück von John Hiatt, großartiger Singer, Songwriter von seinem Album Bring the Family. 1987 kam das raus, mit einer großartigen Band damals eingespielt. Nick Lowe am Bass, Jim Keltner Schlagzeug und hier und da bei einigen Stücken als Gastgitarrist auch ein gewisser Ry Cooder. Also viel besser kann man es eigentlich nicht haben. Das gilt natürlich auch immer für die Musik von Bremen 1, egal an welchem Wochentag, natürlich gerne auch am Sonntagabend. Jetzt mit Depeche Mode und Enjoy the Silence 6:12.

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1: Mit Irene Lottes, guten Abend. AfD ist klarer Sieger der Landtagswahl in Sachsen-Anhalt. Ehemalige BSW-Mitglieder gründen eigene Partei in Thüringen. Werder-Frauen verlieren auswärts in Wolfsburg. Das Wetter in der Nacht wenig Wolken und trocken, Tiefstwerte von 11 Grad. Die AfD ist klarer Sieger der Landtagswahl in Sachsen-Anhalt. Laut der aktuellen Hochrechnung kommt sie auf 44%. Damit ist die vom Landesverfassungsschutz als gesichert rechtsextremistisch eingestufte Partei stärkste Kraft im neuen Landtag. Die CDU hat ihr Ergebnis halbiert und kommt auf nur noch 17,4%. Dahinter liegt die SPD bei 9,2%. Die Grünen erreichen 8,9%. Die Linke kommt auf 8,6%. Das BSW liegt laut den aktuellen Zahlen bei 5,1%. Die FDP schafft es dagegen mit 2,5% nicht in den Landtag. Die AfD wird also stärkste Kraft im Magdeburger Landtag. Für eine absolute Mehrheit reicht es aber wohl nicht. Wie das Land regiert werden kann, ist noch nicht klar. AfD-Bundeschef Tino Chrupalla sieht einen klaren Regierungsauftrag und hat auch schon klare Pläne.
2: Wir haben jetzt erstmal die Aufgabe für uns zu schauen, wer überhaupt bereit ist, mit uns zu sprechen. Das wird die nächsten Tage Aufgabe sein. Wir nehmen das auch mit viel Demut, das sage ich ganz selbstbewusst auch an, mit Zieldemut an. Und die erste Aufgabe wird auch Landesebene sein. Wir werden einen Kassensturz machen und werden erstmal den Bürgern klar sagen, was eigentlich diese Landesregierung uns überhaupt überlässt. Welche Schuldenberge, wo man Geld einsparen kann. Zum Beispiel auch bei NGO-Förderung für irgendwelchen Vereinen, die nicht wertschöpfen in diesem Land arbeiten, die Indoktrination in Schulen weiter betreiben. Das werden wir definitiv streichen.
1: In Thüringen haben mehrere ehemalige BSW-Politiker eine neue Partei gegründet, mit der ehemaligen BSW-Landeschefin Katja Wolf an der Spitze. Sie waren in der vergangenen Woche aus dem BSW ausgetreten als Protest gegen die Bundespartei. Der werfen sie Einmischung und fehlende Distanz zur AfD vor. Ein Frachtflugzeug ist bei der Ankunft am US-Flughafen Miami über die Landebahn hinausgefahren und hat Feuer gefangen. Laut Feuerwehr hat die Maschine mehrere Autos gerammt. Wie viele Menschen verletzt wurden, ist noch nicht klar. In der Fußball-Bundesliga hat Augsburg mit 4:1 gegen Frankfurt gewonnen. Im ersten Sonntagsspiel hatte der Hamburger SV zu Hause mit 0:5 gegen Mainz verloren. In der Frauenfußball-Bundesliga hat Werder Bremen auswärts eine Niederlage kassiert. In Wolfsburg mussten sich die Bremerinnen mit 2:3 geschlagen geben. Nach dem dritten Spiel liegt Werder auf Platz 4 der Tabelle. Am kommenden Freitag steht zu Hause das Nordderby gegen den HSV an. Das waren die Nachrichten mit Irene Lottes.
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3: Ja, es wird eine relativ ruhige und milde Nacht geben. Der Himmel ist meist aufgelockert, gering bewölkt, verbreitet ist es trocken. Allenfalls an der See kann es mal ein paar Tropfen geben. Die Temperaturen gehen zurück auf 15 Grad an der Küste und auf den Inseln und bis 11 Grad im Binnenland. Dazu ein schwacher, an der Küste mäßiger Südostwind. Morgen ein Mix aus Sonne, mal lockeren, mal etwas dickeren Wolken. Vereinzelt auch mal einen Regenschauer dabei. Es wird nochmal spätsommerlich warm. Ein Tag zum Genießen, vielleicht den letzten mit diesen Temperaturen in diesem Kalenderjahr. Maximal 23 Grad auf den Inseln und bis 27 Grad in Bremen und Zwistringen.
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3: So, ich schau mal. Und erfreulicherweise haben wir nichts zu melden. Und hoffen, dass Sie gut und sicher ankommen. Keine Staus. Gute Fahrt.
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3: Vielleicht kennen Sie auch diese legendäre Netflix-Dokumentation über die 80er-Jahre-Kombo Wham, Andrew Ridgeley und George Michael. Da wurde ja dieses Club Tropicana-Video gedreht auf Ibiza. Und alle denken natürlich, das ist damit gemeint, dieses Pikes Hotel. Das sei der Club Tropicana, aber in der Doku stellt sich heraus, dass es sich in Wirklichkeit um einen Nightclub in London handelt, in Soho. Und wer immer jetzt recht hat mit der Geschichte, mag sich darüber hinaus auseinandersetzen. Wir spielen einfach den Song. Das ist das Beste, was wir machen können. Ich bin Lutz Janka, wünsche Ihnen weiterhin einen schönen Abend.
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0: 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Ja klar, Song von Bon Jovi, It's My Life. 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Also ich hätte mich da, glaube ich, echt ein paar Jahre verhauen. 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
1: Und in der Nacht ist es meist aufgelockert oder gering bewölkt und überall oder fast überall trocken. Tiefstwerte 16 bis 11 Grad, dazu ein schwacher an der Nordsee, etwas frischerer Wind aus Südost.
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1: Ja, dann gibt es kurz nach 11:30 tatsächlich noch eine Warnmeldung. Kommt gerade rein für die A29 Wilhelmshaven-Oldenburg. Und zwar bitte Vorsicht, zwischen Zetel und Farel-Bockhorn liegt ein Tier auf der Fahrbahn. Bitte äußerste Vorsicht, in der Dunkelheit ein Tier auf der Autobahn 29 Wilhelmshaven Richtung Oldenburg. Gefahrenstelle zwischen Zetel und Farel-Bockhorn. Ich hoffe, dass Sie alle gut und sicher ankommen. Gute Fahrt.
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Bremen 1, der doch schon späte Sonntagabend. Rod Stewart, mit dem war das bei mir immer so eine Sache. Ich fand ihn so Ende der 60er, Anfang der 70er ziemlich ja wild und ungebändigt als Sänger der Faces. Dann Mitte der 70er fand ich ihn eher wieder so ein bisschen cheesy mit den ganzen Balladen Tonight's the Night und Sailing. Das mochte ich erstmal nicht so. Und dann 1978 fand ich ihn wieder cool, weil man zu seiner Musik tanzen konnte. Und zwar ziemlich gut. Disco war angesagt und Rod machte mit. Und der Titel, den wir jetzt hören, war natürlich immer eine rhetorische Frage. Do you think I'm sexy? 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

Ja, was soll ich erzählen? Achso, ich könnte Ihnen erzählen natürlich, dass wir zwar Feierabend machen und ich vor allem nach 6 Stunden am Mikro, habe ich mir den, glaube ich, auch verdient. Aber natürlich empfehle ich Ihnen sehr die Kollegen von der ARD Hitnacht. Die machen gleich weiter mit den ersten Nachrichten der neuen Woche. Und morgen um 5:30 dann hier Katharina und Juck wieder für Sie am Start im Morgen auf Bremen 1. Und ganz zum Schluss ein Mann, einer der wenigen, die man an seinem wunderbaren eigenen Gitarrenklang immer gleich sofort erkennt. Er heißt Mark Knopfler. Und von ihm jetzt noch Border River. Ich bin Lutz Hanke, wünsche Ihnen eine angenehme Nacht. Machen Sie es gut, bis bald.

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2: Um 0 Uhr mit Ronald Lessig. Die AfD hat die Landtagswahl in Sachsen-Anhalt laut der jüngsten Hochrechnung von Infratest DIMAP deutlich gewonnen, aber keine absolute Mehrheit erreicht. Die vom Landesverfassungsschutz als gesichert rechtsextremistisch eingestufte Partei kommt demnach auf 44% der Stimmen. Aus der Nachrichtenredaktion Gisela Faumer.
3: Damit hätte die AfD ihr Ergebnis mehr als verdoppelt verglichen mit der Wahl von vor 5 Jahren. Die CDU von Ministerpräsident Schulze stürzt dagegen ab auf etwas mehr als 17%, etwa halb so viel im Vergleich zur letzten Wahl. Linke, SPD und Grüne kommen laut Hochrechnung auf jeweils rund 9%. Für das BSW könnte es mit rund 5% knapp reichen. Nicht mehr im Landtag wäre danach die FDP mit gut 2%. Die Regierungsbildung dürfte damit kompliziert werden. Bislang regierte in Sachsen-Anhalt eine Koalition aus CDU, SPD und FDP.
2: Die Reaktion von AfD-Chef Chrupalla auf die hohen Wahlergebnisse der Landespartei fasst Markus Sambale aus Berlin zusammen.
4: Der Co-Vorsitzende der Bundes-AfD, Tino Chrupalla, sieht in Sachsen-Anhalt einen Regierungsauftrag für die eigene Partei, auch wenn die AfD dort keine eigene Mehrheit erreicht. Chrupalla sagte in der ARD, der Ball liege im eigenen Feld. Die AfD werde die anderen Parteien zu Gesprächen einladen und Ulrich Siegmund werde als Kandidat definitiv im Landtag antreten. Chrupalla widersprach damit den Ankündigungen des AfD-Spitzenkandidaten im Wahlkampf in Sachsen-Anhalt. Ulrich Siegmund hatte da erklärt, er werde sich ohne eigene absolute Mehrheit nicht zur Wahl zum Regierungschef stellen.
2: In Thüringen haben ehemalige BSW-Politiker eine neue Partei mit dem Namen Thüringen gerecht gegründet. Zur Vorsitzenden wurde die ehemalige BSW-Landesvorsitzende Wolf gewählt. In der vergangenen Woche waren mehrere Mitglieder aus dem Bündnis Sarah Wagenknecht in Thüringen und teilweise auch aus der Fraktion im Erfurter Landtag ausgetreten. Sie protestierten damit gegen den Druck der Bundespartei, aus der aktuellen Regierungskoalition in Thüringen mit CDU und SPD auszusteigen und CDU-Ministerpräsident Vogt zu stürzen. In der Fußball-Bundesliga hat Augsburg die Tabellenführung übernommen. Das Team von Trainer Manuel Baum gewann bei Eintracht Frankfurt mit 4:1. Schlusslicht ist der Hamburger SV, der gegen Mainz mit 0:5 verlor. Das waren die Nachrichten. Das Wetter in Deutschland. Im Norden wechselnd bewölkt, vereinzelt Schauer, im Süden locker oder gering bewölkt, 16 bis 7 Grad. Am Tage ein Wechsel aus Sonne und Wolken, gebietsweise stark bewölkt, nur vereinzelt Schauer, 21 bis 33 Grad. Am Dienstag im Nordwesten Regen, im Südosten sonnig bis 31 Grad. Es ist 0:03 Uhr.
5: Und an der Stelle sage ich gern Hallo, liebe Autofahrer. Wir haben so eine Entwarnung in München. Und zwar auf der Marienburgstraße bis Menzinger Straße ist kein Falschfahrer mehr unterwegs. Sie haben freie Fahrt. Schon mal gute Nachrichten. So, und jetzt der Blick allgemein auf die Straßen in Deutschland. A3 Oberhausen-Arnheim zwischen Emmerich-Ost und Grenzübergang Elten. Wegen Bauarbeiten noch bis 5 Uhr in beiden Richtungen die Fahrbahn gesperrt. A5 Kassel Richtung Frankfurt zwischen Fernwald und Gambacher Kreuz. Aktuell 5 Kilometer Stau, hier ist nach einem Unfall nur eine Fahrspur frei. A8 Karlsruhe Richtung Stuttgart zwischen Pforzheim Süd und Heimsheim. Wegen Fahrbahnerneuerungsarbeiten noch bis 5 Uhr Fahrbahn gesperrt. Eine Umleitung führt über die U9. A24 Hamburg Richtung Berlin zwischen Schwarzenbeck-Grande und Thalkau. Wegen Bauarbeiten bis 5 Uhr die Fahrbahn gesperrt. A43 Wuppertal-Recklinghausen zwischen Kreuzbochum und Kreuz-Recklinghausen. Wegen Brückenbauarbeiten bis 5 Uhr in beiden Richtungen die Fahrbahn gesperrt. A44 Kassel Richtung Dortmund zwischen Diemelstadt und Marsberg. Wegen Bauarbeiten bis 5 Uhr Fahrbahn gesperrt. Eine Umleitung führt über die U24. A46 Heinsberg Richtung Düsseldorf zwischen Grevenbroich und Kapellen. Wegen Bauarbeiten bis 5 Uhr die Fahrbahn gesperrt. A81 Schaffhausen Richtung Singen zwischen Hilzingen und Kreuz Singen. Bergungsarbeiten, Fahrbahn hier aktuell gesperrt. Und noch eine Meldung von der B249 Eschwege Niederhohne Richtung Sondershausen zwischen Grebendorf und Katharinenberg wegen Grünpflege bis 10. September, Montag bis Freitag zwischen 7 Uhr und 17 Uhr. Na, die Fahrbahn gesperrt. Soweit unser Blick auf die Straßen in Deutschland.
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5: Am Mikrofon Ronny Krappen. Hallo Radiofamilie. Freue mich, dass wir mit am Start sind. Hinein in die neue Woche. Und der Erle, der fährt gerade mit seinem Radio, also mit seinem Auto, wo das Radio drin ist, quer durch Ostdeutschland und hört uns gerade. Na dann, gute und sichere Fahrt, ja? Jetzt mit Musik. Zum Beispiel hier von Dusty Springfield. In Private. Freue mich drüber. Einfach mal genießen.

willkommen, sagt Ronny Krabmann hier in der ARD-Hit-Nacht. Heute seid ihr, seien Sie mir besonders herzlich willkommen in der Radiofamilie an diesem besonderen, für mich besonderen Tag. Es geht um Familie und das, was sie uns bedeutet. Und Sie können mir gerne Ihre Gedanken dazu schreiben. Wer gehört denn alles zu Ihrer Familie? Sind es die guten Freunde, die engen Arbeitskollegen oder ist es eine ausgesuchte Familie oder sind es sogar vielleicht Vierbeiner, Hunde, Katzen, Pferde? So wie mir gerade geschrieben wurde von Aloisa. Die hat geschrieben, für manche gehören auch Fellträger dazu. Das ist völlig richtig. Also in diesem Sinne, vielen Dank für das Feedback. Nehme ich sehr gern auf, habe ich sehr gern verkündet. Und Sie können mir weiterhin schreiben unter ard-hitnacht@mdr.de. Und dann lese ich gern Ihre Gedanken auch hier in Verbindung mit der Musik vor. In der Radiofamilie. Jetzt erstmal Bryan Adams.

Ich liebe diese Musik. Die Simple Minds in der ARD-Hitnacht. 0.23 Uhr. Ja, da geht's euch richtig gepasst ab. Ne? Also da mache ich immer das Radio. Wenn das Ding läuft, mache ich das Radio immer lauter. Apropos Radio. In der Radiofamilie hört man uns. Und zwar vom Süden, unten von der Schwäbischen Alb. Ganz, ganz weit unten im Süden bis hoch in den Norden. Auf Sylt, ja. Oder rüber, hier Usedom. Da ist man auch mit am Start bis runter hier in die Oberlausitz. Also, was will ich damit sagen? Wir senden deutschlandweit. Und es gibt viele, viele Zuschriften, unter anderem gerade hier vom SWR-Sendegebiet. Da hat sich der Andreas gemeldet und gefragt, schöne Musik, gefällt mir außerordentlich gut. Aus welchem Funkhaus kommt denn heute die Hitnacht? Ich sage es ganz kurz, aus Dresden vom Mitteldeutschen Rundfunk. Ich sitze hier in der Königsbrücker Straße im Studio live, bewaffnet mit Kaffee und Schokolade und ein paar hartgekochten Eiern. Ist gut für die Fitness. Und natürlich freue ich mich über jede Zuschrift zum Thema Familie, Radiofamilie oder auch Sportfamilie, Arbeitsfamilie, was auch immer. Wenn Sie Ihre Gedanken damit teilen wollen mit mir, dann schreiben Sie mir unter ard-hitnacht@mdr.de. Willkommen sind alle in der Radiofamilie, nicht nur Frauen, nicht nur alles andere auch, sondern auch Männer. Ne? Also durch die Bank weg. Wir haben ja alles mittlerweile. Also Frauen, Männer, was auch immer. Wir können alle schreiben. Alle sind ganz, ganz herzlich willkommen. Und zum Thema Männer habe ich einen, der ist Experte. Der hat es ganz dolle tituliert. Sein Name? Herbert Grönemeyer. Sein Hit aus den 80ern?

Gute Frage. Also das mit dem dünnen Haar haut schon mal hin, ne? Ich habe ja eine Glatze. Ja, so ist das mit der Radiofamilie. Und die Zuschriften, die strömen weiter hier rein. Hab gerade wieder ein Kompliment bekommen für die Musik. Gebe ich ganz, ganz gern weiter an den Christian, an den Leo, die Musik gebaut haben für die ARD-Hitnacht. Die freuen sich garantiert über dieses Feedback. Mario hat geschrieben, und zwar: zur Familie gehören auch die Seelenverwandten, wie wir es sind. Wahrscheinlich hier in der Radionacht. Schön, danke. Auch ein schöner Gedanke, ne? Seelenverwandte. Energie, die verbindet. Übers Radio. Passt auch der nächste Song dazu. Hier sind die Shakespeare Sisters mit Hello.

0: Was für ein schöner Song. Hello, turn your radio on. Musik von den Shakespeare Sisters. Hier bei uns in der ARD Hitnacht. Und wir machen gleich weiter mit dem Blick auf die Straßen in Deutschland. A3 Oberhausen-Arnheim zwischen Emmerich-Ost und Grenzübergang Elten wegen Bauarbeiten bis 5 Uhr in beiden Richtungen Fahrbahn gesperrt. A5 Kassel Richtung Frankfurt zwischen Fernwald und Germbacher Kreuz, aktuell 5 Kilometer Stau. Hier ist nur eine Fahrspur frei, der Grund dafür ein Unfall. A8 Karlsruhe Richtung Stuttgart zwischen Pforzheim Süd und Heimsheim. Wegen Fahrbahnerneuerungsarbeiten bis 5 Uhr die Fahrbahn gesperrt, eine Umleitung führt über die U9. A24 Hamburg Richtung Berlin zwischen Schwarzenbeek Grande und Talkau wegen Bauarbeiten bis 5 Uhr Fahrbahn gesperrt. A43 Wuppertal-Recklinghausen zwischen Kreuz Bochum und Kreuz Recklinghausen. Brückenbauarbeiten bis 5 Uhr in beiden Richtungen Fahrbahn gesperrt. A44 Kassel Richtung Dortmund zwischen Diemelstadt und Marsberg. Bauarbeiten noch bis 5 Uhr andauernd, daher die Fahrbahn gesperrt. Es gibt eine Umleitung über die U24. A46 Heinsberg Richtung Düsseldorf zwischen Grevenbroich und Kapellen wegen Bauarbeiten bis 5 Uhr die Fahrbahn gesperrt. A81 Schaffhausen Richtung Singen zwischen Hilzingen und Kreuz Singen Bergungsarbeiten, die Fahrbahn auch hier gesperrt. Und noch eine Meldung von der B249 Eschwege Niederhohle Richtung Sondershausen zwischen Grebendorf und Katharinenberg wegen Grünpflege bis 10. September, montags bis freitags jeweils zwischen 7 und 17 Uhr die Fahrbahn gesperrt. So, Freunde, sonst haben wir nichts zu vermelden. Keine Falschfahrer, keine Blitze. Sieht gut aus. In diesem Sinne, eine gute und sichere Fahrt.
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0: Im Studio Ronny Krapmann.

Das ist Kultmusik aus den 80ern. John Farnham mit You're the Voice. Ja, und wir geben Ihnen auch eine Stimme hier bei uns in der ARD-Hitnacht. Wie? Indem Sie uns ganz einfach schreiben. ard-hitnacht@mdr.de. In der Radiofamilie geht es heute mal um das Thema Familie und was Sie darunter verstehen. Hallo lieber Ronny, hier ist der Detlef aus Neumünster in Schleswig-Holstein. Für mich war Familie die Kameraden und Freunde während meiner 6 Jahre in der Bundeswehr. Es hielt noch eine Weile, aber jetzt, nach ca. 33 Jahren, gibt es leider keinen Kontakt mehr. Schade, aber vielleicht hört das ja jemand und vielleicht kann sich ja wieder jemand melden hier beim Detlef aus Neumünster. Gruß an alle, macht weiter so. Vielen Dank, Grüße zurück, hinaus in die Welt, in die Nacht und ja, haben Sie viel Spaß noch weiterhin mit uns. Und geschrieben hat auch die Annette. Lieber Ronny, zur Familie gehören auf jeden Fall mein Kater Manfred zurzeit zu Hause in Esslingen bei Stuttgart, wo er von einer lieben Freundin versorgt wird und mein, die Hündin. Ja, Brille putzen, Ronny. Also die Hündin gehört auch dazu, die mit uns im Urlaub ist in der Bretagne, schreibt sie. Vielen Dank für die schöne Moderation und herzliche Grüße aus der Bretagne. Die Annette. Hallo, liebe Annette. Also, ja. Hündin, auch was Nettes, ne? So, haben Sie auch Vierbeiner zu Hause oder so, wo Sie sagen, das ist irgendwie, der muss vielleicht jetzt nochmal raus? Na, dann würde ich Ihnen sagen, machen Sie Kopfhörer drauf, ne? Ziehen sich warm an, schnappen sich das Tierchen und ab vor die Tür. Und der Song, den Sie gleich hören, der mal nicht nur Ihnen Freude machen, sondern vielleicht auch dem Hündchen. Da können Sie im Rhythmus gemeinsam dazu tanzen. Glauben Sie nicht? Doch, machen Sie mal richtig laut jetzt hier. 1, 2, 3, los geht's.

0: Musik von Amy Grant. Baby, Baby. Um 0.53 Uhr hier bei uns in der ARD-Hitnacht. Gleich wird noch ordentlich Party gemacht, bevor es die Nachrichten gibt. Und es gibt ein Wiederhören mit Dolly Parton, Jolene. Ich liebe diesen Song. Und da wird sich auch die Silvia freuen. Die hat geschrieben, hallo, guten Morgen, liebes Team der ARD-Hitnacht. Vor 2 Monaten bin ich mit meinen 64 Jahren kurz entschlossen vom Ruhrgebiet nach Bayern gezogen. Ich brauchte mal einen Tapetenwechsel. Hab von null angefangen und habe mich jetzt super gefreut, dass ich die Hitnacht, die ich schon viele Jahre höre, auch hier empfangen kann. Danke, dass es euch gibt. Liebe Grüße an die gesamte Radiofamilie. Und eine gute Nacht wünscht die Silvia. Bei der Musik jetzt wird nicht hier schlafen, Silvia. Nee, nee, nee. Licht an, raus aus dem Bett und los geht's. There's a party. Auf geht's. Here we started. Jetzt wird getanzt. There's a party. Mit Musik von DJ Bobo. Bei uns.
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1: Um 1 Uhr mit Ronald Lessig. Die AfD hat die Landtagswahl in Sachsen-Anhalt laut der jüngsten Hochrechnung von Infratest DIMAP deutlich gewonnen, aber keine absolute Mehrheit erreicht. Die vom Landesverfassungsschutz als gesichert rechtsextremistisch eingestufte Partei kommt demnach auf 44% der Stimmen. Aus der Nachrichtenredaktion Gisela Former.
2: Damit hätte die AfD ihr Ergebnis mehr als verdoppelt verglichen mit der Wahl von vor 5 Jahren. Die CDU von Ministerpräsident Schulze stürzt dagegen ab auf etwas mehr als 17%, etwa halb so viel im Vergleich zur letzten Wahl. Linke, SPD und Grüne kommen laut Hochrechnung auf jeweils rund 9%. Für das BSW könnte es mit rund 5% knapp reichen. Nicht mehr im Landtag wäre danach die FDP mit gut 2%. Die Regierungsbildung dürfte damit kompliziert werden. Bislang regierte in Sachsen-Anhalt eine Koalition aus CDU, SPD und FDP.
1: Nach der Wahlniederlage der CDU in Sachsen-Anhalt will Ministerpräsident Schulze im Parteivorstand über Konsequenzen sprechen. Er fahre am Morgen nach Berlin zum Bundesvorstand. Am Abend wolle er dann dem Landesvorstand einen Vorschlag machen, sagte Schulze in Magdeburg. Sachsen-Anhalts Ministerpräsident hat das Direktmandat in seinem Wahlkreis in Magdeburg verpasst. Es ging an die AfD. Der Nachwahlbefragung von Infratest DIMAP zufolge litt die CDU unter der negativen Bewertung der Bundesregierung. Demnach finden 84% der Befragten, die CDU habe vor der Bundestagswahl viel versprochen, aber wenig davon gehalten. Nach ihren Unterredungen mit dem ukrainischen Präsidenten Selenskyj in Kiew sind die US-Gesandten Witkoff und Kushner wieder abgereist. Wie es aus ukrainischen Kreisen hieß, hatten die beiden neue, effektivere Vorschläge für ein Kriegsende vorgelegt. Vor der Presse forderte Witkoff Zugeständnisse von beiden Kriegsparteien. Sie müssten Meinungsverschiedenheiten abbauen und Kompromisse eingehen. An einigen der Gesprächsrunden in Kiew nahmen auch Vertreter aus Berlin, Paris und London teil. Vorgestern hatten Witkoff und Kushner ihre Pläne bereits Kreml-Chef Putin vorgelegt. In der Fußball-Bundesliga hat Augsburg die Tabellenführung übernommen. Das Team von Trainer Manuel Baum gewann bei Eintracht Frankfurt mit 4:1. Schlusslicht ist der Hamburger SV, der mit 0:5 gegen Mainz verlor. Das waren die Nachrichten. Das Wetter in Deutschland. In der Nordhälfte wechselnd bewölkt, vereinzelt Schauer, im Südosten locker oder gering bewölkt, 16 bis 7 Grad. Am Tage ein Wechsel aus Sonne und Wolken, gebietsweise stark bewölkt, vereinzelt Schauer, 21 bis 33 Grad. Am Dienstag in der Nordwesthälfte Regen, in der Südosthälfte vermehrt sonnig, 19 bis 31 Grad. Die Zeit, es ist 1:03 Uhr.
3: Ja, und wir machen gleich weiter mit dem Blick auf die Straßen. Hier ist der Verkehrsservice in der ARD-Hitnacht. A3 Oberhausen-Arnheim zwischen Emmerich-Ost und Grenzübergang Elten. Bauarbeiten bis 5 Uhr, Fahrbahn in beiden Richtungen gesperrt. A8 Karlsruhe Richtung Stuttgart zwischen Pforzheim-Süd und Heimsheim wegen Fahrbahnerneuerungsarbeiten bis 5 Uhr Fahrbahn gesperrt. Es gibt eine Umleitung über die U9. A24 Hamburg Richtung Berlin. Zwischen Schwarzbek, Grande und Thalkau wegen Bauarbeiten bis 5 Uhr die Fahrbahn gesperrt. A43 Wuppertal Recklinghausen zwischen Kreuz Bochum und Kreuz Recklinghausen. Brücken Bauarbeiten bis 5 Uhr in beiden Richtungen Fahrbahn gesperrt. A44 Kassel Richtung Dortmund. Zwischen Diemelstadt und Marsberg wegen Bauarbeiten bis 5 Uhr die Fahrbahn gesperrt. Eine Umleitung führt über die U24. A46 Heinsberg Richtung Düsseldorf zwischen Grevenbroich und Kapellen. Bauarbeiten bis 5 Uhr die Fahrbahn gesperrt. B249 Eschwege Niederhohne Richtung Sondershausen zwischen Grebendorf und Katharinenberg wegen Grünpflege bis 10. September. Montags bis freitags zwischen 7 Uhr und 17 Uhr ist die Fahrbahn gesperrt. Das ist unser Blick auf die Straßen gewesen. Wir wünschen eine gute und sichere Fahrt.
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3: Naja, es muss auch ein bisschen Gras gemäht werden da und Grünfläche. Das ist so klasse, ey. Und diese Meldung nachts, das finde ich irgendwie total kurios. Naja, gut, wie es dem auch sei, wir melden alles, was wir hier vor die Nase bekommen. Hallo allerseits, willkommen in der Radiofamilie. Am Mikrofon Ronny Krappmann.

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1: Tja, schön. Schöner Spruch. Vielen lieben Dank, Prinz Hans-Peter aus dem Norden Deutschlands. Und wenn Sie mir schreiben wollen, können Sie das gern tun unter ard-hitnacht@mdr.de. Da landen Sie genau bei mir auf dem Rechner und dann lese ich mir mal durch, was Sie so für Gedanken haben zum Thema Familie, Radiofamilie, Arbeitsfamilie, was auch immer. Schreiben Sie mir ard-hitnacht@mdr.de.

Das Kultmuseum von Blondie. Time is high in der ARD-Hitnacht. Inzwischen 1.16 Uhr und jetzt gibt es einen Mann zu hören, der hat was Neues rausgebracht und zwar live. Swag Live from Coachella Weekend. Veröffentlicht im Juni diesen Jahres und stieg richtig gut ein in die Billboard-Charts. Und das ist ein Live-Album von Justin Bieber. Weekend Warm. Und zwar sind dort Songs drauf von Justins Auftritt am ersten Coachella-Wochenende. Und das ist eines der weltweit größten und bekanntesten Musikfestivals in Kalifornien. Und er sang dort bestimmte Songs auf eine ganz besondere Art und Weise und gab so ein bisschen Einblick in dieses Album. Und das ist unser Album der Woche hier in der ARD-Hitnacht. Und was wären wir, wenn wir nicht natürlich auch Mucke spielen würden von Justin Bieber. Hier ist er mit Walking Away und das Ganze live in den kommenden 3 Minuten 33. Coachella, make some noise!

0: Unverkennbar, der Sound von Tom Petty und den Heartbreakers. Und damit ist es 1.30 Uhr, halb zwei. Zeit für den Blick auf die Straßen in Deutschland. Hallo liebe Autofahrer, A3 Oberhausen-Arnheim zwischen Emmerich-Ost und Grenzübergang Elten, Bauarbeiten noch bis 5 Uhr, Fahrbahn in beiden Richtungen gesperrt. A8 Karlsruhe-Stuttgart zwischen Pforzheim-Süd und Heimsheim wegen Fahrbahnerneuerungsarbeiten bis 5 Uhr, Fahrbahn gesperrt. Eine Umleitung führt über die U9. A24 Hamburg Richtung Berlin zwischen Schwarzenbeek, Grande und Thalkau, Bauarbeiten bis 5 Uhr, Fahrbahn gesperrt. A43 Wuppertal-Recklinghausen zwischen Kreuz Bochum und Kreuz Recklinghausen, Brückenbauarbeiten bis 5 Uhr in beiden Richtungen, Fahrbahn gesperrt. A44 Kassel Richtung Dortmund zwischen Diemelstadt und Marsberg, Bauarbeiten bis 5 Uhr, Fahrbahn gesperrt, eine Umleitung führt über die U24. A46 Heinsberg Richtung Düsseldorf zwischen Grevenbroich und Kapellen, wegen Bauarbeiten bis 5 Uhr die Fahrbahn gesperrt. B249 Eschwege Niederhohne Richtung Sondershausen zwischen Grebendorf und Katharinenberg, Grünwegpflege bis 10. September montags bis freitags zwischen 7 Uhr und 17 Uhr gesperrt. Schon mal als Vorabhinweis sozusagen. Falschfahrer und Blitzer haben wir keine zu vermelden. Wir wünschen weiterhin eine gute und sichere Fahrt.
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0: Das Ganze live aus dem Landesfunkhaus Sachsen in Dresden. Am Mikrofon nach wie vor Ronny Krabmann. Herzlich willkommen.

0: Basta.
1: Basta, sagt Marquez in der ARD Hitnacht. 1.42 Uhr. Ja, sie ist vorangeschnitten, die Nacht. Der frühe Tag kommt, die neue Woche kommt und ich hoffe, Sie haben schöne Sachen vor für diese Woche im Kreise Ihrer Lieben, im Kreise der Familie, im Kreise der Freunde, Ihrer, tja, Seelenverwandten, sagen so manche, oder Blutsfreunde oder was auch immer. Jedenfalls ist es schön, wenn man Familie noch hat. Einige Zuschriften haben mich sehr berührt, wo Leute geschrieben haben, leider habe ich niemanden mehr. Nur noch die Radiofamilie. Und das ist ja auch was wert. Aber, tja, loslassen, ne? Das ist manchmal gar nicht so einfach. Oder einfach damit klarkommen. Aber so ist das Leben, wie Jahreszeiten. Alles kommt, alles geht, aber was bleibt, ist das, was wir im Herzen tragen. Das ist ganz, ganz wichtig. Und an irgendeinem schönen Tag fließt gleich auch mal eine Träne und dann ist man traurig. Aber dann rafft man sich auf und sagt, ich durfte ja zum Glück viele, viele schöne Dinge erleben und meine Erinnerung kann mir keiner nehmen. Und das ist, glaube ich, das Wichtigste. Jeden Tag. Aushalten. Zulassen. Mal weinen. Dann lachen, aufstehen, Krone richten, weitermachen. So, mein Ratschlag in der ARD-Hitnacht. Auf geht's!

0: richtig coole Musik von Fergal Sharkey aus den 80ern. A good heart, ja. Ein gutes Herz zu haben, das reicht manchmal nicht aus, aber es kann Brücken schlagen, wenn innerhalb einer Familie manchmal so ein bisschen der Haussegen schiefhängt. Und Familie, da ist nicht nur die leibliche Familie gemeint, sondern vielleicht auch manchmal die freundschaftliche Familie, die Kollegenfamilie oder was auch immer. Tja, und dann stellt man fest, nach ganz, ganz langer Zeit, war es denn wirklich das wert, sich das so in die Haare zu kriegen oder sich so aufzureiben? Oftmals merkt man doch erst, wenn es schon fast zu spät ist, was Familie einem bedeutet. Und dazu passt auch ein sehr schönes Lied von Unheilig, das hören wir noch vor den Nachrichten. Geboren, um zu leben. Eine kleine Erinnerung für alle die, die manchmal zu stolz sind, um den ersten Schritt zu gehen. Also, das Leben ist kurz, ist schön, will gelebt werden. Los geht's.
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1: Um 2 Uhr mit Ronald Lessig. Die AfD hat die Landtagswahl in Sachsen-Anhalt laut der jüngsten Hochrechnung von Infratest DIMAP deutlich gewonnen, aber keine absolute Mehrheit erreicht. Die vom Landesverfassungsschutz als gesichert rechtsextremistisch eingestufte Partei kommt demnach auf 44% der Stimmen. Aus der Nachrichtenredaktion Gisela Faumer.
2: Damit hätte die AfD ihr Ergebnis mehr als verdoppelt verglichen mit der Wahl von vor 5 Jahren. Die CDU von Ministerpräsident Schulze stürzt dagegen ab auf etwas mehr als 17%, etwa halb so viel im Vergleich zur letzten Wahl. Linke, SPD und Grüne kommen laut Hochrechnung auf jeweils rund 9%. Für das BSW könnte es mit rund 5% knapp reichen. Nicht mehr im Landtag wäre danach die FDP mit gut 2%. Die Regierungsbildung dürfte damit kompliziert werden. Bislang regierte in Sachsen-Anhalt eine Koalition aus CDU, SPD und FDP.
1: Warum die CDU so viele Wählerstimmen verloren hat, ordnet Uli Wittstock aus Magdeburg ein.
3: Friedrich Merz war ja zunächst die Hoffnung vieler Ostdeutscher und das nicht nur in der CDU. Doch inzwischen ist sein Ansehen drastisch gesunken, muss man sagen. Und die aktuellen Debatten um Rente, Pflege oder Sozialversicherung haben es für Sachsen-Anhalt CDU nicht leicht gemacht. Und die meisten Stimmen bekam die AfD von Menschen, die ihre finanzielle Lage als schlecht bezeichnen. Und davon gibt es in Sachsen-Anhalt leider eben auch sehr viele. Und ganz offenbar ist es den anderen Parteien nicht gelungen, auf die Sorgen der Menschen mit überzeugenden Antworten zu reagieren.
1: Nach ihren Unterredungen mit dem ukrainischen Präsidenten Selenskyj in Kiew sind die US-Gesandten Witkow und Kushner wieder abgereist. Wie es aus ukrainischen Kreisen hieß, hatten die beiden neue, effektivere Vorschläge für ein Kriegsende vorgelegt. Vor der Presse forderte Witkow Zugeständnisse von beiden Kriegsparteien. Sie müssten Meinungsverschiedenheiten abbauen und Kompromisse eingehen. An einigen der Gesprächsrunden in Kiew nahmen auch Vertreter aus Berlin.